0: Tiefsttemperaturen bis maximal 27 Grad. Es ist jetzt 2.03 Uhr.
1: Und wir schauen jetzt auf die Straßen und Autobahnen bei uns in Deutschland. Hier ist die junge Nacht. Zwei Meldungen. Die A2 Hannover Richtung Berlin im Kreuz Hannover-Ost ist die Überleitung zur A7 Richtung Kassel wegen eines Schwertransports gesperrt. Die Umleitung führt euch weiterhin über die A2 bis Lehrte. Und die A71 Richtung Sangerhausen ist zwischen Stadtelm und Arnstadt-Süd wegen Wartungsarbeiten im Tunnel Währing bis morgen früh ca. 6 Uhr gesperrt. Umgeleitet wird für euch über die U69. Das ist soweit alles. Gute Fahrt zusammen.
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1: Ich habe vorhin ein Meme geschickt gekriegt von meinem Kumpel Tobi. Da sieht man Fußballer Erling Haaland mit seiner alten langen Tor-Wikinger-Wallemähne, ne? Und dann einmal nochmal mit seinem neuen kurzen Buzzcut. Daneben sind dann so zwei Lauchstangen, die einen mit Wurzel, die andere ohne, so komplett kahlgeschoren halt eben. Ja, zugegeben, gibt bessere Memes, aber der arme Haaland, der kriegt jetzt wirklich seit seinem Friseurbesuch am Wochenende ja nur Kasala, ne? Ist aber auch eine komische Art und Weise, den mittlerweile so zu sehen. Ne? Gilt das eigentlich dann als ein Frisur-Fail? Vielleicht. Über eure Frisur-Fails reden wir gleich mal. Ich bin Nico Schmidt, hi.

0: Erling Haaland hat sich ja einen Buzzcut verpasst. Seit dem Wochenende sind die Haare weg, raspelkurz. Ihr habt es vielleicht gesehen. Gewöhnungsbedürftig für die meisten. Ich meine, ey, es sind ja seine Haare, ne? Wenn es ihm so passt, bitte gar kein Problem. Und doch sprechen manche von einem Fail. So, fragen sich, warum Erling? Warum? Junge Nachthörerin Pia fühlt sich bei ihm auch, wenn sie die Bilder von seinen Haaren sieht, in ihre Jugend zurückversetzt. Sie hatte mal so einen ähnlichen Moment.
1: Ja, da war ich noch jünger und da wollte ich so eine Kurzhaarfrisur, aber es ist viel kürzer geworden, als ich eigentlich wollte. Und ich war dann so, oh nein, wo sind meine Haare? Und war so kurz vor der Lebenskrise.
0: Ah ja, vielleicht war es ja auch wirklich auch ein Versehen von ihm und er muss es jetzt auch mit Stolz tragen. Hm? Maike hat sowas damals nicht mit Fassung tragen können.
2: Ich wollte mir Curtain Bangs machen und habe dann auch hier bekommen, sah aber danach tatsächlich aus wie ein kleiner Junge. Und ich saß noch so und habe gesagt, ja, schön, danke. Und bin raus und habe erstmal geweint. Und seitdem habe ich auch keine Curtain Bangs mehr ausprobiert.
0: Ich habe natürlich gerade mal gegoogelt, was so Curtain Bangs überhaupt sein sollen. Also ja, wenn das schief geht, dann siehst du wirklich aus wie Wolfgang Petri 1983. Meine Kollegen haben auch versucht, Männer zu der Haarproblematik zu befragen und im Ton zu kriegen, aber da gab es eben keine Stimmen. Wahrscheinlich, weil wir Männer eben dann wieder alles runterschlucken und versuchen, es mit Würde zu tragen. Ja, und so ehrlich muss man ja auch sein, Buzzcut, ja, wächst ja auch ganz schnell wieder nach, ne?

Vorsicht, Falschfahrer auf der A1 Osnabrück, Dortmund zwischen Greven und dem Kreuz Münster Süd kommt euch ein Falschfahrer entgegen. Bitte rechts fahren, nicht überholen. A1 Osnabrück, Dortmund zwischen Greven und dem Kreuz Münster Süd ist ein Falschfahrer unterwegs. Vorsicht bitte in beiden Richtungen.

0: ARD und wir hören mal Sarah Larsson mit ihrer neuen Version von Midnight Sun. Ich find's auch so geil. Mir ist das auch reingespielt worden in die Timeline. Also Sarah hatte am Wochenende beim Festival in Belgien die Zeit ihres Lebens. Die hatte Lachflashs. Brynja Becker aus dem Junge Nacht-Team, nimm doch nochmal unsere Hörer, euch alle da draußen mit. Warum?
1: Weil sie ihre Fans überrascht haben quasi. Die haben sich nämlich alle gegenseitig hochgehoben, aber so seitlich liegend, dass sie aussahen wie Delfine.
0: Und warum Delfine?
1: Ja, Sarah macht das am Anfang von Midnight Sun in ihrer Performance auch. Da heben ihre Tänzerinnen sie quasi so hoch, weil der Delfin ihr Symboltier ist. Und wenn man sie googelt, dann springen auch mehrere Delfine über den Bildschirm.
0: Ey, wirklich, Leute, schaut's euch an, wenn ihr das Video irgendwo nochmal im Netz findet, ne, oder auf Social Media. Es ist einfach herrlich.
1: Ja, und als die Fans das jetzt bei dem Festival nachgemacht haben, dann hat sie das so gefeiert, dass sie gar nicht mehr klar kam. Sie konnte überhaupt nicht mehr aufhören zu lachen. Aber ich habe die Zeit gestoppt. Sie hat einfach 44 Sekunden lang durchgelacht.
0: Ey, das ist ja Wahnsinn. Aber wie kriegt man denn da am Ende wieder die Kurve, ne?
1: Sie hat einen ganz guten Trick gehabt. Sie hat die Fans nämlich kurz singen lassen und hat sich in der Zeit gerafft. Ja, und jetzt wollen aber viele Fans, dass sie diese Lachversion offiziell sogar rausbringt. Unter dem Video gibt es zum Beispiel Kommentare wie, ich brauche die Version zum Streamen oder ihr Lachen ist so ansteckend, ich muss das jeden Tag hören. Und mein Lieblingskommentar, sie lacht sogar in der perfekten Tonlage.
0: Das ist ja obergeil. Sarah Larsson hat bei einem Festival einen Lachanfall gekriegt. 44 Sekunden lang. Und

0: If I Lose Myself, One Republic, ihr hört die junge Nacht der ARD. Luca hat sich gerade reingemeldet über die 0221-56789-111 und er lässt uns und euch da draußen alle wissen, dass es Menschen gibt, die euch gern haben und die Leute da draußen, egal wo und immer sie auch unterwegs sind, auf sich aufpassen sollen. Ach, ist das schön, Luca. Vielen Dank für deine tolle Nachricht. Und das ist für mich das perfekte Zeichen oder das Stichwort, um auf die Autobahn zu schauen. Und das machen wir jetzt. Und zwar erstmal die Entwarnung auf der A1 Osnabrück-Dortmund. Kein Falschfahrer mehr zwischen Greven und dem Kreuz Münster unterwegs. Münster-Süd. Dann die A2 Hannover Richtung Berlin ist im Kreuz Hannover-Ost. Die Überleitung zur A7 Richtung Kassel wegen eines Schwertransports gesperrt weiterhin. Die Umleitung führt euch über die A2 bis Lehrte. Und die A71 haben wir Richtung Sangerhausen zwischen Stadt Ilm und Arnstadt Süd wegen Wartungsarbeiten im Tunnel Beringen bis morgen früh noch eine Sperrung bis ca. 6 Uhr umgeleitet wird über die U69. Euch allen da draußen, auch mit dem Segen von Luca, eine gute Fahrt.
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0: Und auch Svenno hat sich reingemeldet über die 0221-56789-111. Er hat sich zu Haaland gemeldet mit seiner Frisur. Er ist ja ziemlich nach hinten losgegangen beim Fußballer. Und Svenno hatte auch mal einen Fail und zwar mit 13, also ist ein paar Jahre her. Da wollte er alles auf 3 Zentimeter haben und die Friseurin hat aber 3 Millimeter verstanden. Ja, und dann stattdessen hatte der dann einen blonden gefärbten Irokesenschnitt gehabt. So kann das mal nach hinten losgehen. Meine Oma, Gott hab sie selig, hat mir auch mal vor, ich glaube, 15 Jahren die Haare geschnitten. Ach, Leute, lasst uns nicht drüber reden. Ist auch komplett nach hinten losgegangen. Danach habe ich meine arme Oma nie wieder an meine Haare rangelassen. Naja, aber Oma, ich hab dich trotzdem lieb.

Liam Payne, Rita Ora for you. Und jetzt habe ich Kilimanjaro für euch. Summer Jam und Billa Joe in der jungen Nacht der ARD um 2:40 Uhr. Und zwar punktgenau jetzt.

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0: Schöne Scheiße.

0: slow dance for a minute. Am Mikro der Nico. Hallo zusammen. Und wir haben was ganz Frisches, ganz frische Comedy-Ware für euch. Vom größten Assi auf der Bühne, Jerry Visan. Der Comedy-Newcomer aus Köln geht absolut durch die Decke momentan. Diesmal erzählt er, was er als Teenager in der Videothek getrieben hat. Und, Überraschung, welche Abteilung es ihm da am meisten angetan hat.
1: Vorne bei dem war noch so eine andere Abteilung. Du kennst das, Junge? Zutritt ab 18 Jahren. Ja, alle wissen, was dahinter sind, ne? Das sind Pornos. Hand aufs Herz, wer hat schon mal Porno geguckt? Gibt's hier einen? Nee? Ich auch nicht, Alter. Dahinter sind auf jeden Fall Pornofilme auf DVDs. Und das sind nicht so Pornos wie irgendwie Hot Stepsister Lexi Law Gets Caught Masturbating oder so ein geiler oder wie das heißt. Also selber nicht. Sondern da sind so richtige Pornofilme mit richtigen Pornotiteln auf DVD. Und das sind oftmals so umgewandelte Titel von Originalfilmen. Ihr kennt bestimmt alle den Western-Blockbuster von Kevin Costner, der mit dem Wolf tanzt. Und in der Pornoabteilung steht da der Schwestern-Cockbuster von Kevin Cocksack, der mit dem Holzschwanz. Pinocchio hatte auch noch die Nase mit dem Spiegel. Ja? Ich denke mir mal, wer gibt sich die Blöße und leitet sich da so einen Film aus? Alter, bevor ich zum Massoud gehe und sage, Massoud, Pulp Fiction, findest du ihn gut? Da wichse ich lieber wieder zu Hause auf den Autokatalog. Ja? Mann, doch sehr, als wer von den Jungs kennt das noch? Früher als kleiner Junge, bisschen Autokatalog, Unterwäsche gucken, am Schädel spielen. Geht das leider? Nein? Ah, egal, ist nur so ein Witz, den ich geschrieben habe. Hey, Dankeschön, das war's von mir. Das war's von mir.

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1: Um 3 Uhr mit Cedric Bies. Die Mehrheit der Deutschen fordert, dass Deutschland seinen Kurs gegenüber Israel ändert. Das hat eine Forsa-Umfrage ergeben, über die der Stern berichtet. Theresa Lien aus der Nachrichtenredaktion mit Details.
2: 58% der Menschen haben in der Umfrage gesagt, dass Deutschland mehr Druck auf die Regierung vom Ministerpräsident Netanyahu ausüben soll. 33% waren dagegen. Die israelische Regierung wird schon länger international kritisiert, unter anderem für ihr Vorgehen im Gazastreifen und im Westjordanland. Vor kurzem hatten Aussagen des rechtsextremen israelischen Sicherheitsministers Ben-Gvir für Empörung gesorgt. Er hatte die gezielte Tötung von Palästinensern gefordert. Das hatte auch die Diskussion über EU-Sanktionen gegen den Minister neu angefacht.
1: In der Straße von Hormus ist wieder ein Öltanker angegriffen worden. Das Schiff soll vor der Küste des Omans von einem unbekannten Geschoss getroffen worden sein, meldet die britische Behörde für Schiffssicherheit. Bei dem Angriff sollen der Maschinenraum beschädigt und das Schiff manövrierunfähig gemacht worden sein. Die Besatzung sei in Sicherheit. Wer für den Angriff verantwortlich ist, ist unklar. Mehrere große deutsche Medienunternehmen und Verlegerverbände haben Bundeskanzler Merz und Außenminister Wadefuhl um Hilfe gebeten, wegen der neuen Visa-Regeln in den USA. Die Medienvertreter bitten die Politiker, alles dafür zu tun, dass eine ungehinderte und freie Berichterstattung aus den USA möglich bleibt. Unterschrieben haben unter anderem ARD, ZDF, RTL Deutschland und die ProSiebenSat.1-Gruppe. Die neuen Regeln sollen im September in Kraft treten. Damit werden Arbeitsvisa für Korrespondentinnen und Korrespondenten auf 8 Monate begrenzt. Bis jetzt gelten sie 5 Jahre. Im DFB-Pokal hat der Hamburger Sportverein die nächste Runde erreicht mit einem 3:0-Sieg gegen Werl. Dabei hat der Verein außerdem einen Rekord aufgestellt. Tim Wichmann berichtet.
3: Luis Lemke wurde beim Hamburger Erstrundenerfolg im DFB-Pokal mit 16 Jahren und 10 Monaten zum jüngsten Torschützen der Vereinsgeschichte. Das Tor zum 3:0 Endstand beim SC Verl schoss der gebürtige Hamburger Lemke in der 50. Minute direkt vor den Gästefans. Unter denen war auch seine Familie. Der Weg über Ostwestfalen in die zweite Pokalrunde war vor allem in der ersten Hälfte steinig. Drittligist Verl hatte den Rothosen mit dominanter Startphase und 2 guten Chancen den ein oder anderen Schreck eingejagt. Dank Lemke und Doppelpacker Albert Grönbeck gelang letztlich aber eine souveräne Generalprobe für den Bundesliga-Start am Samstag in Dortmund.
1: Die weiteren DFB-Pokalergebnisse vom Abend: Köln-Würzburg 2:1, Wolfsburg-Altglienicke 9:8 nach Elfmeterschießen und Schalke 04 Halle 5:2 nach Verlängerung. Das Wetter in Deutschland: Den Rest der Nacht gibt es viele Wolken, im Nordosten auch noch einzelne Regen und Gewitter, sowie im Südwesten. Am Tag dann in Norddeutschland und südlich der Donau Sonne, ansonsten immer wieder viele Wolken und Regen mit einzelnen Gewittern bei Temperaturen von maximal bis zu 27 Grad. Die Zeit: Es ist 3:03 Uhr.
4: Ihr hört die junge Nacht der ARD. Hallo zusammen. Das ist der Blick auf die Autobahn. A2 Hannover Richtung Berlin im Kreuz. Hannover Ost ist die Überleitung zur A7 Richtung Kassel wegen eines Schwertransports gesperrt. Die Umleitung führt über die A2 bis Lehrte. Die A71 in Fahrtrichtung Sangerhausen ist zwischen Stadt Ilm und Arnstadt Süd wegen Wartungsarbeiten im Tunnel Behringen bis morgen früh ca. 6 Uhr gesperrt. Umgeleitet wird hier über die U69. Das war's. Euch allen da draußen eine gute Fahrt.
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4: Ich bin Nico Schmidt. Hallo.

0: ist ein Banger. Mark Ronson, Bruno Mars, Uptown Funk. So, Deutschland, wie nervös seid ihr? Heute Abend kribbelt's wieder, oder?
1: Guten Abend! Welcome to Gamescom!
0: Jawohl, die größte Gaming-Messe der Welt startet so richtig mit der Opening Night. Heute Abend ab 20 Uhr. Rund 5000 Fans vor Ort in der Kölner Messehalle oder in den Kölner Messehallen, das ist ja Mehrzahl. Oder eben wir alle, also der Rest der Welt, bekommen dann im Netz bei der Eröffnungsshow so die ersten Einblicke, ne, für die neuesten Games, was da alles auf uns zukommen wird. Morgen ist dann, morgen meine ich damit auch schon, den Mittwoch, ist dann so der erste Tag für Fachbesucher und ab Donnerstag, da dürfen wir alle dann rein, ne? Dann ist für alle geöffnet. Und in einer Stunde habe ich übrigens noch ein Gaming-Thema für euch. Da geht es dann bei uns in der jungen Nacht um die Initiative Stop Destroying Video Games. Ganz spannend. Sicherlich auch Thema bei der Gamescom in den Diskussionen. Kann ich mir gut vorstellen. Mehr dazu dann eben kurz nach vier, also in einer guten Stunde.

0: Es klingt nach einer absoluten Traumdiät. Abnehmen, wenn man eine Woche lang nur Pizza isst. Also das würde ich jetzt auch nochmal gerne ausprobieren. Muss am Wochenende nämlich in einen Anzug für eine Hochzeit passen. Eine Woche nur hat Pizza Benny Blanco gegessen, Ehemann von Selena Gomez. Der hat das geschafft. Brynja Becker aus dem Junge Nacht-Team. Erste Frage, die sich mir jetzt stellt. Warum macht er das?
1: Weil er seinen Fans zeigen will, lebe dein Leben, mach was du willst. Du kannst dich sogar komplett nur von Pizza ernähren.
0: Oha.
1: Und es ist nicht so schlimm, wie alle tun, sagt er. Ist seine Message.
2: Nothing matters, you can do whatever you want. Fuck failure, fuck everything.
0: Okay, ich muss trotzdem fragen, wie hat er das durchgezogen?
1: Ja, also er hat das 5 Tage lang durchgezogen. Er hat eine Pizza immer so auf einen Tag lang verteilt. Verschiedene Sorten hatte er auch, hat die so in 16 Teile geteilt. Und dann immer gegessen, wenn er Bock drauf hatte, aber halt auch wenn nicht. Einmal kurz sieht man in seinem TikTok nämlich auch, wie er mit Selena Gomez essen ist und dann auch Pizza isst. Und irgendwann meinte er auch, ich weiß gar nicht mehr, wie das Leben ohne Pizza ist.
3: Day 5. I don't even remember who I am as a human being. Like, what was life before pizza?
0: Verstehe ich. Ich bin auch ein großer Pizza-Freund, aber auch irgendwann wird die mir zum Hals rauskommen, egal ob es eine gute Tomate-Mozzarella ist oder auch eine mit Hollandaise und Brokkoli oder so. Also, das muss doch irgendwann mal gereicht haben.
1: Nee, irgendwann hat er es auch echt gehasst.
0: Ja, glaub
1: aber
0: ich.
1: Nach dem kompletten Experiment hatte er immerhin 3 Kilo abgenommen.
0: Oh, okay. Ja, dann, ich habe ja noch bis Samstag Zeit, ne? Dann bestelle ich mir mal vielleicht noch mal eine hier ins Studio, ne? Was man alles erreichen kann, nur mit Pizza. Aber soll mir jetzt wirklich einer nicht noch mit Nährstoffen kommen?

0: Post Malone, Better Now. Ihr hört die junge Nacht der ARD. Es ist 3.30 Uhr und deswegen schauen wir jetzt auf die Straßen und Autobahnen bei uns in Deutschland. Die A1 Bremen Richtung Osnabrück ist zwischen Groß-Ippenau und Wildeshausen Nord nach einem Unfall gesperrt. Die A2 Hannover Richtung Berlin ist im Kreuz Hannover Ost in der Überleitung zur A7 Richtung Kassel wegen eines Schwertransports gesperrt. Die Umleitung führt euch weiterhin über die A2 bis Lehrte. Die A71 Richtung Sangerhausen ist zwischen Stadt Ilm und Arnstadt Süd wegen Wartungsarbeiten im Tunnel Behringen bis morgen früh 6 Uhr ungefähr gesperrt. Umgeleitet wird über die U69 und auch die A71 Erfurt Richtung Suhl ist zwischen Gräfenroda und Oberhof nach Auslösung der Höhenkontrolle aktuell gesperrt. Das ist alles. Gute Fahrt.
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0: Und mit mir Nico Schmidt, hallo zusammen, und Bowser ist auch dabei, also der Bowser aus Norwegen, nicht der Stuttgarter Bowser, Magnetic hier bei uns.

Also dieser Song hier, der verfolgt mich seit einer Woche. Das ist R&B, Ring My Bell in der Version vom britischen Rapper H. Das Original ist ein bisschen älter, vielleicht kennt ihr das auch. Und als ich den euch letzte Woche, also das erste Mal hier in der jungen Nacht, also für mich zumindest das erste Mal, anmoderiert habe, da ist was in meiner Birne passiert. Es ist ein Dauerohrwurm. Und was muss man gegen Dauerohrwürmer machen? Genau, man bekämpft Feuer mit Feuer und deswegen liegt jetzt der H in der Playlist. Und dann kann ich den also auch spielen. Ring my bell.

Ja, det er det. Junge, was ein obergeiler Song, oder? Also kein Wunder, dass ich einen Ohrwurm hatte. Finde ich so geil. Wisst ihr was? Ich glaube, ich spiele den nochmal. Nee, Spaß darf ich nicht, dann werde ich hier gefeuert.

Ich kann euch sagen, bei einer rot-pinkhaarigen Newcomerin brennt es gerade nicht nur farblich auf dem Kopf, sondern auch in den Fingern und im Herzen. Adela aus der Slowakei freut sich auf ihre LP, Prima heißt die, oder Prima, je nachdem wie man es ausspricht, kommt am 4. September raus und gestern Abend hat sie noch ganz frisch die Tracklist gepostet. Therapy, Marihuana, KGB, Boys, Nicole Kidman. So heißen ein paar der Songs, ist ein wilder Mix. Vielleicht hat sie mal einen zu doll gedübelt beim Schauen der Serie The Boys, eingepennt, hat geträumt, dass Nicole Kidman den KGB geboxt hat und das dann alles in ihrer Therapie erzählt. Ich weiß es nicht. Aber ich finde das Album auch prima und darum hau ich jetzt auch für euch wieder in die Playlist Adela mit Ain't It LA.

50. Meldet euch gerne rein. 0221 56789 111. Was geht an diesem frühen Morgen bei euch? Bei uns geht jetzt der Harry Styles ab mit den American Girls jetzt in der Playlist. Schönen guten Morgen zusammen.

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1: Um 4 Uhr mit Cedric Bies. Die USA verhängen neue Sanktionen gegen den Iran. Finanzminister Bessent hat in Washington gesagt, dass es das Ziel sei, den Iran zu isolieren und von allen Einnahmequellen abzuschneiden. Anne Schneider mit Details aus Washington.
2: Nach Angaben der US-Regierung kann künftig nahezu jede wirtschaftliche Zusammenarbeit mit dem Iran US-Sanktionen nach sich ziehen. Banken oder andere Finanzinstitute, die Geldwäsche oder Finanzgeschäfte für den Iran ermöglichen, könnten vom US-Dollar-System ausgeschlossen werden. Gleichzeitig erhöht US-Präsident Donald Trump den politischen Druck auf andere Staaten. Laut Bessent telefoniert er mit Staats- und Regierungschefs weltweit und fordert sie auf, ihre Beziehungen zum Iran einzuschränken oder zu beenden.
1: Die Mehrheit der Menschen in Deutschland will, dass die Regierung anders gegenüber Israel auftritt. Das hat eine Forsa-Umfrage ergeben, über die der Stern berichtet. 58% finden darin, dass Deutschland mehr Druck auf die Regierung von Ministerpräsident Netanyahu ausüben sollte, damit die ihr Vorgehen ändert. Die israelische Regierung wird schon länger international kritisiert, unter anderem für ihr Vorgehen im Gazastreifen und im Westjordanland. Vor einem Jahr waren in einer Umfrage noch rund 74% der Menschen für ein härteres Auftreten gegenüber Israel. In Indonesien gibt es gerade 12 große Wald- und Torfbrände. Betroffen sind vor allem die Inseln Borneo und Sumatra. Die nationale Katastrophenschutzbehörde meldet, dass über 24.000 Feuerwehrleute im Einsatz sind. Fast 50.000 Hektar Fläche sollen schon verbrannt sein. Das ist mehr als die Fläche der Städte Dresden oder Frankfurt. Es wurden 72 Menschen festgenommen, die verdächtigt werden, Brände ausgelöst zu haben. Außerdem wird gegen 4 Unternehmen wegen Brandrodung ermittelt. Der deutsche Basketballer Johannes Vogtmann tritt aus der Nationalmannschaft zurück. Das hat er in einem Interview angekündigt. Er hat insgesamt 11 Jahre lang für Deutschland gespielt in 128 Partien. Uli Schäfer berichtet.
3: Er feierte 2023 den Weltmeistertitel und wurde 2025 Europameister. Der Profi vom FC Bayern München sagte in einem Interview der Mediengruppe Münchner Merkur TZ: Ich glaube, dass es für mich ein sehr guter Moment ist. Vogtmann wollte eigentlich schon nach Olympia 2024 aufhören, doch der Bundestrainer hätte ihn überredet, noch ein Jahr dran zu hängen und die EM zu spielen. Am kommenden Donnerstag soll Johannes Vogtmann im Rahmen des WM-Qualifikationsspiels Deutschland gegen die Niederlande in Köln offiziell aus dem DBB-Team verabschiedet werden.
1: Das Wetter in Deutschland. Zum Morgen hin gibt es noch oft Wolken. Im Südwesten kann es regnen und gewittern bei 16 bis 6 Grad. Am Tag dann in Norddeutschland und südlich der Donau Sonne. Ansonsten gibt es immer wieder Wolken und Regen. Auch dann können weiter einzelne Gewitter dabei sein. Die Temperaturen steigen auf maximal 18 bis 27 Grad. Es ist jetzt 4.03 Uhr.
4: Und wir schauen auf die Straßen und Autobahnen bei uns in Deutschland. Und da habe ich für euch zwei Meldungen aktuell. Die A1 Bremen Richtung Osnabrück ist zwischen Groß-Ippenau und Wildeshausen Nord nach einem Unfall gesperrt. Und die A2 Hannover Richtung Berlin im Kreuz Hannover Ost ist die Überleitung zur A7 Richtung Kassel weiterhin dicht wegen eines Schwertransports. Die Umleitung führt über die A2 bis Lehrte. Das ist alles. Gute Fahrt zusammen.
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4: Online-Zocken, das ist ja mit die beste Ablenkung aus dem Alltag. Wird nur blöd, wenn man dann irgendwann nicht mehr zocken kann. Nicht, weil das WLAN streikt oder die Eltern einem den Stecker gezogen haben, sondern die Spielehersteller selbst, die scheißen rein. So, was da los ist und welche Initiative dagegen halten will, das gibt's gleich bei mir. Ich bin Nico Schmidt. Hallo zusammen.

0: Also früher hat man sich ja ein Game gekauft und dann hatte man da was richtig in der Hand, ne? Halt eine Disc, so oder so, ne? Ich will jetzt auch nicht alt klingen, aber wir sind jetzt halt nur mal kurz davor, dass es Games wirklich nur noch als Online-Versionen gibt für die ganzen Konsolen. Und da kommt der Haken. Denn so können Spielehersteller uns bei Online-Spielen einfach auch den Stecker ziehen, indem sie zum Beispiel den entsprechenden Server abschalten. EA. Schau mal, was da passiert. Entschuldigung, hatte einen im Hals. Deshalb gibt's jetzt die Initiative Stop Destroying Video Games. Die will das verhindern. Über 1,2 Millionen Leute haben das schon unterschrieben. Die EU-Kommission sagt aber, können wir nichts machen und sind da mal wieder die Hände gebunden. Tobi Wienke aus unserem Junge Nacht Spiele-Team. Warum das denn?
1: Naja, die EU-Kommission ist der Meinung, dass das bestehende Recht für den Verbraucher eigentlich schon ausreicht und sie den Machern da auch nicht reinreden können aus Urheberrechtsgründen. Aber man will mit der Spielindustrie reden, dass die halt künftig schon beim Verkauf der Spiele darauf hinweisen müssen, hör mal, es kann passieren, das Spiel wird abgeschaltet, wenn du es kaufst. Ne? Und laut den Verbraucherschützern würde dieser Hinweis dann ausreichen, weil du selbst immer noch sagen kannst, okay, wenn ich weiß, dass das Spiel abgeschaltet wird, dann kaufe ich es halt nicht.
0: Ja, aber ist ja trotzdem blöd, weil man dann ja nie weiß, wie lange man etwas zocken kann.
1: Genau, so sieht's aus. Ja. Es gibt ja von dieser Initiative zum Beispiel den Vorschlag, dass die Hersteller einfach die Serververwaltung an die Gaming-Community übertragen, damit zum Beispiel Multiplayer weiterlaufen kann. Allerdings ist das rechtlich tatsächlich schwierig, was Haftung und Datenschutz und so Geschichten angeht. Und bei Singleplayer-Games könnte allerdings ein Patch, der also eine Änderung am Spiel, die du runterlädst, sagen, okay, das Spiel braucht jetzt doch keinen Online-Zwang mehr und kann dann, wie früher Spiele, die du auf Kassette oder sonst wie hattest, weiter funktionieren. Vielleicht spricht ja nächste Woche irgendwer mit der EU-Kommissarin Henna Virkkunen, die ist nämlich auf der Gamescom. Kann man mal anquatschen.
0: Ja, können wir mal echt schauen, ne? Welche Auswirkungen das auf die Lebensdauer von Games hat, darüber sprechen wir dann gleich noch nach zwei Songs. Ihr hört die Junge Nacht der ARD. Ich bin Nico Schmidt, hi. 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

0: Wie lange man ein Videospiel spielen kann, das entscheiden wir ja selber nicht mehr mittlerweile, sondern die Macher der Games. Und die können einfach auch das Spiel abschalten. Deshalb engagiert sich Jurist Alberto für die Bewegung Stop Destroying Games.
1: Es gibt keinen Grund, warum ich mein eigenes Spiel zu Hause nicht mehr spielen konnte. Ich habe ja niemanden gestört und habe dafür den vollen Preis bezahlt.
0: So, jetzt habt ihr aber gerade gehört, die EU sagt ja, wegen Urheberrechten kann man da nichts machen. Tobi Wienke aus unserem Junge Nacht Spiele-Team. Aktuell bestellen sich ja total viele GTA 6 vor, aber auch da kann es sein, dass dann irgendwann da Schluss ist.
2: Genau, weil GTA 6 auch nur ein rein digitales Spiel ist. Also dir gehört noch nicht mal eine Disc, wo irgendwie was drauf ist, sondern das Spiel gibt es nur als Download und das ist tatsächlich ein Grund, warum man ein Spiel irgendwann wirklich abschalten kann. Und du kannst es halt auch nicht irgendwie gebraucht kaufen oder weiterverkaufen. Das ist auch noch so ein Ding.
0: Aber was meinst du denn, wie lange das dauern wird, bis sie das abschalten?
2: Also ich sag mal mindestens bis GTA 7. Das wird ewig dauern. Okay. GTA 5 Online läuft ja auch noch und so weiter. Ne? Was aber zum Problem künftig werden wird, kurz nachdem bekannt wurde, dass GTA 6 nur digital erscheint, hat PlayStation-Hersteller Sony gesagt, wir machen ab 2028 überhaupt keine Spiele-Discs mehr. Wir produzieren die nicht mehr, wir machen die nicht mehr. Alles wird dann nur noch digital und kann halt theoretisch immer abgeschaltet werden. Ich will jetzt aber auch keine Panik machen, ne? Wie viel dann wirklich unspielbar wird. Das bleibt abzuwarten. Es sind ja oft Spiele, die einfach dann auch weniger Fangemeinde haben.
0: Und aber so, ne? Wir können dann schon am Ende festhalten, als Gamer ist man irgendwann den Herstellern ausgeliefert.
2: Ja, wenn man es wirklich komplett negativ sehen will, ist das so. Auf der anderen Seite muss man aber auch sagen, es erleben ja gerade zum Beispiel auch Blu-ray-Discs ein Riesen-Comeback. Vielleicht gibt es das ja mit Spiele-Discs dann auch irgendwann, dass wieder mehr Spiele auf Trägern gekauft wird, wer weiß. Vielleicht denken die Macher auch nochmal um, aber jetzt gerade aktuell sehen die Zeichen eher schlecht aus.
0: Na gut, GTA 6 erscheint ausschließlich als Download. Welche Folgen das haben kann, hat Tobi Wienke aus dem Spieleteam

0: 7 Richtung Kassel wegen eines Schwertransports weiterhin gesperrt. Die Umleitung führt euch über die A2 bis Lehrte. Gute Fahrt da draußen.
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0: Jawohl, und ich bin auch noch dabei, der Nico Schmidt, hallo. Und der Teddy Swims, der macht auch noch eine Runde mit. Und wie sind mit euch? Seid ihr auch noch dabei? 0221 567 89 111, gerne reinmelden. Was macht er denn so an diesem frühen Morgen?

Sam Payne, Bad Chief Pro Tempo. Und das ist Musikgeschichte, oder? Ja, auf jeden Fall. The Verve. Bittersweet Symphony. Die Nummer gibt's jetzt mal wieder im 2K26-Style. Es wurde sich wieder dran abgearbeitet. Aber echt gut, wie ich finde. Eli Oaks und Lavina haben mal wieder zusammen gekocht. Borderline kennt ihr vielleicht von denen. Wobei, na, ich glaube, da gibt's einen Song, den kennt ihr sogar noch mehr. Yo, Money Made Me a Savage. Also, das Berliner Dream Team ist wieder da. Und jetzt hört ihr eben von den beiden ganz frisch, erst einen Monat raus, Reasons. Das neue Bittersweet Symphony hier in der Jungen Nacht der ARD.

Flowers, Blumen gibt's von Miley Cyrus und mir. An die Fans vom FC, dem HSV und den Wölfen aus Wolfsburg. Alle weiter in der ersten Runde des DFB-Pokals gestern Abend gekommen. Glückwunsch. Ja, ich hingegen, ich hau mir selbst auf die Nase, weil ich ein Depp bin. Man soll ja niemals gegen seinen eigenen Verein wetten, aber ich mache es. Schalke kriegt heute eine richtige Reise, dann gibt eine Packung, Halle wirft Schalke raus. Ja, so klang das gestern in der jungen Nacht der ARD. Es ist ja einfach unfassbar. Niemals wirklich gegen den eigenen Verein wetten. Ich mach's trotzdem. Aber ey, es hat irgendwie funktioniert. Schalke ist auch weiter. 5:2 gegen Halle in der Verlängerung. Es war ein hartes Stück Arbeit. Aber nun sei es drum. Ja, und trotzdem eben, wie gesagt, diese schwere Geburt. Ein absoluter Grottenkick. Aber wir bleiben optimistisch für die kommende Saison. Ich meine, es geht ja nur in 2 Wochen schon in der Liga gegen die Bayern weiter. Also in diesem Sinne, die neue Saison kann kommen, ne? Der FC Schalke wird deutscher Meister und wir holen den Pokal.

Sabrina Carpenter mit Tears in der jungen Nacht. Der ARD 4:54 haben wir's. Tears, Tränen, ja, gutes Stichwort. Da hätte ich heute Nacht auch das eine oder andere Mal weinen können, als wir diese Technikprobleme hatten. Ne? Als das Internet nicht wollte, hier bei uns im Westdeutschen Rundfunk. Aber auch bei anderen, habe ich gehört, hat es nicht so funktioniert. Naja, wir haben es irgendwie geschafft. Mal wieder ist eine junge Nacht der ARD in den Geschichtsbüchern. Die nächste kommt bestimmt. Bin ich mir sicher. Also heute, morgen, ab 0 Uhr. Dann auch wieder mit mir, Nico Schmidt. Jetzt machen erstmal die anderen weiter. Ich wünsche euch einen schönen guten Morgen und einen schönen Tag. Haut rein. Yeah.

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Schönen guten Morgen. Zweiter Tag der Woche. Ich hoffe, die Energie, also eure Energie, ist noch da. Ansonsten alles richtig gemacht. Ich versuche euch hier bei Spundig Tag und Wach ein bisschen was rüberzuschieben. Davor checken wir aber natürlich mal die Straßen ab. Die A2 Richtung Hannover zwischen Irxleben und Eilsleben. 6 Kilometer Stau an einer Baustelle, da müsst ihr 20 Minuten plus rechnen. Die A9 Richtung Berlin zwischen Dreußig und Naumburg. 2 Kilometer Stau durch einen defekten PKW, da kommen auch 20 Minuten obendrauf. Die A38 Richtung Göttingen zwischen Merseburg Süd und Merseburg Nord. Da steht ein defektes Fahrzeug auf der rechten Fahrspur. Und aktuelle Blitzer gibt's auch. Auf der A9 Richtung Berlin zwischen Halle und Bitterfeld-Wolfen. Auf der A9 Richtung München zwischen Eisenberg und Bad Klosterlausnitz und auf der A38 Richtung Göttingen in Höhe Dreieck Halle Süd. Ja, ihr merkt schon, einiges los um diese Uhrzeit, aber wenn ihr noch andere Sachen gesehen habt, weitere Staus, Blitzer, gerne her damit. Klingelt durch, kostenlos unter 08021 und 4x die 0 oder schickt eine Nachricht per WhatsApp. Nummer gibt es auf sputnik.de. Ich danke euch. Ja, wenn ich so rausschaue, dann sehe ich richtig, richtig schöne Wolken. Also ich hoffe, bei euch sieht es gerade genauso schön aus. Blauer Himmel und rosa Wolken. Ja, die Morgensonne, die ist auf jeden Fall schon da. Und die Temperaturen, boah, die sind noch relativ frisch. 11 Grad in Magdeburg am Unicampus haben wir gerade. 12 Grad in Halle am Uniplatz. Und 12 Grad in Jena am Schleichersee. Heute gibt es richtig viel Sonne und es wird richtig warm. Bis 26 Grad sind drin. Schönen guten Morgen, Freunde. Sagt mal, geht bei euch die Krankheitswelle auch gerade so krass rum? Also bei uns fegt es wirklich einmal komplett durch die Redaktion. Es gibt, glaube ich, keinen, der es nicht schon hatte. Und alle anderen, die sich denken, ja, ich bin noch gesund. Ich glaube, euch erwischt es auch noch. Das ist wirklich verrückt bei uns. Also an alle Schnupfnasen, auch da draußen, gute Besserung.

0: Jetzt geht's um diesen kleinen Kerl hier.
1: Das ist ein neues Medium, mit dem wir jetzt gerade lernen umzugehen, aber ich nutze es natürlich. ChatGPT.
0: Ja, ganz genau, ChatGPT.
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0: Wusstet ihr, dass so eine Suchanfrage über künstliche Intelligenz für die Anbieter richtig teuer ist? Also wegen der ganzen Rechenleistung. KI ist für die Anbieter fast nie profitabel. Da habe ich mir tatsächlich noch nie Gedanken drüber gemacht. Bis jetzt. Ja, denn ich habe gelesen, ChatGPT darf ab jetzt Werbung schalten. Wie läuft das denn genau ab? Sputnik, Kollege Sebastian Moritz, hau mal raus.
3: Wer dem Chatbot eine Frage stellt, der sieht unterhalb der Antwort eine graue Linie. Und unter dieser grauen Linie, da kann sich eine Werbeanzeige finden. Wer das nicht möchte, der kann entweder für 23 Euro im Monat ein kostenpflichtiges Abo abschließen oder den sogenannten temporären Modus verwenden. Da kann man der KI aber nur weniger Fragen stellen und auch keine Bilder generieren. OpenAI betont, dass die Werbenden keinen Zugriff auf die Chatverläufe bekommen. Allerdings kann sich der Inhalt der Werbung schon an den Suchanfragen der Nutzerinnen und Nutzer orientieren.
0: Okay, also klingt für mich tatsächlich nervig, muss ich zugeben. Aber wir haben ja immer noch eine Alternative, Leute. Und ich weiß, sie nervt, aber einfach selbst nachdenken.
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4: ChatGPT. GPT?
5: GP, ja.
4: GP, nee, GP.
5: Ich benutze es nicht, keine Ahnung.
4: ChatGPT.
5: GPT.

0: der Schleuse Magdeburg-Rotensee hat die Wasserschutzpolizei gleich zwei Steuermänner eines Güterschiffs aus dem Verkehr gezogen. Und Freunde, auf den Grund werdet ihr nicht kommen.
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0: Der Grund? Alkohol. Ja, sehr viel Alkohol. Der Hinweis kam vom eigenen Kapitän. Sein Verdacht war nämlich, also die Kollegen waren wohl nicht nur auf dem Wasser unterwegs, sagen wir es mal so. Und damit lag er tatsächlich auch richtig. Bei den beiden Männern wurden später 3,22 bzw. 2,04 Promille gemessen. What the fuck? Da würde ich, glaube ich, in der Ecke liegen. Aber die konnten anscheinend noch etwas steuern. Dazu kam aber auch noch ein schwankender Gang und eine verwaschene Aussprache. Anders gesagt, der Kurs stimmte, der Pegel eher nicht. Naja, ich sag euch auf jeden Fall eins, Kommissar Meiner war nicht mit dabei.
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4: Grüß der Captain Blaubeer aus Magdeburg. Ich bin schon die Villa Blau, wie mein Name schon sagt. Aber die Elbe scheint ja ein Entziehungskur gewesen zu sein. Die ist wieder trocken, hab ich gehört.
5: Hallöchen, hier ist der Kommissar Meiner. Ich habe hier gerade mal meinen Anker gelichtet. Aber es ist hier immer noch stockdunkel, du. Wo ist denn hier der Lichtschalter?
6: Ja, hallo? Geht's jetzt gleich los?
7: Hier spricht ein Marienkäfer. Ich habe gerade meine Einberufung zur Marine erhalten. Endlich werde ich Marienkäfer. Geil!
8: Ahoi, hier spricht der Kapitän von der Titanic. Seit mit dem Vorfall vor 100 Jahren oder was, kriege ich einfach Eisbergsalat nicht mehr runter. Da kriege ich richtige Titanic-Attacken. Ich bin ein richtiges Wrack.
5: Achtung, Achtung! Hier spricht Ihre beliebte Schiffskantine. Aufgrund des starken Wellengangs gibt es heute angewärmtes Sauerkraut. Schmeckt rein wie raus. Ideal auch zum Fastenbrechen. Guten Kotze, Appetit!
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Schönen guten Morgen. 6.30 Uhr haben wir es an diesem Dienstag. Und wir schauen auf die Straßen, die A2 Richtung Hannover. Zwischen Irxleben und Alsleben 6 Kilometer Stau und stockender Verkehr an einer Baustelle. Da kommen 20 Minuten obendrauf. Vorsicht auf der A38 Richtung Göttingen in Höhe Leipzig Südwest. Da liegt ein Fahrzeugteil auf der linken Fahrspur. Und Blitz habe ich auch für euch auf der A9 Richtung Berlin zwischen Halle und Bitterfeld-Wolfen. Auf der A9 Richtung München zwischen Eisenberg und Bad Klosterlausnitz. Auf der A38 Richtung Göttingen in Höhe Dreieck Halle Süd und in Halle auf dem Hansering. Das wär's von meinem Zettel, aber wenn ihr Staus, Blitzer gesehen habt, gerne her damit, klingelt durch kostenlos unter 08021 und 4x die 0 oder schickt eine Nachricht per WhatsApp. Nummer findet ihr in der ARD Sounds App. Dankeschön. Ja, gerade gab's lila bzw. rosa Wolken. Jetzt gerade muss ich sagen, sehe ich keine einzige Wolke. Bei mir ist auf jeden Fall die Morgensonne am Start. Im Burgenlandkreis und im Saalekreis generell locker bewölkt. Ja, und ansonsten überall auch trocken. Sehr freundlich draußen. 11 Grad haben wir.

0: In knapp zwei Wochen wird in Sachsen-Anhalt gewählt. Dann geht's darum, wer die nächsten Jahre die Politik im Land mitgestaltet. Aber mal ehrlich, bevor man über Parteien oder Wahlprogramme spricht, gibt's eine viel grundlegendere Frage.
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0: Und zwar, was bedeutet Demokratie eigentlich für euch? Genau das wollte ich mal herausfinden und bin in Halle-Neustadt auf die Straße gegangen.
2: Ich würde sagen, Demokratie ist vor allem die Vielfalt verschiedener Meinungen und Positionen und irgendwie der Versuch, daraus einen Konsens zu bilden, um irgendwie möglichst viele Menschen abzuholen und zu repräsentieren.
3: Selbstbestimmung zum Beispiel, man hat Mitspracherecht bei vielen Sachen, vielen politischen Sachen vor allem.
4: Meinungsfreiheit oder die Freiheit eines jeden Einzelnen, dass jeder so leben kann, wie er oder sie möchte und da gegenseitig Grenzen respektiert werden.
0: Ja, spannend zu sehen, wie unterschiedlich die Antworten so ausfallen. André aus Halle, was sagst du?
5: Dass man sich traut, auch wenn man unterschiedlicher Meinung ist, miteinander ins Gespräch zu kommen, sich auseinanderzusetzen mit so ein bisschen Vorschussvertrauen. Ja? Also, dass wir alle Menschen sind und dass es möglich ist, als Menschen miteinander irgendwie zu einer Lösung zu finden, auch wenn wir die noch nicht kennen oder so. Also, dass es niemanden braucht, der von Anfang an immer sagt, wo es lang geht.
0: Ja, Demokratie ist eben mehr als nur ein Kreuz auf dem Wahlzettel. Für viele bedeutet sie Freiheit, Mitbestimmung, Respekt oder die Chance, etwas zu verändern. Mehr Infos zur Landtagswahl in Sachsen-Anhalt am 6. September findet ihr auf mdr.de.
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Glock, Glock, Dojo, das macht doch gute Laune hier bei Sputnik Tag und Wach. 6.51 Uhr haben wir es und ich hoffe, eure Stimmung, die geht bergauf. Ansonsten habe ich hier ordentlich Lieblingsmucke für euch. Gleich Sonny Fodera, Tom Gregory und jetzt erstmal Alok und Ellie Goulding mit All By Myself. Habt einen schönen guten Morgen.

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0: Sonny Federa, Think About Us, habt ihr gerade gehört bei Sputnik Tag und Wach. 7.01 Uhr, Zeit für die News.
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2: Nach dem Anschlagsversuch vor 3 Wochen am Leipziger Flughafen ist nach Informationen von WDR, NDR und Süddeutscher Zeitung eine weitere Drohne entdeckt worden. Den Recherchen zufolge wurde das Fluggerät 9 Tage später auf einem Feld im Saalekreis in der Nähe des Flughafens entdeckt. An der Fundstelle hätten die Ermittler auch eine Substanz gefunden. Dabei könnte es sich um 50 Gramm eines hochexplosiven militärischen Sprengstoffs gehandelt haben. Auf dem Flughafen Leipzig-Halle war Anfang des Monats an einer Antonov-Frachtmaschine eine Sprengstoffdrohne entdeckt worden. Ein zweites Objekt hatte ein durchstartendes Frachtflugzeug beschädigt. Auf Schloss Neuhardenberg bei Berlin will die Bundesregierung ab heute Weichen für die Zukunft stellen. Bei der 2-tägigen Klausur soll es vor allem darum gehen, wie die deutsche Wirtschaft wieder konkurrenzfähig wird. Verbände und Konzerne drängen auf flexible Höchstarbeitszeiten sowie niedrigere Energiekosten und Sozialabgaben. Auch das Thema Hitzeschutz soll besprochen werden. Die SPD-Minister wollen dazu das Grundgesetz ändern, die Union ist dagegen. Unionsfraktionsvize Sepp Müller hat den Weg Polens für günstige Kraftstoffpreise als falsch bezeichnet. Warschau subventioniert Benzin und Diesel, plant dafür aber höhere Steuern für große Energieversorger und Kraftstoffunternehmen. Müller sagte dem MDR, Unternehmen, die eine fast Verdopplung der Steuer nicht akzeptierten, lade er ein, sich in Deutschland niederzulassen. Hier würden Steuern gesenkt, weil Arbeitsplätze entstehen sollten.
0: Dankeschön für die Infos.
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0: Die A2 Richtung Hannover zwischen Irxleben und Eilsleben. 6 Kilometer Stau und stockender Verkehr an einer Baustelle. 30 Minuten müsst ihr drauf rechnen. Vorsicht auf der A9 Richtung Berlin zwischen Niemegk und Brück. Da liegt eine Metallstange auf der mittleren Fahrspur. Und aktuelle Blitzer gibt's auch noch auf der A9 Richtung Berlin zwischen Halle und Bitterfeld-Wolfen. Auf der A9 Richtung München zwischen Eisenberg und Bad Klosterlausnitz. Auf der A38 Richtung Göttingen in Höhe Dreieckhalle Süd. Auf der B2 in Lindenhain Richtung Bad Düben und in Halle auf dem Hanseregen. Mein Gott, einiges schon los um diese Uhrzeit. Aber ich ergänze gerne, wenn ihr also noch andere Sachen gesehen habt. Staus, Blitzer, her damit. Klingelt euch kostenlos unter 08021 und 4 mal die 0 oder schickt eine Nachricht per WhatsApp. Nummer findet ihr in der ARD Sounds App. Danke euch. Im Burgenlandkreis und im Saalekreis, da ist es locker bewölkt. Ansonsten kaum Wolken zu sehen. Also bei mir gerade komplett blau. Die Sonne ist auch am Start und es ist trocken. Die Temperaturen aber noch relativ frisch. 11 Grad haben wir in Magdeburg an der Grünzitadelle, 12 Grad in Leipzig am Augustusplatz und 12 Grad in Halle an der Ziegelwiese. Anfangs bleibt es auch sonnig. Vom Burgenlandkreis und vom Mansfelder Land kommen dann immer mehr Wolken hinzu. Und am Abend, da könnte es regnerisch werden. Es ist auch heute schwach windig, aber es wird richtig warm. 26 Grad erreichen wir. Ja, und bei dieser Hitze diesen Sommer waren wir wahrscheinlich eher draußen als auf der Couch. Und ich sag's euch, wir haben was verpasst. Ja? Gute Serien. Da gibt es nämlich einige. Und noch haben wir ja Zeit. Jetzt ist es gerade noch sommerlich. Es gibt ein paar Sommerserien. Und diese paar Geheimtipps, die kriegt ihr gleich in 10 Minuten.
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0: Freunde, ich sage es ja wirklich nur ungern, aber der Sommer kommt so langsam zum Ende. Wenn ihr also noch Bock auf Sommerserien habt, dann jetzt!
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0: Im Sommer sind wir mehr draußen als auf dem Sofa, deshalb gibt es bestimmt ein paar Serien, die ihr verpasst habt. Unsere Serienexpertin Theresa ist am Start und stellt sicher, dass wir natürlich alles Wichtige gesehen haben. Schönen guten Morgen.
2: Morgen.
0: So, also Theresa, auf meinem Feed taucht gerade vermehrt Sterling Point auf.
2: Ja, die hat auch einfach alles, was in so eine Sommerserie reingehört. Die spielt an einem See. Es gibt also diese obligatorischen Jemand springt von dem Steg ins Wasser-Szenen. Es geht um die 17-jährige Annie, die nach dem Tod ihres Großvaters überraschend eine abgelegene Insel in Kanada erbt. Ja, man kennt's.
0: Geil.
2: Und dort stellt sie fest, dass ihre Familienkonstellation komplett anders ist, als sie ihr Leben lang gedacht hat.
3: Wieso brichst du in mein Haus ein und klaust ein Foto von meiner toten Mutter?
4: Sie ist auch meine Mutter.
5: Mir war nie bewusst, wie selten ich über meine Mom nachgedacht habe. Du bist quasi Moms Ebenbild. Ich will dich die ganze Zeit umarmen.
3: Absolut gar nicht.
5: Verständlich.
0: Oh Gott, Geheimnisse über die verstorbene Mom.
2: Das also ist alles ein bisschen verwirrend, aber auch sehr spannend. Gibt's auf Prime Video.
0: Okay, notiere ich mir. Was hast du noch so?
2: Naja, die Sommerserie schlechthin, Outer Banks. Da ist jetzt vor kurzem die 5. und damit finale Staffel rausgekommen. Das spielt am Strand, es geht um eine Freundesklicke, die auf Schatzsuche ist. Natürlich gespickt mit Liebe und Drama. Wer die noch nicht kennt, könnte die also durchbingen jetzt auf Netflix.
0: Mhm.
2: Ansonsten kann ich noch The Shards auf Disney Plus empfehlen, wenn ihr Glamour, 80s, Vibes und Crime wollt. Auch sehr cool. Und, was auch immer geht, The White Lotus auf Wow. Einfach eine der besten Serien ever.
0: Oh, aber The White Lotus, da kam nichts Neues raus. Immer noch das Alte, oder?
2: Da kam nichts Neues, da gibt es die 3 Staffeln, genau. Da warten wir jetzt auf die 4. Aber man kann ja trotzdem auch ein paar Sachen nachholen, die
0: ja,
2: man vielleicht
0: schon kennt.
2: Ja, das stimmt.
0: Ey, die 4. ist in der Pipeline. Weißt du denn, wann das rauskommen soll?
2: Nee, da gibt's noch keinen Termin.
0: Ah, shit, ey. Naja gut, dann füllen wir die Lücke mit den ersten 3 Staffeln. Ist auch in Ordnung. Also, wisst ihr Bescheid? Für die nächsten verregneten Abende, jetzt habt ihr genug Binge-Material. Danke dir, Theresa.
2: Gerne.
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bisschen Partystimmung hier am Morgen, das schadet doch nie. James Hype war das mit Waterfalls um 7.20 Uhr und genauso gut geht's weiter. Gleich haben wir Olivia Rodrigo für euch, alle Farben weiß. Und jetzt erstmal Wiz the MC mit Show Me Love.

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0: Hallöchen, ich bin's. Bexen ist für euch hier. 7.29 Uhr haben wir's. Und wir schauen auf die Straßen. Die A2 Richtung Hannover zwischen Irxleben und Alsleben. 8 Kilometer Stau und stockender Verkehr in einer Baustelle. Da sind es mittlerweile sogar 30 Minuten, die oben drauf kommen. Im Landkreis Harz kommt es am Bahnübergang auf dem Neinstädter Feldweg zu Behinderungen. Im Stadtverkehr Halle auf der Magistrale rund ums Rennbahnkreuz. Der tägliche Stau durch Brückenarbeiten mit bis zu 15 Minuten Verzögerung. Und aktuelle Blitzer habe ich auch für euch. Einmal auf der A38 Richtung Göttingen in Höhe 3 Kalle Süd. Auf der B2 in Lindenhain Richtung Bad Düben, in Halle auf dem Hansering, in Weißenfels in der Burg-Werbener Straße stadtauswärts und in Weißenfels in der Nordstraße in beiden Richtungen. Das wär's von mir. Wenn ihr irgendwas gesehen habt, Staus, Blitzer, gerne her damit. Klingelt durch unter 08021 und 4x die 0 oder schickt eine Nachricht per WhatsApp. Nummer findet ihr in der ARD Sounds App. Ich danke euch. Es ist wirklich freundlich draußen, also ich freue mich richtig rauszuschauen. Ich sehe blauen Himmel, Sonnenschein, aber ich sehe dicke Jacken. Ja, es ist noch relativ frisch. 11 Grad haben wir in Zeitz am Schlosspark, 11 Grad auch in Magdeburg am Opernhaus und 12 Grad in Halle am Eselsbrunnen. Anfangs bleibt es sonnig. Vom Burgenlandkreis und vom Mansfelder Land kommen aber im Laufe des Tages immer mehr Wolken hinzu. Am Abend teilweise Regen. Es ist schwach windig, aber es wird heute richtig warm. 26 Grad erreichen wir maximal. Ja, und jetzt gleich reden wir über dieses Thema hier.
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0: Genau, und da hören wir ja immer wieder, jede Stimme zählt. Aber ist das wirklich so? Passend zur Landtagswahl am 6. September müssen wir das auf jeden Fall mal klären. Und das machen wir auch in 10 Minuten.
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0: Nächste Woche Sonntag haben wir einen wichtigen Termin, Leute.
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0: Ja, die Landtagswahl. Und was zu tun ist, wissen wir natürlich alle. Wählen gehen, logisch. Aber wenn ihr euch vielleicht auch denkt...
2: Demokratie, ich beschäftige mich nicht so mit Demokratie.
0: Naja, dann checkt doch gerne mal Tools wie zum Beispiel den Wahlomat aus. Der hilft bei der Entscheidung, wen ihr vielleicht wählen könntet. Denn nicht wählen gehen kann das Ergebnis auch beeinflussen. Tobi hat für uns mal zusammengefasst, warum jede einzelne unserer Stimmen ganz, ganz wichtig ist.
3: Eine Stimme mehr oder weniger macht den Kohl doch auch nicht fett. Falsch.
4: Ja, okay. Okay, dann bin ich wieder falsch. Hab ich wieder falsch. Ich hab wieder alles falsch gemacht. Wie immer.
3: Gerade bei knappen Mehrheiten kann eine einzige Stimme tatsächlich den Unterschied machen. Wer bekommt einen Sitz mehr? Und welche Koalition wird möglich?
5: Was machen Sachen?
3: Besonders wichtig wird das, wenn das Ergebnis sehr knapp ist. Stell dir vor, zwei Parteien liegen fast gleich auf. Schon wenige Stimmen können entscheiden, wer einen Sitz mehr im Landtag bekommt oder welche Partei eine Mehrheit hat.
6: Schauen wir mal, was wird?
7: Was wird?
3: Eine Stimme ist vielleicht klein, aber wenn es knapp wird, ist sie plötzlich ziemlich wichtig fürs Gesamtergebnis.
8: Ich brauche sie auch ganz persönlich. Liebe Freundinnen und Freunde, das, was wir uns da vorgenommen haben, das kann nicht einer allein.
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0: war das denn bitte für ein Krimi gestern in Halle?
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0: Der hallische FC hat gegen Schalke 04 gespielt beim DFB-Pokal. Ja, Regionalliga gegen Bundesliga. Im Vorfeld dachten vielleicht viele, ey, das Ding ist klar, Schalke ist klarer Favorit. Aber während des Spiels sah es gar nicht mal so eindeutig aus. Es lagen ja 3 Spielklassen zwischen den Mannschaften. Gesehen hat man es nicht. Vor allen Dingen die erste Halbzeit war eine Sensation, Leute. Mit 1:0 ging Halle in Führung und auch HFC-Trainer Schröder war einfach baff.
3: Die erste Halbzeit war brutal. Wir sind richtig gut reingekommen, waren auch sehr frisch im Spiel. Glaube ich, je länger das Spiel dauert, desto mehr hat uns dann Schalke eingeschnürt. Da haben wir es dann nicht mehr geschafft, die Umschalter sauber zu spielen oder auch mal im Ballbesitz ein bisschen Ruhe reinzubringen.
0: Ja, am Ende haben sie leider mit 5:2 gegen Schalke verloren. Ein Ergebnis, das, finde ich, null die Energie und den Kampfgeist widerspiegelt. Das war wirklich stark, Jungs. Und auch Trainer Schröder lässt den Kopf nicht hängen.
3: Ich hatte es den Jungs gerade im Kreis gesagt. Ich glaube, dass wir schon sehr enttäuscht sein können über die Niederlage. Aber im Leben ist es immer so, dass Schmerz irgendwann vergeht und der Stolz bleibt.

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0: Guten Morgen, Teddy Swims, Mr. Know-It-All. War das gerade hier bei Sputnik Tag und Wach? 8.01 Uhr, haben wir es jetzt. Das bedeutet Zeit für die News.
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0: Heute mit Rio. Moin!
2: In der Nähe des Flughafens Leipzig-Halle ist vor anderthalb Wochen eine weitere Drohne entdeckt worden. Nach Informationen von WDR, NDR und Süddeutscher Zeitung lag sie auf einem Feld in Kabelskital. Vor Ort hätten die Ermittler auch 50 Gramm einer Substanz gefunden, bei der es sich um den militärischen Sprengstoff Hexogen handeln könnte. Rechercheleiter Jörg Diehl sagte dem MDR, Hinweise auf die Täter gebe es noch nicht. Die Drohne werde nun vom Bundeskriminalamt in Wiesbaden untersucht. Auf dem Flughafen Leipzig-Halle war Anfang des Monats eine Sprengstoffdrohne in der Nähe einer ukrainischen Antonov-Frachtmaschine entdeckt worden. Ein zweites Flugobjekt hatte ein durchstartendes Frachtflugzeug beschädigt. Auf Schloss Neu-Hardenberg bei Berlin will die Bundesregierung ab heute Weichen für die Zukunft stellen. Bei der zweitägigen Klausur soll es vor allem darum gehen, wie die deutsche Wirtschaft wieder konkurrenzfähig wird. Verbände und Konzerne drängen auf flexible Höchstarbeitszeiten sowie niedrigere Energiekosten und Sozialabgaben. Auch das Thema Hitzeschutz soll besprochen werden. Die SPD-Minister wollen dazu das Grundgesetz ändern, die Union ist dagegen. Unionsfraktionsvize Sepp Müller hat den Weg Polens für günstige Kraftstoffpreise als falsch bezeichnet. Warschau subventioniert Benzin und Diesel, plant dafür aber höhere Steuern für große Energieversorger und Kraftstoffunternehmen. Müller sagte dem MDR, Unternehmen, die eine fast Verdopplung der Steuern nicht akzeptierten, lade er ein, sich in Deutschland niederzulassen. Hier würden Steuern gesenkt, weil Arbeitsplätze entstehen sollten.
0: Dankeschön für die Infos.
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0: Die A2 Richtung Hannover zwischen Irxleben und Alsleben. 7 Kilometer stockender Verkehr an einer Baustelle. Da kommen 15 Minuten obendrauf. Die A38 Richtung Göttingen zwischen Leipzig-Neue-Haardt und Leipzig-Südwest. Stockender Verkehr nach einem Unfall. 10 Minuten kommen obendrauf. Im Landkreis Harz kommt es am Bahnübergang auf dem Neinstädter Feldweg zu Behinderungen. Im Landkreis Mansfeld-Südharz ist die Straße zwischen Straußhof und Friedeburger Hütte wegen Bergungsarbeiten gesperrt. Im Stadtverkehr Halle auf der Magistrale rund ums Rennbahnkreuz. Der tägliche Stau durch Brückenarbeiten mit bis zu 15 Minuten Verzögerung. Und Blitzer habe ich auch noch für euch auf der A38 Richtung Göttingen, Höhe Dreieckhalle Süd, auf der B2 in Lindenhain Richtung Bad Düben und in Weißenfels in der Nordstraße in beiden Richtungen. Ja, ihr merkt schon, lange Liste, aber die kann theoretisch noch länger werden, wenn ihr noch Sachen gesehen habt. Staus, Blitzer, meldet gerne durch, kostenlos unter 08021 und 4 mal die 0 oder schickt eine Nachricht per WhatsApp. Nummer zum Sputnik-Handy findet ihr in der ARD Sounds App. Danke euch! Ja, es sieht relativ freundlich aus. Blauer Himmel, Sonnenschein, aber ich sehe hier unter auf jeden Fall Pullis und dicke Jacken. Es ist noch relativ frisch. 11 Grad haben wir in Erfurt am Unicampus, 11 Grad auch in Magdeburg an der Sternbrücke und 12 Grad in Halle am Rheinischen Platz. Anfangs bleibt es sonnig am Burgenlandkreis und vom Mansfelder Land her kommen aber immer mehr Wolken im Laufe des Tages. Am Abend kann es auch regnen, aber trotzdem, heute wird ein richtig warmer Tag. Bis zu 26 Grad erreichen wir. Schönen guten Morgen, Freunde. Sagt mal, geht bei euch auch die Krankheitswelle so krass rum? Bei uns fegt es wirklich einmal komplett durch die Redaktion. Es gibt, glaube ich, keinen, der es nicht auch schon hatte. Und die Leute, die verschont geblieben sind, ich glaube, euch erwischt es auch noch. Es tut mir leid, aber es ist wirklich irre gerade bei uns. Naja, an alle Schnupfnasen, gute Besserung.
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0: Jetzt geht es um diesen kleinen Kerl hier.
1: Es ist ein neues Medium, mit dem wir jetzt gerade lernen umzugehen, aber ich nutze es natürlich. ChatGPT.
0: Genau, ChatGPT.
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0: Wusstet ihr, dass so eine Suchanfrage über künstliche Intelligenz für die Anbieter richtig teuer ist? Also wegen der ganzen Rechenleistung. KI ist für die Anbieter fast nie profitabel. Da habe ich mir tatsächlich noch nie vorher Gedanken drüber gemacht. Bis jetzt. Denn ich habe gelesen, ChatGPT darf ab jetzt Werbung schalten. Wie läuft das denn genau ab? Sputnik-Kollege Sebastian Moritz, hau mal raus.
3: Wer dem Chatbot eine Frage stellt, der sieht unterhalb der Antwort eine graue Linie. Und unter dieser grauen Linie, da kann sich eine Werbeanzeige finden. Wer das nicht möchte, der kann entweder für 23 Euro im Monat ein kostenpflichtiges Abo abschließen oder den sogenannten temporären Modus verwenden. Da kann man der KI aber nur weniger Fragen stellen und auch keine Bilder generieren. OpenAI betont, dass die Werbenden keinen Zugriff auf die Chatverläufe bekommen. Allerdings kann sich der Inhalt der Werbung schon an den Suchanfragen der Nutzerinnen und Nutzer orientieren.
0: Okay, klingt für mich ein bisschen nervig, muss ich zugeben. Aber Leute, wir haben ja immer noch eine Alternative und ich weiß, sie nervt, aber vielleicht selbst nachdenken.
4: ChatGPT.
5: GPT?
4: GP, ja.
5: GP,
4: nee, GP. Ich benutze es nicht, keine Ahnung. ChatGPT.
0: Ich hab

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0: An der Schleuse Magdeburg-Rotensee hat die Wasserschutzpolizei gleich zwei Steuermänner eines Güterschiffs aus dem Verkehr gezogen und auf den Grund werdet ihr nicht kommen.
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0: Alkohol. Viel Alkohol. Ja, der Hinweis, der kam sogar vom eigenen Kapitän. Sein Verdacht war nämlich, also die Kollegen waren wohl nicht nur auf dem Wasser unterwegs. Und damit lag er auch richtig. Bei den beiden Männern wurden später 3,22 bzw. 2,04 Promille gemessen. What the fuck, da würde ich wahrscheinlich nur in der Ecke liegen. Die konnten wohl aber noch ein bisschen steuern. Dazu kam aber auch ein schwankender Gang und verwaschene Aussprache. Anders gesagt, der Kurs stimmte, der Pegel eher nicht. Und ich sag euch eins, Kommissar Meiner war auch mit dabei.
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4: Hier ist der Captain Blaubeer aus Magdeburg. Ich bin schon die Villa Blau, wie mein Name schon sagt. Aber die Elbe scheint ja ein Entziehungskur gewesen zu sein. Die ist wieder trocken, hab ich gehört.
5: Hallöchen, hier ist der Kommissar Meiner. Ich habe hier gerade mal meinen Anker gelichtet. Aber es ist hier immer noch stockdunkel, du. Wo ist denn hier der Lichtschalter?
6: Ja? Hallo? Geht's jetzt gleich los?
7: Hier spricht ein Marienkäfer. Ich habe gerade meine Einberufung zur Marine erhalten. Endlich werde ich Marinekäfer. Geil!
8: Ahoi, hier spricht der Kapitän von der Titanic. Seit mit dem Vorfall vor 100 Jahren oder was, kriege ich einfach Eisbergsalat nicht mehr runter. Da kriege ich richtige Titanic-Attacken. Ich bin ein richtiges Wrack.
5: Achtung, Achtung! Hier spricht Ihre beliebte Schiffskantine. Aufgrund des starken Wellengangs gibt es heute angewärmtes Sauerkraut. Schmeckt rein wie raus. Ideal auch zum Fastenbrechen. Guten Kotze, Appetit!
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Hallihallo, 8.30 Uhr haben wir schon. Zeit, mal auf die Straßen zu gucken. Und ich sag schon mal so viel, es ist viel los. Die A2 Richtung Hannover zwischen Irxleben und Alsleben, 7 Kilometer Stau und stockender Verkehr an einer Baustelle. 20 Minuten kommen da oben drauf. Die A14 Richtung Magdeburg zwischen Dreieck Patenaue und Leipzig Ost, 5 Kilometer Stau an einer Baustelle, 15 Minuten kommen oben drauf. Die A38 Richtung Göttingen zwischen Leipzig Neue Hart und Leipzig Südwest, stockender Verkehr nach einem Unfall, plus 10 Minuten. Vorsicht auf der A38 Richtung Göttingen zwischen Sangerhausen West und Roßla, da liegen nach einem Unfall Fahrzeugteile auf der Fahrbahn. Im Landkreis Harz kommt es am Bahnübergang auf dem Neinstädter Feldweg zu Behinderungen. Am Landkreis Mansfeld-Südharz ist die Straße zwischen Straußhof und Friedeburghütte wegen Bergungsarbeiten gesperrt. Im Stadtverkehr Halle auf der Magistrale rund ums Rennbahnkreuz, da gibt es täglich Stau durch Brückenarbeiten mit bis zu 15 Minuten Verzögerung. Und Blitze habe ich auch noch einmal auf der B2 in Lindenhain Richtung Bad Düben. In Halle auf dem Hansering in Weißenfels in der Burg Webener Straße stadtauswärts, in Weißenfels in der Nordstraße in beiden Richtungen und in Neuendort Richtung Staßfurt. Ja, einiges los. Aber ich kann die Liste gerne noch länger machen und vervollständigen, wenn ihr noch andere Sachen gesehen habt. Staus, Blitzer, gerne her damit. Klingelt durch, kostenlos unter 08021 und 4x die 0 oder schickt eine Nachricht per WhatsApp. Nummer gibt's in der ARD Sounds App. Danke euch. Im Saalekreis, da ist es gerade locker bewölkt, ansonsten Sonnenschein pur und es ist trocken. Jetzt gerade noch frisch, ändert sich aber im Laufe des Tages. 11 Grad haben wir in Merseburg am Südpark und auch in Magdeburg am Stadtpark Rotehorn. 12 Grad in Halle in der Heide und es bleibt anfangs sonnig. Später kommen ein paar Wolken hinzu. Gerade so am Abend könnte es auch regnerisch werden, aber es wird heiß. Haltet euch fest, wir erreichen bis zu 26 Grad. Mein Gott, jetzt habe ich meinen Mund fusselig geredet. So viel gab es zu berichten, deswegen

0: Boah, in letzter Zeit, da crave ich irgendwie so Wohlfühlsachen. Filme und Serien, die mir ein gutes Gefühl geben und auch Musik, die gute Laune macht. Und genau diese Art von Musik macht Sero.
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0: Den muss ich euch unbedingt zeigen. Sero kommt nämlich aus der Sputnik-Zone aus Markkleeberg und hat erst 2 Songs draußen, aber die fetzen richtig. Zum Beispiel Clean Girl.
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0: Also macht das gute Laune oder macht's gute Laune? Ja, er macht so einen Mix aus Indie-Pop mit Rap und ganz, ganz, ganz viel Sonne. Inspiriert auch von seinen Wurzeln. Sein Opa kommt nämlich aus Portugal und der Papa aus Mosambik. Im Interview hat er erzählt, dass Musik so viel dazu beiträgt, seine Laune irgendwie wieder hochzuholen, wenn sie mal down ist. Und das will er eben auch gerne für uns machen.
3: Dieses Gefühl ist es, was ich aktuell so ein bisschen nach Deutschland und in unsere Zeit bringen will, weil irgendwie heutzutage ist es leicht, so viele Dinge irgendwie als schwer oder als so anzusehen, dass sie nicht so sind, wie wir sie eigentlich haben wollten oder haben wollen. So, und deshalb will ich ein Gefühl reinbringen, was so ein bisschen sagt, ey Leute, lasst uns hoffnungsvoll und optimistisch bleiben und lasst uns irgendwie die Chance nutzen, die wir jetzt im Moment haben.
0: Oh ja, perfekt, um euch zu zeigen, was er damit meint, ist sein Song Wie man tanzt.
3: Weil Wie man tanzt dreht sich genau auch um so eine Momentaufnahme, in der man einfach sich mal denkt, ey, yo, jetzt schalte ich meinen Kopf aus und hab einfach mal mit meiner liebsten Person irgendwie eine schöne Zeit am Strand irgendwie.
0: Klingt wunderbar und deswegen kriegt ihr genau diesen Song jetzt hier bei mir bei Sputnik Tag und Wach, Wie man tanzt von Sero.
4: Wie war das nochmal? Ah ja, okay, check.

0: Newcomer aus Markkleeberg. Hier bei Sputnik Tag und Wach mit Wie man tanzt. Und Sarah hat übrigens in der zweiten Klasse zusammen mit seinem Zwillingsbruder angefangen, Musik zu machen. Und zwar in der Trompeten-AG.
1: Wir waren kein schlechtes Duo. Wir haben einmal auf dem Weihnachtsmarkt gespielt und irgendwie 100 Euro in einer halben Stunde eingenommen. Es gibt Stimmen, die munkeln, dass wir das Geld nur bekommen hätten, damit wir aufhören zu spielen. Aber wir sahen schon süß aus. Wir waren noch ganz klein und hatten so Weihnachtsmützen auf und das hat dann das Cash reingebracht.
0: Ist das süß, ey. Er macht so gute Laune, egal ob im Interview oder die Musik. Und wenn ihr wissen wollt, bei welchem Song Sarah beim Dating keine Kompromisse machen würde und natürlich mehr Musik von ihm hören wollt, dann checkt gern mal MDR Sputnik in der ARD Sounds App ab. Im Popkuddelt hat Tiff ganze 10 Minuten mit ihm gequatscht. Viel Spaß.

0: In knapp zwei Wochen wird in Sachsen-Anhalt gewählt. Dann geht's darum, wer die nächsten Jahre die Politik im Land mitgestaltet. Und deswegen müssen wir mal eine grundlegende Frage klären. Und damit schönen guten Morgen bei Sputnik Tag und Wach. Was bedeutet denn Demokratie eigentlich für euch? Genau das wollte ich herausfinden und bin in Halle Neustadt auf die Straße gegangen.
1: Ich würde sagen, Demokratie ist vor allem die Vielfalt verschiedener Meinungen und Positionen und irgendwie der Versuch, daraus einen Konsens zu bilden, um irgendwie möglichst viele Menschen abzuholen und zu repräsentieren.
2: Selbstbestimmung zum Beispiel, man hat Mitspracherecht bei vielen Sachen, vielen politischen Sachen vor allem.
3: Meinungsfreiheit oder die Freiheit eines jeden Einzelnen, dass jeder so leben kann, wie er oder sie möchte und da gegenseitig Grenzen respektiert werden.
0: Demokratie ist eben mehr als nur ein Kreuzchen auf dem Wahlzettel. Für viele bedeutet es Freiheit, Mitbestimmung, Respekt oder eben auch die Chance, etwas zu verändern. Und mehr Infos zur Landtagswahl in Sachsen-Anhalt am 6. September findet ihr auf mdr.de.

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0: 9:01 Uhr haben wir es gerade an diesem Dienstagmorgen. Zeit für die News.
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0: Heute mit Rio.
2: In der Nähe des Flughafens Leipzig-Halle ist vor anderthalb Wochen eine weitere Drohne entdeckt worden. Nach Informationen von WDR, NDR und Süddeutscher Zeitung lag sie auf einem Feld in Kabelsketal. Vor Ort hätten die Ermittler auch 50 Gramm einer Substanz gefunden, bei der es sich um den militärischen Sprengstoff Hexogen handeln könnte. Rechercheleiter Jörg Diehl sagte dem MDR, Hinweise auf die Täter gebe es noch nicht. Die Drohne werde nun vom Bundeskriminalamt in Wiesbaden untersucht. Auf dem Flughafen Leipzig-Halle war Anfang des Monats eine Sprengstoffdrohne in der Nähe einer ukrainischen Antonov-Frachtmaschine entdeckt worden. Ein zweites Flugobjekt hatte ein durchstartendes Frachtflugzeug beschädigt. Die deutsche Wirtschaft ist im zweiten Quartal stärker gewachsen als angenommen. Das Statistische Bundesamt errechnete ein Plus von 0,3% zum Vorquartal. Ende Juli war die Behörde noch von 0,2% ausgegangen. Präsidentin Ruth Brandt sagte, der Anstieg sei wie im ersten Quartal auf die gute Entwicklung beim Export zurückzuführen. Auch Bauinvestitionen seien leicht gestiegen. Zurückgegangen seien dagegen Investitionen in Maschinen, Geräte und Fahrzeuge. Die Bundesregierung will ab heute bei einer Klausur unter anderem über Maßnahmen zur Wirtschaftsbelebung beraten. Die USA haben angekündigt, Sanktionen gegen den Iran auszuweiten. US-Finanzminister Scott Bessent sagte, die Maßnahmen zielten darauf ab, potenzielle Einnahmequellen Teherans zu unterbinden. Demnach sollen Unternehmen und Länder bestraft werden, die weiter Geschäfte mit dem Iran betreiben. Der Fokus der Sanktionen liege auf digitalen Vermögenswerten, Technologie, Gold sowie Luft- und Schifffahrt. Größte Handelspartner des Iran sind derzeit China, die Vereinigten Arabischen Emirate und die Türkei.
0: Dankeschön für die Infos.
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0: Die A2 Richtung Hannover zwischen Irxleben und Alsleben. 7 Kilometer Stau und stockender Verkehr an einer Baustelle. 20 Minuten müsst ihr drauf rechnen. Die A14 Richtung Magdeburg zwischen Dreieck-Partenaue und Leipzig-Ost. 5 Kilometer Stau an einer Baustelle. Da kommen auch 20 Minuten obendrauf. Die A38 Richtung Göttingen zwischen Sangerhausen-West und Roßlar. Stockender Verkehr nach einem Unfall. Im Landkreis Harz kommt es am Bahnübergang auf dem Neinstädter Feldweg zu Behinderungen. Im Landkreis Mansfeld-Südharz die Straße zwischen Stausthof und Friedeburg Hütte ist wegen Bergungsarbeiten gesperrt und im Stadtverkehr Halle auf der Magistrale rund ums Rennbahnkreuz. Da gibt es natürlich täglich Stau wegen den Brückenarbeiten mit bis zu 15 Minuten Verzögerung. Blitze habe ich auch für euch auf der B2 in Lindenhain Richtung Bad Düben, auf der B71 am Ortseingang Haldensleben aus Richtung Letzlingen, in Weißenfels in der Burgwebener Straße stadtauswärts, in Weißenfels in der Nordstraße in beiden Richtungen und in Neuendorf Richtung Staßfurt. Meine Güte, was ist denn da los auf den Straßen? Aber wenn ihr noch weitere Sachen gesehen habt, gar kein Problem. Ich mach's hier noch vollständiger. Klingelt durch, kostenlos unter 08021 und 4x die 0 oder schickt eine Nachricht per WhatsApp. Nummer zum Sputnik-Handy findet ihr in der ARD Sounds App. Danke euch. So, ich versuche das jetzt mal kurz zu fassen hier, das Wetter. Es ist jetzt gerade noch relativ frisch. 13 Grad in Halle, Magdeburg und Zwickau. Viel Sonne. Es bleibt heute auch erstmal sonnig. Später kommen ein paar Wolken hinzu. Am Abend ist Regen möglich. Und es wird generell heiß. 26 Grad erreichen wir. Ja, apropos heiße Temperaturen, bei dieser Hitze in diesem Sommer waren wir wahrscheinlich eher draußen als auf der Couch und ich sag's euch, wir haben was verpasst. Ja, und zwar gute Serien. Ja, noch haben wir auf jeden Fall Zeit, so Sommerserien nachzuholen. Noch ist es warm, deswegen gebe ich euch gleich Geheimtipps in 10 Minuten.
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0: Leute, ich sage es ja wirklich nur ungern, aber der Sommer kommt so langsam zum Ende. Wenn ihr also noch Bock auf Sommerserien habt, dann jetzt!
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0: Im Sommer sind wir mehr draußen als auf dem Sofa, deshalb gibt es bestimmt ein paar Serien, die ihr verpasst habt. Unsere Serienexpertin Theresa ist am Start und stellt sicher, dass wir natürlich alles Wichtige gesehen haben. Schönen guten Morgen.
2: Morgen.
0: So, also Theresa, auf meinem Feed taucht gerade vermehrt Sterling Point auf.
2: Ja, die hat auch einfach alles, was in so eine Sommerserie reingehört. Die spielt an einem See. Es gibt also diese obligatorischen Jemand springt von dem Steg ins Wasser Szenen. Es geht um die 17-jährige Annie, die nach dem Tod ihres Großvaters überraschend eine abgelegene Insel in Kanada erbt. Ja, man kennt's.
0: Geil.
2: Und dort stellt sie fest, dass ihre Familienkonstellation komplett anders ist, als sie ihr Leben lang gedacht hat.
3: Wieso brichst du in mein Haus ein und klaust ein Foto von meiner toten Mutter?
4: Sie ist auch meine Mutter.
5: Mir war nie bewusst, wie selten ich über meine Mom nachgedacht habe. Du bist quasi Moms Ebenbild. Ich will dich die ganze Zeit umarmen.
3: Absolut gar nicht.
5: Verständlich.
0: Oh Gott, Geheimnisse über die verstorbene Mom.
2: Das also ist alles ein bisschen verwirrend, aber auch sehr spannend. Gibt's auf Prime Video.
0: Okay, notiere ich mir. Was hast du noch so?
2: Naja, die Sommerserie schlechthin, Outer Banks. Da ist jetzt vor kurzem die 5. und damit finale Staffel rausgekommen. Das spielt am Strand, es geht um eine Freundesklicke, die auf Schatzsuche ist. Natürlich gespickt mit Liebe und Drama. Wer die noch nicht kennt, könnte die also durchbingen jetzt auf Netflix.
0: Mhm.
2: Ansonsten kann ich noch The Shards auf Disney Plus empfehlen, wenn ihr Glamour, 80s, Vibes und Crime wollt. Auch sehr cool. Und, was auch immer geht, The White Lotus auf Wow, einfach eine der besten Serien ever.
0: Oh, aber The White Lotus, da kam nichts Neues raus. Immer noch das
2: da
0: Alte,
2: da kam nichts
0: oder?
2: Neues, da gibt es die 3 Staffeln, genau, da warten wir jetzt auf die 4. Aber man kann ja trotzdem auch ein paar Sachen nachholen, die
0: ja,
2: man vielleicht
0: das stimmt.
2: Nicht kennt.
0: Ey, die 4. ist in der Pipeline. Weißt du denn, wann das rauskommen soll?
2: Nee, da gibt's noch keinen Termin.
0: Ah, shit, ey. Naja gut, dann füllen wir die Lücke mit den ersten 3 Staffeln. Ist auch in Ordnung. Also, wisst ihr Bescheid? Für die nächsten verregneten Abende, jetzt habt ihr genug Binge-Material. Danke dir, Theresa.
2: Gerne.
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0: Was war das denn bitte für ein Krimi gestern in Halle?
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0: Der hallische FC hat gegen Schalke 04 gespielt beim DFB-Pokal. Ja, Regionalliga gegen Bundesliga. Im Vorfeld dachten viele vielleicht, ja, das Ding ist klar, Schalke ist der klare Favorit. Aber während des Spiels sah es gar nicht mal so eindeutig aus. Es lagen ja drei Spielklassen zwischen den Mannschaften. Gesehen hat man es aber nicht. Vor allen Dingen die erste Halbzeit war wirklich eine Sensation. Mit 1:0 ging Halle in Führung. Auch der Trainer Schröder war einfach baff.
2: Die erste Halbzeit war brutal. Wir sind richtig gut reingekommen, waren auch sehr frisch im Spiel. Glaube ich, je länger das Spiel dauert, desto mehr hat uns dann Schalke eingeschnürt. Da haben wir es dann nicht mehr geschafft, die Umschalter sauber zu spielen oder auch mal im Ballbesitz ein bisschen Ruhe reinzubringen.
0: Ja, am Ende haben sie leider mit 5:2 gegen Schalke verloren. Ein Ergebnis, das, finde ich, null die Energie und den Kampfgeist wieder gespiegelt hat. Das war wirklich stark, Jungs. Auch Trainer Schröder lässt den Kopf nicht hängen.
2: Ich hatte es den Jungs gerade im Kreis gesagt. Ich glaube, dass wir schon sehr enttäuscht sein können über die Niederlage. Aber im Leben ist es immer so, dass Schmerz irgendwann vergeht und der Stolz bleibt.

0: Schönen guten Morgen, 9.29 Uhr haben wir's. Natürlich checken wir die Straßen ab. Die A2 Richtung Hannover zwischen Irxleben und Alsleben. 7 Kilometer Stau und stockender Verkehr an einer Baustelle. 20 Minuten kommen da oben drauf. Die A14 Richtung Magdeburg zwischen Dreieck-Partenau und Leipzig-Ost. 5 Kilometer stockender Verkehr an einer Baustelle. 10 Minuten sind es da mehr. Im Landkreis Harz kommt es am Bahnübergang auf dem Neinstädter Feldweg zu Behinderungen. Landkreis Mansfeld-Südharz. Die Straße zwischen Stausow und Friedeburger Hütte ist wegen Bergungsarbeiten gesperrt und einige Blitzer habe ich auch noch für euch. Einmal auf der B2 in Lindenhain Richtung Bad Düben, auf der B71 am Ortseingang Haldensleben aus Richtung Letzlingen, in Weißenfels in der Burg-Webener Straße stadtauswärts, in Weißenfels in der Nordstraße in beiden Richtungen und in Neundorf Richtung Staßfurt. Das wär's von mir. Aber wenn ihr noch weitere Sachen gesehen habt, Stausblitzer, gerne her damit, klingelt durch, kostenlos unter 08021 und 4 mal die 0 oder schickt eine Nachricht per WhatsApp. Eine Nummer zum Sputnik-Handy findet ihr in der ARD Sounds App. Danke euch! Ja, es sieht echt richtig schön draußen aus. Sonnenschein, blauer Himmel. Es ist ja mittlerweile auch relativ mild geworden. Wow, das ging schnell. 16 Grad in Halle am Rheileck, 16 Grad auch in Magdeburg am Hafen und 15 Grad in Gardelegen am Stendaler Tor. Heute bleibt es länger sonnig. Vom Burgenlandkreis und vom Mansfelder Land her ein paar Wolken im Laufe des Tages. Aber am Abend, da müssen wir teilweise auch mit Regen rechnen. Es wird trotzdem heiß. 26 Grad erreichen wir maximal.
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0: Ja, jede Stimme zählt. Das hören wir ja immer wieder, wenn es um Wahlen geht. Ist das denn wirklich so? Passend zur Landtagswahl am 6. September müssen wir das mal klären. Tun wir auch in 10 Minuten.
2: Jo, hier ist Kontra K.

0: Nächste Woche Sonntag haben wir einen wichtigen Termin.
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0: Ja, die Landtagswahl, was zu tun ist, wissen wir alle, wählen gehen, logisch. Wenn ihr euch aber denkt...
2: Demokratie, ich beschäftige mich nicht so mit Demokratie.
0: Naja, dann checkt doch vielleicht gerne mal so Tools ab, wie zum Beispiel den Wahl-O-Mat. Der hilft ganz gut bei der Entscheidung, wen ihr wählen könntet. Denn nicht wählen gehen, das kann das Ergebnis auch beeinflussen. Tobi hat für uns mal zusammengefasst, warum jede einzelne unserer Stimmen ganz wichtig ist.
3: Eine Stimme mehr oder weniger macht den Kohl doch auch nicht fett. Falsch.
4: Ja, okay, dann bin ich wieder falsch. Ich habe wieder alles falsch gemacht. Wie immer.
3: Gerade bei knappen Mehrheiten kann eine einzige Stimme tatsächlich den Unterschied machen. Wer bekommt einen Sitz mehr? Und welche Koalition wird möglich?
5: Was machen Sachen?
3: Besonders wichtig wird das, wenn das Ergebnis sehr knapp ist. Stell dir vor, zwei Parteien liegen fast gleich auf. Schon wenige Stimmen können entscheiden, wer einen Sitz mehr im Landtag bekommt oder welche Partei eine Mehrheit hat.
6: Schauen wir mal, was wird?
7: Was wird?
3: Eine Stimme ist vielleicht klein, aber wenn es knapp wird, ist sie plötzlich ziemlich wichtig fürs Gesamtergebnis.
8: Ich brauche Sie auch ganz persönlich. Liebe Freundinnen und Freunde, das, was wir uns da vorgenommen haben, das kann nicht einer allein.
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So, und in einem Atemzug sage ich jetzt Hallihallo und Tschüss. Ja, 9.47 Uhr haben wir, das bedeutet, die Sendung ist hier rum. Also gleich, Lieblingsmucke kriegt ihr auf jeden Fall noch von mir, aber ansonsten war es wundervoll, mit euch in den Tag reinzustarten. Habt noch einen richtig schönen Dienstag. Jetzt gleich kriegt ihr noch auf die Ohren Zartmann mit Tau mich auf. Es wird heute ja auch richtig heiß. Passt dazu, 26 Grad. Ich hoffe, ihr habt irgendwie was Frisches auf jeden Fall auch an. James Hype kriegt ihr auch noch und David Guetta und davor erstmal Glockenbach und Tom Walker mit Home. Also macht's gut und wir hören uns morgen früh ab 6 wieder. Bis dann!

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1: Beim mutmaßlichen Anschlagsversuch am Flughafen Leipzig-Halle sind offenbar mehr Drohnen im Einsatz gewesen als bisher bekannt. Nach Informationen von WDR, NDR und Süddeutscher Zeitung wurde vor anderthalb Wochen eine weitere Drohne auf einem Feld in Kavelskital unweit des Flughafens entdeckt. Vor Ort hätten die Ermittler auch 50 Gramm einer Substanz gefunden, bei der es sich um den militärischen Sprengstoff Hexogen handeln könnte. Rechercheleiter Jörg Diehl sagte dem MDR, die Drohne werde derzeit vom BKA in Wiesbaden untersucht. Auf dem Flughafen Leipzig-Halle war Anfang des Monats eine Sprengstoffdrohne in der Nähe einer ukrainischen Antonov-Frachtmaschine entdeckt worden. Ein zweites Flugobjekt hatte ein durchstartendes Frachtflugzeug beschädigt. Die deutsche Wirtschaft ist im zweiten Quartal stärker gewachsen als angenommen. Das Statistische Bundesamt errechnete für April bis Juni ein Plus von 0,3% zum Vorquartal. Ende Juli war die Behörde noch von 0,2% ausgegangen. Der Anstieg sei auf die gute Entwicklung beim Export zurückzuführen. Auch Bauinvestitionen seien leicht gestiegen. Zurückgegangen seien dagegen Investitionen in Maschinen, Geräte und Fahrzeuge. Die Bundesregierung will ab heute bei einer Klausur unter anderem über Maßnahmen zur Wirtschaftsbelebung beraten. In Sachsen-Anhalt haben kurz vor der Landtagswahl am 6. September bereits zehntausende Menschen Briefwahl beantragt. Wie die deutsche Presseagentur meldet, wurden allein in den beiden großen Städten Magdeburg und Halle insgesamt über 87.000 Anträge gestellt. Damit wollen rund ein Viertel der Wahlberechtigten die Briefwahl nutzen.
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1: Die deutsche Wirtschaft ist im zweiten Quartal stärker gewachsen als angenommen. Das Statistische Bundesamt errechnete für April bis Juni ein Plus von 0,3% zum Vorquartal. Ende Juli war die Behörde noch von 0,2% ausgegangen. Der Anstieg sei auf die gute Entwicklung beim Export zurückzuführen. Auch Bauinvestitionen seien leicht gestiegen. Zurückgegangen seien dagegen Investitionen in Maschinen, Geräte und Fahrzeuge. Die Bundesregierung berät ab heute auf einer Klausur unter anderem über Maßnahmen zur Wirtschaftsbelebung. Beim mutmaßlichen Anschlagsversuch am Flughafen Leipzig-Halle sind offenbar mehr Drohnen im Einsatz gewesen als bisher bekannt. Nach Informationen von WDR, NDR und Süddeutscher Zeitung wurde vor anderthalb Wochen eine weitere Drohne auf einem Feld in Kabelsketal unweit des Flughafens entdeckt. Vor Ort hätten die Ermittler auch 50 Gramm einer Substanz gefunden, bei der es sich um den militärischen Sprengstoff Hexogen handeln könnte. Rechercheleiter Jörg Diehl sagte dem MDR, die Drohne werde derzeit vom BKA in Wiesbaden untersucht. Auf dem Flughafen Leipzig-Halle war Anfang des Monats eine Sprengstoffdrohne in der Nähe einer ukrainischen Antonov-Frachtmaschine entdeckt worden. Ein zweites Flugobjekt hatte ein durchstartendes Frachtflugzeug beschädigt. Bei der Deutschen Bahn sind im ersten Halbjahr 8% der Fernzüge ganz oder auf einem Teil der Strecke ausgefallen. Das sind nach Angaben des Bundesverkehrsministeriums 3 Prozentpunkte mehr als im Vorjahreszeitraum. Mehr Zugausfälle habe es lediglich im ersten Halbjahr 2024 gegeben, als die Lokführergewerkschaft GDL gestreikt habe. Zudem seien nur knapp 59% der Fernzüge pünktlich gewesen.
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4: 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Cool. 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
1: Bundeskanzler Friedrich Merz hat den mutmaßlichen Anschlagsversuch am Flughafen Leipzig-Halle als handfeste Bedrohung bezeichnet. Vor der Kabinettsklausur auf Schloss Neuhardenberg bei Berlin sagte der CDU-Politiker, Deutschland sei stärker ins Fadenkreuz hybrider Angriffe gerückt. Die Angreifer nehmen skrupellos schwere Sachschäden und sogar Verletzte und Tote in Kauf. Die Bundesregierung werde daran festhalten, für mehr Schutz zu sorgen, etwa durch das neue Forschungszentrum zur Drohnenabwehr in Magdeburg-Kochstedt. Anfang August war auf dem Flughafen Leipzig-Halle in der Nähe eines ukrainischen Frachtflugzeugs eine Sprengstoffdrohne entdeckt worden. Heute wurde ein weiterer Drohnen- und Sprengstofffund auf einem Feld nahe des Flughafens bekannt. Die deutsche Wirtschaft ist im zweiten Quartal stärker gewachsen als angenommen. Das Statistische Bundesamt errechnete für April bis Juni ein Plus von 0,3% zum Vorquartal. Ende Juli war die Behörde noch von 0,2% ausgegangen. Der Anstieg sei auf die gute Entwicklung beim Export zurückzuführen. Auch Bauinvestitionen seien leicht gestiegen. Zurückgegangen seien dagegen Investitionen in Maschinen, Geräte und Fahrzeuge. Die Bundesregierung berät ab heute auf einer Klausur unter anderem über Maßnahmen zur Wirtschaftsbelebung. Vom Flughafen Leipzig-Halle hat es in der Nacht erneut einen Abschiebeflug nach Afghanistan gegeben. An Bord waren nach Informationen der deutschen Presseagentur 23 Afghanen. Am Flughafen demonstrierten rund 40 Menschen gegen die Abschiebungen. Bundesinnenminister Alexander Dobrindt hatte Ende Juli erklärt, man werde sich bei den Rückführungen nicht mehr nur auf Straftäter und Gefährder beschränken.
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2: Bundeskanzler Friedrich Merz hat den Verantwortlichen hybrider Angriffe mit Konsequenzen gedroht. Vor der Kabinettsklausur auf Schloss Neuhardenberg sagte er, die Urheber würden dafür bezahlen. Den mutmaßlichen Anschlagsversuch in Leipzig-Halle bezeichnete Merz als handfeste Bedrohung. Die Angreifer nehmen skrupellos schwere Sachschäden und sogar Verletzte und Tote in Kauf. Die Bundesregierung werde daran festhalten, für mehr Schutz zu sorgen, etwa durch das neue Forschungszentrum zur Drohnenabwehr in Magdeburg-Kochstedt. Anfang August war auf dem Flughafen Leipzig-Halle in der Nähe eines ukrainischen Frachtflugzeugs eine Sprengstoffdrohne entdeckt worden. Heute wurde ein weiterer Drohnen- und Sprengstofffund auf einem Feld nahe des Flughafens bekannt. Volkswagen-Chef Oliver Blume hat allen VW-Standorten eine Zukunftsperspektive in Aussicht gestellt. Blume sagte bei der Betriebsversammlung in Wolfsburg, Werksschließungen in Zwickau, Hannover, Emden und Neckarsulm seien nicht beschlossen. Sie seien immer die letzte und teuerste Lösung. Deshalb wolle man in den nächsten 6 bis 12 Monaten belastbare Perspektiven für alle Standorte schaffen. Blume will sich in den nächsten Tagen in mehreren VW-Werken der Belegschaft stellen. Morgen kommt er nach Zwickau. Bei der Deutschen Bahn sind im ersten Halbjahr 8% der Fernzüge ganz oder auf einem Teil der Strecke ausgefallen. Das sind nach Angaben des Bundesverkehrsministeriums 3 Prozentpunkte mehr als im Vorjahreszeitraum. Mehr Zugausfälle habe es lediglich im ersten Halbjahr 2024 gegeben, als die Lokführergewerkschaft GDL gestreikt habe. Zudem seien nur knapp 59% der Fernzüge pünktlich gewesen.
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1: Bundeskanzler Friedrich Merz hat den verantwortlichen hybrider Angriffe mit Konsequenzen gedroht. Vor der Kabinettsklausur auf Schloss Neuhardenberg sagte er, die Urheber würden dafür bezahlen. Den mutmaßlichen Anschlagsversuch in Leipzig-Halle bezeichnete Merz als handfeste Bedrohung. Die Bundesregierung werde daran festhalten, für mehr Schutz zu sorgen, etwa durch das neue Forschungszentrum zur Drohnenabwehr in Magdeburg-Kochstedt. Anfang August war auf dem Flughafen Leipzig-Halle eine Sprengstoffdrohne entdeckt worden. Heute wurde ein weiterer Drohnen- und Sprengstofffund in Flughafennähe bekannt. Volkswagen-Chef Oliver Blume hat allen VW-Standorten eine Zukunftsperspektive in Aussicht gestellt. Blume sagte bei der Betriebsversammlung in Wolfsburg, Werksschließungen in Zwickau, Hannover, Emden und Neckarsulm seien nicht beschlossen. Sie seien immer die letzte und teuerste Lösung. Deshalb wolle man in den nächsten 6 bis 12 Monaten belastbare Perspektiven für alle Standorte schaffen. Blume will sich in den nächsten Tagen in mehreren VW-Werken der Belegschaft stellen. Morgen kommt er nach Zwickau. Sachsen-Anhalt will sogenannte Notfallhilfszentren für längere Stromausfälle einrichten. Wie Innenministerin Tamara Zieschang mitteilte, stellt das Land den Kommunen dafür in den kommenden Jahren 13,8 Millionen Euro zur Verfügung. In den Zentren sollen Menschen im Notfall Informationen und erste Hilfe bekommen, Trinkwasser und Verpflegung erhalten und ihre Geräte aufladen können. Den Kommunen ist es laut Ministerium freigestellt, wo sie die Hilfszentren einrichten.
2: Soweit die Infos mit Anne. Dankeschön.
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2: Guten Tag zusammen. Hier ist MDR Sputnik. Gleich 14.03 Uhr. Lasst uns kurz mal auf die Straßen schauen. A2 Richtung Hannover zwischen Irxlehm und Bornstedt. Da gibt es 7 Kilometer Stau an der Baustelle. 45 Minuten anstehen. Ich drücke die Daumen, dass es da bald vorwärts geht. A2 Richtung Hannover zwischen Peine und Lehrte. 9 Kilometer stockender Verkehr. A9 Richtung München zwischen Niemek und Kleinmarzens. 7 Kilometer Stau dort im Baustellenbereich. Ähnliches Problem wie gerade erwähnt. Eine Stunde steht hier da. Auch da hoffe ich, dass es bald vorwärts geht. Im Landkreis Börde ist die Straße zwischen Bülstringen und Süpplingen aufgrund einer Störung am Bahnübergang blockiert. Und in Halle am Dessauer Platz gibt es gerade Behinderungen durch eine defekte Ampelanlage. Ich bin selber gerade Zeuge davon geworden. Blitzer noch ganz schnell. Auf der A14 Richtung Magdeburg zwischen Wanzlingen und Magdeburg-Stendal. Stadtfeld stehen sie. Magdeburg-Stadtfeld. In Halle in der Bornischen Straße stadteinwärts. Dann in Halle am Robert-Franz-Ring in beiden Richtungen. In Stendal in der Osterburger Straße stadtauswärts. Und in Zeitz. Oder aufgebaut dort in der Donalienstraße stadtauswärts. Fahrt entsprechend angemessen, dann kann euch eigentlich nichts passieren. Falls ihr ergänzen wollt, 08021 und viermal die 0 kostenlos. Also ich schaue jetzt zum ersten Mal auch in das, was man Wetterbericht nennt. Und gefühlt würde ich sagen, ist alles stabil. Und das, was ich hier vor mir sehe, bestätigt das. Es ist auch soweit alles stabil. Die Sonne ist da. Wir haben 23 Grad in Halle an der Moritzburg, in Magdeburg, an der Grünen Zitadelle auch. Erfurt am Dom, liebe Grüße. 22 Grad sind es bei euch. Bis zu 26 könnten es hier und da noch werden. Ich sehe hier gerade keinen Regen. Ich sehe keinen Regen, aber schwachen Wind. Na gut, das ist völlig in Ordnung. Für morgen sieht es auch ähnlich aus, wobei da können wir ein paar Tropfen runterkommen. Die Temperaturen aber auch unverändert. 25, 26 Grad. Perfekt. Sputnik ist bei euch. Was haben wir heute eigentlich? Was haben wir? Dienstag haben wir heute, ne? Ja, also ihr fragt euch wahrscheinlich, Moment, gestern um diese Uhrzeit war da noch eine weibliche Stimme. Ja, jetzt alles okay. Franzi, die hat einen kleinen Frosch im Hals, die braucht mal einen Tag Pause, ist morgen wieder da. Ich drücke die Daumen und solange muss hier halt jemand trotzdem irgendwie die Regler schieben. Das mache ich. Mein Name ist Ingo. Komm gut durch diesen Nachmittag. Guten Tag.
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0: Calvin Harris zusammen mit Jazzy Satisfy. Das ist neue Musik bei MDR Sputnik hier in der Homezone. Es ist 14.14 Uhr und in diesem Sommer, wir merken es ja schon, gab es einiges an Filmen und Serien. So langsam wurde mir hingeschrieben, werden die Tage wieder kürzer. Ich habe das noch nicht bemerkt, aber offenbar Kolleginnen in der Redaktion. Okay, das ist ein anderes Thema. Wir sprechen über Filme und Serien und vor allen Dingen über die Hypes, die diesen Sommer sozusagen in den Streamingdiensten zu finden waren. Aber wir waren ja vielleicht draußen am See unterwegs, haben das gar nicht mitbekommen. Damit wir jetzt aber mal so einen Überblick bekommen, was da vielleicht in unsere Watchlist dringend gepackt werden sollte, sprechen wir mit Theresa, unserer Film- und Serienfachfrau. Auf meiner Liste sehe ich Sterling Point. Das ist offenbar etwas ganz Genaues. Was denn genau? Was steckt denn dahinter?
1: Na, die hat einfach alles, was in so eine Sommerserie reingehört. Also sie spielt an einem See. Es gibt so diese obligatorischen, jemand springt von dem Schnee ins Wasser Szenen, ne, was einfach dazugehört. Es geht um die 17-jährige Annie, die nach dem Tod ihres Großvaters überraschend eine abgelegene Insel in Kanada erbt. Mhm. Und dort stellt sie fest, dass ihre Familienkonstellation komplett anders ist, als sie ihr Leben lang gedacht hat.
2: Wieso brichst du in mein Haus ein und klaust ein Foto von meiner toten Mutter!
3: Sie ist auch meine Mutter.
4: Oh, shit. Mir war nie bewusst, wie selten ich über meine Mom nachgedacht habe. Du bist quasi Moms Ebenbild. Ich will dich die ganze Zeit umarmen.
2: Absolut gar nicht.
4: Verständlich.
1: Ja, und ist auch alles ein bisschen verwirrend, aber eben sehr spannend. Gibt's auf Prime Video.
0: So, habe ich notiert. Mal gucken, ob die vielleicht dann im Herbst irgendwie bei mir auf dem Bildschirm landet. Was gibt's denn noch? Ich meine, der Sommer war lang. Da muss ja noch was sein, oder?
1: Ja, die Sommerserie schlechthin, würde ich sagen, Outer Banks. Da ist jetzt vor kurzem die fünfte und damit finale Staffel rausgekommen. Die spielt am Strand. Es geht um eine Freundesklicke, die auf Schatzsuche ist. Natürlich gespickt mit Liebe und Drama. Also wer die noch nicht kennt, könnte die auch jetzt mal durchbingen. Mhm. Gibt's auf Netflix. Ansonsten kann ich noch The Shards auf Disney Plus empfehlen, wenn ihr Glamour, 80s, Vibes und Crime wollt. Und was auch immer geht, The White Lotus auf Wow. Einfach einer der besten Serien ever.
0: Ja, das kann ich nur so bestätigen. Ich glaube sogar, da kommt demnächst, weiß gar nicht, ob in diesem Jahr oder im nächsten Jahr sogar noch eine weitere Staffel raus. White Lotus auf jeden Fall großartig. Theresa hatte für uns den Überblick, was es alles so an Binge-Material in diesem Sommer gegeben hat und noch immer gibt und was wir vielleicht dann demnächst mal, wenn der Herbst angebrochen ist, vielleicht uns mal reingeben. Dankeschön.

Bibi Rexha, New Religion, habt ihr gerade gehört. Hier ist die Sputnik Home Zone. 14:23 kommt gut so langsam, so ganz langsam in hoffentlich euren Feierabend. Wir sind gerne dabei, nehmt uns gerne mit. Wir sind Helden, gibt's musikalisch jetzt mit nur einem Wort.

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0: MDR Sputnik um 14.31 Uhr. Kurzer Blick auf die Straßen vor euch. A2 Richtung Hannover zwischen Irxleben und Bornstedt. Da gibt es Stau und stockenden Verkehr an der Baustelle. 10 Minuten anstehen. Außerdem A2 Richtung Hannover zwischen Hämmelerwald und Lehrte. 8 Kilometer stockender Verkehr. 20 Minuten extra. A9 Richtung München zwischen Niemeck und Kleinmarzenz. Da gibt es 3 Kilometer Stau aufgrund eines defekten Fahrzeugs im Baustellenbereich. Und im Landkreis Börde, da ist die Straße zwischen Bülstringen und Süpplingen aufgrund einer Störung am Bahnübergang aktuell blockiert. Blitzer noch ganz schnell. Danke fürs Durchgeben. Auf der A14 Richtung Magdeburg zwischen Wandsleben und Magdeburg-Stadtfeld. Auf der B71 am Ortseingang Haldensleben aus Richtung Letzlingen. In Halle im Robert-Franz-Ring. Dort in beiden Richtungen. In Stendal in der Osterburger Straße stadtauswärts. Und in Zeitz in der Donalienstraße dort auch stadtauswärts. Falls ihr ergänzen wollt, 08021 und 4 mal die 0 kostenlos. Gerne noch per WhatsApp. Brauchen wir einen Sonnenschirm? Ja, warum denn nicht? Also falls ihr einen Balkon habt, dann aufstellen. Ein bisschen Sonne ist auf jeden Fall heute noch da, wobei auch ein bisschen Wind geht. Den müsst ihr dann richtig festzornen. 23 Grad in Magdeburg am Opernhaus, Halle Silberhöhe 23, 21 in Naumburg. An der Vogelwiese bis zu 26 könnten es hier und da heute noch werden. Für morgen sieht es ähnlich aus. Falls mal ein Tropfen Regen runterkommt, keine Sorge, der ist relativ schnell wieder weg. Also insgesamt doch recht stabil. Ich würde nicht Homezone um 14.32 Uhr. Franzi ist mal einen Tag raus. Gute Besserung an der Stelle, kann man ja mal sagen. Da kratzt es im Hals. Wir hoffen, dass morgen alles wieder bestens ist. Dafür bin ich hier. Mein Name ist Ingo. Hi.
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0: 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Das ist Sputnik Home Zone, 14.42 Uhr. Ich warte heute zufällig schon Kaffee trinken und habe bezahlt und festgestellt, da möchte so ein Gerät ja Trinkgeld von mir. Das ist ein Thema, über das wird ein wenig gestritten, denn ihr kennt das vielleicht bei diesen Geräten, da kann man dann auswählen 10, 15, 20% Trinkgeld und dann gibt es noch irgendwo einen Button, der ist ganz klein versteckt offenbar, da steht dann kein Trinkgeld. Ich kenne das natürlich und es gibt natürlich auch unterschiedliche Gründe, mal Trinkgeld zu geben oder eben auch mal nicht. Allerdings kritisiert die Verbraucherzentrale genau dieses weniger transparente Vorgehen. Zumindest sagt das Felix von der Verbraucherzentrale des Bundesverbands.
1: Die Auswahlmöglichkeiten müssen gleichberechtigt nebeneinander stehen. Das würde schon reichen, finde ich. Da muss dann eben die Möglichkeit...

Trinkgeld, das war unser Thema, bevor ihr Daft Punk einfach gesagt hat, wir machen mal ein bisschen Musik. Wir sprechen weiterhin über ein Thema, das gar nicht so einfach ist, weil, vielleicht habt ihr das mitbekommen, zuletzt an den Geräten es gewisse Vorgaben gab, an diesen EC- oder Visa-Geräten. Da konnte man dann auswählen, 10%, 20% kann man auch immer noch. Viele setzt das unter Druck. Wir haben gerade Felix gehört von der Verbraucherzentrale, der sagt, naja, das ist auch nicht so ganz cool, dass da dieser Button, möchte kein Trinkgeld geben, so klein ist. Nun gut, wir kennen das, aber wie seht ihr das denn? Nervt euch das? Seid ihr davon irgendwie getriggert, dass Leute von euch dann irgendwie wollen, dass ihr da so einen Knopf drückt? Oder seid ihr vielleicht eher die Kategorie Bargeld? Sagt ihr, Mensch, Trinkgeld, wenn überhaupt, dann auf jeden Fall bar auf die Hand. Ihr könnt gerne mal eine Sprachnachricht rumschicken. Unsere Nummer findet ihr auf sputnik.de. Wie gebt ihr am liebsten Trinkgeld? Ist es euch völlig schnuppe und ihr sagt, ich drücke da auf den Knopf am EC-Gerät, ist mir völlig egal? Oder sagt ihr, Bargeld ist auf jeden Fall nur das einzig wahre? Sprachnachricht, wir freuen uns. Nummer zum Handy, sputnik.de. Jetzt feiern und dorten.

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0: Mit Anne.
2: In Deutschland hat sich das Staatsdefizit im ersten Halbjahr fast verdoppelt. Wie das Statistische Bundesamt mitteilte, überstiegen die Ausgaben von Bund, Ländern, Kommunen und Sozialversicherung die Einnahmen um 71,3 Milliarden Euro. Der Fehlbetrag entspricht 3,1% des Bruttoinlandsprodukts. Maßgeblich für das Minus waren die Mehrausgaben des Bundes für Verteidigung und Infrastruktur. Die Zinslast stieg im ersten Halbjahr um gut ein Zehntel auf 27,3 Milliarden Euro. Bundeskanzler Friedrich Merz hat den Verantwortlichen hybrider Angriffe mit Konsequenzen gedroht. Vor der Kabinettsklausur auf Schloss Neuhardenberg sagte er, die Urheber würden dafür bezahlen. Den mutmaßlichen Anschlagsversuch in Leipzig-Halle bezeichnete Merz als handfeste Bedrohung. Die Bundesregierung werde daran festhalten, für mehr Schutz zu sorgen, etwa durch das neue Forschungszentrum zur Drohnenabwehr in Magdeburg-Kochstedt. Anfang August war auf dem Flughafen Leipzig-Halle eine Sprengstoffdrohne entdeckt worden. Heute wurde ein weiterer Drohnen- und Sprengstofffund in Flughafennähe bekannt. Sachsen-Anhalt will sogenannte Notfallhilfszentren für längere Stromausfälle einrichten. Wie Innenministerin Tamara Zieschang mitteilte, stellt das Land den Kommunen dafür in den kommenden Jahren 13,8 Millionen Euro zur Verfügung. In den Zentren sollen Menschen im Notfall Informationen und Erste Hilfe bekommen, Trinkwasser und Verpflegung erhalten und ihre Geräte aufladen können. Den Kommunen ist es laut Ministerium freigestellt, wo sie die Hilfszentren einrichten.
0: Soweit die Infos. Vielen Dank.
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0: 15.02 Sputnik für euch im Radio mit einem Blick auf die Straßen. A2 Richtung Hannover zwischen Irxleben und Eilsleben. Da gibt es stockenden Verkehr, eine Viertelstunde anstehen. A2 Richtung Hannover zwischen Hemmelerwald und Lehrte. Da gibt es 8 Kilometer stockenden Verkehr. Und im Landkreis Börde, da ist die Straße zwischen Bülstringen und Süpplingen aufgrund einer Störung am Bahnübergang aktuell blockiert. Blitzer, ein paar sind es leider. A14 Richtung Magdeburg zwischen Wanzleben und Magdeburg-Stadtfeld. Auf der B71 stehen sie am Ortseingang Haldensleben aus Richtung Letzlingen. In Halle, im Robert-Franz-Ring in beiden Richtungen. In Stendal, in der Osteburger Straße, dort stadtauswärts. Und in Zeitz nach wie vor in der Donalienstraße, dort auch stadtauswärts. Fahrt entsprechend angemessen, damit es nicht teuer wird. Falls ihr ergänzen wollt, 08021 und 4x die 0 kostenlos, schreibt uns gern auch per WhatsApp-Nummer zum Handy sputnik.de. 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Gucken wir noch kurz auf das, was von oben runterkommt und das ist echt nicht viel außer Sonnenschein. Wir gucken noch mal, wie sieht es da aus in Magdeburg an der Sternbrücke. Da haben wir das Thermometer mal hingehalten, 25 Grad, Halle-Eselsbrunn 24, Dresden am Elbufer 22 Grad. Also alles stabil für morgen übrigens auch. Ein bisschen Regen kann mal dabei sein, vieles aber nicht. 26 Grad für die nächsten Tage. Sputnik ist für euch am Start. Natürlich gucken wir auf das, was am 6. September passieren wird. Ein neuer Landtag wird gewählt in Sachsen-Anhalt. Und einige von euch haben ja vielleicht schon den Wahl-O-Mat ausprobiert. Gibt es ja jedes Mal ein Tool, um so ein bisschen Orientierung zu finden. Aber reicht das? Und gibt es noch Ergänzungen? Ja, die gibt es. Und zwar den Party-Check. Und ich glaube, ihr sagt jetzt, hat er alle Tassen im Schrank, der Party-Check? Was hat das damit zu tun? Das sage ich euch, glaubt's mir, in 10 Minuten mehr.
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0: Am 6. September wird gewählt in Sachsen-Anhalt, neuer Landtag. Und wer jetzt noch nicht so richtig weiß, welche Partei soll es am Ende werden, wo setzt man das Kreuz, hat natürlich die Möglichkeit, den Wahl-O-Mat mal auszuprobieren. Darüber haben wir hier bei Sputnik auch schon ausführlich gesprochen. So, das ist das eine, was man machen kann. Es gibt aber auch, ja, Alternativen oder Ergänzungen zum Wahl-O-Mat. Und Christine aus unserem Sputnik-Team, du hast dir mal was angeguckt. Ich traue es mich gar nicht zu sagen, weil ich kann es mir fast nicht vorstellen, dass das Ding bei der politischen Orientierung mir helfen soll. Was ist es?
1: Das ist der sogenannte Party-Check, also die Parteienprüfung. Mhm. Der funktioniert erstmal ähnlich wie der Wahl-O-Mat. Ich habe es mal ausprobiert. Man bekommt 18 Fragen zu Themen, die gerade politisch relevant sind, zum Beispiel Klimaschutz, Zuwanderung oder Schule. Und beim Wahl-O-Maten sind es mit 38 Fragen deutlich mehr.
0: Ja.
1: Und da hat man dann immer so einen Schieberegler, auf den man sich einordnen soll. Und am Ende kommt man dann angezeigt, wie stark die eigene Position mit denen der Parteien übereinstimmen. Also quasi, welche Partei tickt bei den Themen ähnlich wie ich. Man kann sich das für spezielle Themen anzeigen lassen oder auch gesamtheitlich.
0: Okay, also das klingt jetzt doch etwas überzeugender, als ich gedacht habe. Was ist denn jetzt aber der Unterschied konkret zum Wahl-O-Mat?
1: Ja, also beim Partycheck kommen die Parteipositionen nicht wie beim Wahl-O-Maten direkt von den Parteien selbst. Mhm. Stattdessen haben halt mehr als 50 Politikwissenschaftlerinnen und Politikwissenschaftler die Parteien für Sachsen-Anhalt eingeordnet. Unter anderem waren da auch Experten der Unis in Jena und Chemnitz dabei. Und die haben halt die Thesen anhand der Politik, die die Parteien tatsächlich hier im Land machen, analysiert. Mhm. Und genau deshalb verstehen die sich halt auch nicht als Konkurrenz zum Wahl-O-Maten, sondern eher so als Ergänzung. Man kann also ganz gut beide Tools mal ausprobieren. Das habe ich nämlich auch gemacht. Und ja, tatsächlich, man sieht schon ganz gut, in welche Richtung das bei einem persönlich so geht. Die Parteien waren sehr ähnlich, die oben gelandet sind.
0: Okay, also klingt für mich so ein bisschen wie so ein Vertiefungskurs des Wahl-O-Mats, wenn man so will. Wenn man den einmal durch hat, den Wahl-O-Maten, dann kann man nochmal so ein bisschen sich hier die weitere tiefgreifende Orientierung holen. So, wir gucken mal, ob das vielleicht was ist. Falls ihr dazu auch eine Meinung habt, dann lasst es uns wissen. Ihr wisst ja, per Sprachnachricht und auch per Text sind wir immer zu erreichen. Falls ihr das Ding mal ausprobieren wollt, party-check.org, ist richtig, ne?
1: Genau.
0: Genau, da einfach mal gucken. Vielleicht hilft's, vielleicht auch nicht. Christine, danke fürs Ausprobieren.
1: Gerne. 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

0: Das ist aus dies Angel Eyes. 5:21, die Sputnik Homezone ist hier für euch am Start. Jetzt gleich mit You Not Us. Ist das was für euch?
1: Ach, ihr seid verrückt. Ich freue mich.
0: Na,
1: super.
0: Dann geht's los.

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0: Mr. Know It All in der Sputnik Home Zone. 15:31. Kurzer Blick auf die Straßen vor euch. A2 Richtung Hannover zwischen Irxlim und Bornstedt. Da gibt es Stau nach einem Unfall im Baustellenbereich. Eine Stunde anstehen. Außerdem aufpassen auf der A14 Richtung Dresden zwischen Klinger und Grimma. Da gibt es gerade eine ungesicherte Unfallstelle auf der linken Fahrspur. Außerdem aufgrund der Bauarbeiten am Wittenberger Knoten staut es sich auf der B2 zwischen Pratau und Wittenberg und auch auf der Dresdner Straße bis Dresdner Ring. B189 noch Richtung Wittenberge zwischen den Abzweigen Neuendorf am Speck und Großschwechten. Da gibt es Behinderungen aufgrund eines defekten Fahrzeugs. Und im Landkreis Börde, da ist die Straße zwischen Bülstringen und Süpplingen aufgrund einer Störung am Bahnübergang derzeit blockiert. Blitzer noch. Danke fürs Durchgeben. Auf der A38 Richtung Göttingen am Dreieck Halle Süd, auf der B71 stehen Sie am Ortseingang Haldensleben aus Richtung Letzlingen, auf der B87 am Abzweig Audenhain Richtung Eilenburg, auf der B184 am Ortseingang Zerbst aus Richtung Magdeburg und aufpassen nach wie vor in Halle im Robert-Franz-Ring, dort in beiden Richtungen. Wird es teuer, falls ihr zu schnell unterwegs seid. Ergänzen 08000 21 und 4x die 0 kostenlos wie immer gerne auch per WhatsApp. Pack meine Sonnenbrille ein, denn die Sonne scheint noch eine Weile. Blauer Himmel, zumindest sehe ich das hier in Halle an der Saale mit Blick aus dem Studiofenster. Die Temperaturen auch ganz okay. In Halle am Rheinischen Platz haben wir nachgemessen 24 Grad. Gardelegen am Roland 24, Magdeburg, Stadtpark, Rote Honda sieht es genauso aus, 24 Grad. Liebe Grüße. Maximalwerte sind damit so gut wie erreicht für heute. Morgen, ja auch da sieht es nochmal ganz gut aus. Ein paar Tröpfchen können mal runterkommen. Bisschen Regen, vieles aber nicht. Bis zu 26 Grad am Mittwoch. Ihr hört Sputnik, es ist erstmal Dienstag, Dienstagnachmittag. Ich hoffe, ihr kommt gut in diesen Nachmittag rein. Habt vielleicht Feierabend, fahrt nach Hause, vielleicht nochmal einen Kaffee trinken und natürlich Musik hören. Und da sind wir natürlich gerne bereit, euch zu begleiten. Nehmt uns mit, wohin auch immer ihr geht oder fahrt. Jetzt mit Nina Chuba. Mein Name ist Ingo, hi.
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0: Love Sober, ihr hört MDR Sputnik und ja, es geht einigen auf die Nerven. Wenn wir denn irgendwann mal unseren Kaffee bezahlen, im Café kriegen wir so ein Gerät, na klar, das kennen wir, da müssen wir dann die Karte dran halten und dann kommt die Aufforderung, ja, 10%, 15%, 20% Trinkgeld, wie viel darf es denn sein? Irgendwo steht da dann auch noch ein kleiner Button ist da zu sehen mit kein Trinkgeld drauf, ist halt dann natürlich bewusst so gemacht, dass man den auch mal gerne über sehen kann. So, und wir haben euch mal gefragt, grundsätzlich Trinkgeld, Leute, ist das ein Thema für euch? Ist es euch völlig egal? Drückt ihr da auf den Knopf und sagt, dann zahle ich es halt, die 20%. Oder sagt ihr, nee, ich bin eigentlich eher so Typ Bargeld, wenn es ums Trinkgeld geht. Norman hat sich gemeldet, erzähl mal.
1: Ja, hallo, ich finde es nicht korrekt mit der Karte, mit diesem Button Trinkgeld. Ich würde es lieber Bargeld geben. Das Trinkgeld hat man so zu geben für denjenigen.
0: Ja, das finde ich eigentlich auch. Ich finde, Bargeld ist nach wie vor eine ganz gute Idee. Ist irgendwie auch persönlicher, oder? Als wenn man da auf so einem Gerät irgendwie auf den Knopf drückt, keiner kriegt so richtig mit. Naja, Caro aus Wittenberg hat auch eine Haltung dazu.
2: Also ich persönlich agiere ganz gern mit Bargeld, weil das Geld dann auch direkt dahin kommt, wo es hin soll. Also einfach ein bisschen Kleingeld einstecken oder einen 5-Euro-Schein oder was weiß ich an demjenigen in die Hand drücken. Es ist viel einfacher, als immer alles mit Karte zu bezahlen.
0: 5 Euro? Okay, das ist ja schon eine ganze Menge. So bei einem Café, na gut, das aber entscheidet ja jeder selbst. Wie ist es bei euch? Sagt ihr, Trinkgeld mache ich einfach per Karte, drückt da auf den Knopf, 10% und fertig? Oder sagt ihr, nee, ich bin hier Typ Bargeld? Lasst gerne mal eine Sprachnachricht da, Nummer zum Handy, sputnik.de. 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

0: Die können echt nerven. In diesem Sommer vor allen Dingen auch so einige Snacks, Lebensmittel, so Dinge, die man irgendwie die letzten Wochen immer wieder auf dem Tisch hatte. Bei mir ist ganz einfach, nichts zu essen, sondern was zu trinken. Eiswürfel in jeglicher Hinsicht kann ich gerade überhaupt nicht mehr in irgendwelchen Getränken haben. Vom Wasser über Limo auf gar keinen Fall mit Eiswürfel. Wir haben euch in dieser Woche mal gefragt, wie ist es eigentlich beim Essen? Gibt es so Dinge, bei denen ihr sagt, da wollen wir irgendwie gar nichts mehr mit zu tun haben. Hören wir uns gleich mal an. Vorher gibt's noch Cyril bei Sputnik.
1: Nee, mach ich nicht. Immer.

0: Dinge, die uns in diesem Sommer dann doch irgendwann mal nerven. Gerade beim Essen gibt's da einiges offenbar. In dieser Woche haben wir euch mal gefragt, der Sommer neigt sich dem Ende. Was habt ihr denn so gegessen? Was lag denn so auf dem Teller? Dinge, bei denen ihr sagt, bitte jetzt nicht mehr, es reicht. Das waren eure Antworten.
1: Ja, für mich wäre es Wassermelone.
2: Im Sommer kann ich auf jeden Fall Wassermelone nicht mehr sehen.
3: Ich kann im Sommer nicht mehr die Chihuahua-Chichis essen.
4: Ein Essen, was ich nicht mehr sehen kann, ist so Döner tatsächlich.
5: Ich könnte Nudelsalat nicht mehr sehen, das hängt mir leider langsam aus den Ohren raus.
0: Ja, Nudelsalat verstehe ich, Wassermelone auch, Chihuahua-Chichi auf jeden Fall, aber Döner? Döner ist doch das ganze Jahr über ein Essen, das kann man doch immer irgendwie, naja, okay. Vielleicht gab es einfach in diesem Jahr zu viel davon. Falls ihr dazu auch eine Haltung habt, lasst es mich gerne wissen. Welche Dinge im Sommer sind denn eigentlich zu viel, vor allen Dingen beim Essen? Wir freuen uns über jede Nachricht. 1553, Zoe Wees jetzt.

0: Was war das denn bitte für ein Krimi gestern in Halle? Der hallische FC hat gegen Schalke 04 gespielt. Ja, Regionalliga gegen Bundesliga. So krass einfach. Und es war wirklich bis zur 90. Minute ein Kopf-an-Kopf-Rennen. Auch wenn die Niederlage in der Nachspielzeit mit 5:2 für Schalke wehtut, Trainer Schröder lässt den Kopf nicht hängen.
1: Ich hatte es den Jungs gerade im Kreis gesagt. Ich glaube, dass wir schon sehr enttäuscht sein können über die Niederlage. Aber im Leben ist es immer so, dass Schmerz irgendwann vergeht und der Stolz bleibt.
0: Ganz genau. Also, wenn bei euch gerade vielleicht auch was in die Hose gegangen ist, Krone richten und weitermachen. Küsschen.
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0: Gleich 16 Uhr.
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2: Die Zuckersteuerpläne von Finanzminister Lars Klingbeil sorgen offenbar für Streit in der Bundesregierung. Wie Reuters und Bild berichten, wollen Ernährungsminister Alois Rainer und Gesundheitsminister Carsten Linnemann den Entwurf nicht mittragen. Zuvor hatte die Bild-Zeitung geschrieben, Klingbeil wolle deutlich mehr Getränke besteuern als von der Finanzkommission Gesundheit empfohlen, darunter Cola Zero oder Milchgetränke. Der Aufschlag solle 26 bis 38 Cent pro Liter betragen. Thüringen will die Aus- und Weiterbildung von Lehrkräften neu organisieren. Wie Bildungsminister Christian Tischner mitteilte, sollen dafür zwei bisher getrennte Einrichtungen zum neuen Landesinstitut für Lehrkräftebildung und Schulqualität zusammengelegt werden. Ziel sei es, die Lehrerausbildung enger mit dem Unterricht zu verzahnen. Parallel dazu soll laut Tischner eine neue wissenschaftliche Stabsstelle im Ministerium geschaffen werden. Sie soll künftig Daten und Erkenntnisse für bildungspolitische Entscheidungen liefern. Die Stadt Leipzig hat über viele Jahre mehr Geld ausgegeben, als sie dauerhaft finanzieren kann. Das berichtet die LVZ und bezieht sich auf einen Prüfbericht des Sächsischen Rechnungsprüfungsamts. Demnach hat die Stadt schon zwischen 2018 und 2022 über ihre Verhältnisse gelebt. Trotz Rekordsteuereinnahmen seien auch die Schulden gestiegen. Gleichzeitig habe Leipzig wichtige Investitionen verschlafen, beispielsweise in den Brückenbau und die Sanierung.
0: Soweit die Infos. Vielen Dank.
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0: Lasst uns auf die Straße schauen, hier bei Sputnik um 16.01 Uhr. Es hat sich ein bisschen entspannt, nach wie vor aber A2 Richtung Hannover zwischen Oerklim und Bornstedt gibt es Stau an einer Baustelle, 15 Minuten extra. Aufgrund der Bauarbeiten übrigens am Wittenberger Knoten staut es sich auch dort nach wie vor auf der B2 zwischen Prater und Wittenberg und auf der Dresdner Straße bis Dresdner Ring. Außerdem B189 Richtung Wittenberge zwischen den Abzweigen Neuendorf am Speck und Großschwechten. Da gibt es Behinderungen durch ein defektes Fahrzeug und im Landkreis Börde. Da ist die Straße zwischen Bülstringen und Süpplingen aufgrund einer Störung am Bahnübergang aktuell noch blockiert. Noch schnell Blitzer, danke fürs Melden auf der A38 Richtung Göttingen am Dreieck Halle Süd, auf der B71 am Ortseingang Haldensleben aus Richtung Letzlingen, auf der B87 am Abzweig Audenhain Richtung Eilenburg, auf der B187 stehen sie am Ortseingang Zerbst aus Richtung Magdeburg und in Halle im Robert-Franz-Ring dort in beiden Richtungen wurde aufgebaut. Aufpassen, ansonsten immer gerne ergänzen 08021 und 4 mal die 0. Ich nehme es hier mit auf den Zettel und gebe es weiter. Falls ihr uns schreiben wollt, auch kein Problem. Per WhatsApp, Nummer zum Handy, sputnik.de. Blauer Himmel und der bleibt auch mit Temperaturen, bei denen es sich lohnt, würde ich sagen, rauszugehen. In Magdeburg an der Petrikirche sind es 25 Grad, in Halle an der Heide auch, in Jena am Schleichersee 24 Grad. Alles stabil für heute, Maximalwerte damit auch erreicht. Für morgen sieht es nochmal ähnlich aus. Ein paar Tropfen Regen können runterkommen, aber bis zu 26 Grad könnten es trotzdem werden. Die Sputnik Homezone heute nicht mit Franzi, die erholt sich, ist aber, ich habe es gerade aus erster Hand erfahren, morgen wieder am Start ab 14 Uhr, solange. Bin ich hier, zumindest noch bis 18 Uhr. Mein Name ist Ingo, guten Tag.
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0: The Bowser. Neue Musik bei MDR Sputnik. Magnetic. Magnetic, so heißt dieser Track, gerade gehört. Es ist 16.13 Uhr und wir sprechen heute über das Trinkgeld. Nicht, dass ihr jetzt von mir welches bekommt, nein. Ich gebe vielleicht nachher nochmal welches aus, wenn ich mir noch einen Kaffee irgendwo hole. Aber wie, ist ja die Frage. Dann eher am Gerät direkt, wo man so auf diesen Knopf drücken kann. 10%, 15%, 20% und irgendwo steht da vielleicht auch nochmal kein Trinkgeld geben, ist nur gut versteckt. Oder vielleicht doch eher bar. Wir haben euch mal gefragt, wie ist es denn so mit dem Trinkgeld?
1: Das finde ich immer sehr unangenehm. Und ich ziehe mich da auch immer gerne aus der Affäre und tue so, als ob ich das nicht gesehen hätte.
2: Ja, finde ich schwierig, dann mich da im Angesicht des Verkäufers oder der Verkäuferin entscheiden zu müssen.
3: Also ich entscheide halt lieber selber. 10% finde ich manchmal ganz schön viel.
0: Ja, wenn diese Button da so vorgegeben sind, dann weiß man gar nicht, ist es vielleicht doch ein bisschen viel. Na gut, ich drücke doch 10%. Habt ihr schon mal 20 gegeben? Mal unter uns gefragt. Ich noch nie, ehrlich gesagt. Ihr könnt ja gern weiterhin eine Sprachnachricht schicken. Wie ist es denn mit dem Trinkgeld? Gebt ihr lieber bar oder sagt er am Kartengerät, nö, ich drücke da einen Knopf und dann ist das für mich erledigt. Und die, die von euch schon 20 gegeben haben, jetzt aber sofort mal eine Sprachnachricht klar machen, möchte ich gerne wissen. Nummer zu unserem Sputnik-Handy gibt's auf sputnik.de. Jetzt gibt's Musik. Too Sweet, hier ist Sputnik. Guten Tag.
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0: Ja, wie viel Trinkgeld geben wir denn jetzt, wenn wir denn unseren Kaffee oder unser Essen bezahlen? Das ist so ein bisschen das Thema hier in der Sputnik Home Zone. Vor allen Dingen, wenn wir so ein Gerät vorgelegt bekommen, ja, da halten wir dann unsere Karte dran und plötzlich ploppt da ein Fenster auf und sagt uns 10%, 15%, 20% oder vielleicht auch gar kein Trinkgeld. Irgendwo ist da auch noch ein Button, auf den man klicken kann, wenn man denn keins geben möchte. Vielleicht aber auch bar. Auch diese Möglichkeit gibt es ja nach wie vor. Wie macht ihr es denn mit dem Trinkgeld? Manuel aus Leipzig, erzähl mal.
1: Ich bin der Meinung, dass man nicht immer Trinkgeld geben muss, egal Bar oder Karte. Ich zum Beispiel gebe fast kein Trinkgeld, außer es ist total überragend oder was Besonderes, weil ich bin meiner Meinung nach nicht dafür zuständig, dass das Gehalt eines Gastronomie-Mitarbeiters aufgestockt wird. Mhm. Weil wenn ich mir ein Buch kaufe in der Bibliothek, ausleihe oder bei Thalia und etc., gebe ich den Leuten für den Service auch kein Trinkgeld.
0: Ist die Meinung von Manuel aus Leipzig. Jetzt habe ich euch ja vorhin noch gefragt, gebt ihr denn auch 20%? Vor allen Dingen, weil das ja oft ein Button ist, der uns auf dem Kartenlesegerät angezeigt wird. Wer von euch hat schon mal auf die 20% gedrückt? Und Diana aus Mücheln hat sich gemeldet.
2: Ja, ich habe auch schon 20% gegeben, aber dann muss es ein schöner Abend gewesen sein und der Service muss wirklich hervorragend und erstklassig gewesen sein. Dann gebe ich auch schon mal ein bisschen mehr Trinkgeld, weil ich früher auch mal in der Gastronomie gearbeitet habe. Da weiß man, wie das ist.
0: So, da weiß man, wie es ist, sagt Diana aus Mücheln. Offenbar schon 20% auf jeden Fall gelassen beim Trinkgeld geben. Wie macht ihr es denn? Gebt ihr gerne Trinkgeld? Drückt ihr da gerne auf so eine Taste oder sagt ihr, nee, das ist mir nix. Ich möchte lieber Bargeld geben, wenn überhaupt. Schickt uns gerne Sprachnachricht. Nummer zum Handy auf sputnik.de.
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gleich, ist es 16:30 Uhr. Hier ist Sputnik für euch am Start mit einem Blick auf die Straßen. A2 Richtung Hannover zwischen Irxlem und Bornstedt. Stau im Baustellenbereich, eine Viertelstunde anstehen. Außerdem aufpassen auf der A72 Richtung Hof zwischen Borna Süd und Geithain. Da hat ein Fahrzeug Ladung verloren. Aufgrund der Bauarbeiten am Wittenberger Knoten staut es sich derzeit auf der B2 zwischen Pratau und Wittenberg und auf der Dresdner Straße dort bis Dresdner Ring. B189 Richtung Wittenberge, da zwischen den Abzweigen Neuendorf am Speck und Großschwechten gibt es Behinderungen durch ein defektes Fahrzeug. Im Landkreis Börde ist die Straße zwischen Bülstringen und Süblingen aufgrund einer Störung am Bahnübergang blockiert und B180 Richtung Naumburg, dort zwischen Wetau und Ortseingang Naumburg gibt es 2 Kilometer Stau. Noch schnell die Blitzer, danke fürs Durchgeben. Auf der A38 stehen sie Richtung Göttingen am Dreieck Halle Süd. Nach wie vor B71 am Ortseingang Haldensleben aus Richtung Letzlingen. Auf der B87 am Abzweig Audenhain Richtung Eilenburg. Auf der B184 am Ortseingang Zerbst aus Richtung Magdeburg. In Chemnitz Richtung Salzwedel und auf dem Magdeburger Ring Richtung A2 auf der Abfahrt. Besser gesagt, an der Abfahrt Pfahlberg wurde aufgebaut. Falls ihr ergänzen wollt, 08000 21 und 4x die 0 kostenlos, gerne noch per WhatsApp. Hier Sonne in der Sputnik-Zone, heute bei, lasst mich gucken, 25 Grad. Das sind doch schon fast die Maximalwerte, die haben wir nachgemessen. In Magdeburg am Hafen, in Halle an der Peisnitz, in Dessau am Stadtpark, dort auch 25 Grad. Für morgen sieht es ähnlich aus, ein paar Tropfen Regen können dabei sein, bis zu 26 Grad. Könnten es aber dennoch werden, na gut. Die Wetteraussichten sind hervorragend, der Blick in die Playlist hier bei uns bei Sputnik, aber auch kommt auf jeden Fall etwas auf uns zu. Mein Name ist Ingo und Musik jetzt von... Hello.

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0: Joe, End of Beginning. Hier ist die Sputnik Home Zone um 16.46 Uhr. Ich hoffe, es geht euch gut. Falls nicht, hoffe ich, dass ich eure Laune verbessern kann mit Bibi Rexha. Habt ihr da Bock drauf?
1: Alter, ist das geil. Das ist einfach nur mega geil. Da fehlen eben die Worte. Das ist einfach nur...
0: Oh. Na, hier kommt's. Die

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0: gleich, 17 Uhr.
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0: Mit Anne.
2: Für den insolventen Automobilzulieferer Bohai in Harzgerode gibt es neue Hoffnung. Insolvenzverwalter Olaf Spiekermann sagte dem MDR, es gebe einen festen, verlässlichen Interessenten. Sein Angebot habe jedoch nicht vollständig überzeugt. Nun gebe es Gespräche mit einem Großauftraggeber, der an der Produktion in Harzgerode Interesse zeige. Die Verhandlungen seien aber noch nicht abgeschlossen. Bohai musste 2025 Insolvenz anmelden, nachdem Volkswagen als Hauptkunde Verträge gekündigt hatte. Die Zuckersteuerpläne von Finanzminister Lars Klingbeil sorgen offenbar für Streit in der Bundesregierung. Wie Reuters und Bild berichten, wollen Ernährungsminister Alois Rainer und Gesundheitsminister Carsten Linnemann den Entwurf nicht mittragen. Zuvor hatte die Bild-Zeitung geschrieben, Klingbeil wolle deutlich mehr Getränke besteuern als von der Finanzkommission Gesundheit empfohlen, darunter Cola Zero oder Milchgetränke. Der Aufschlag solle 26 bis 28 Cent pro Liter betragen. Im Prozess gegen zwei Fotografen wegen mehrfacher Brandstiftung hat die Staatsanwaltschaft Haftstrafen von 6 und 2 Jahren gefordert. Wie ein Sprecher des Landgerichts Dessau mitteilte, räumte einer der Angeklagten die Vorwürfe weitgehend ein. Den beiden Männern wird vorgeworfen, insgesamt 17 Brände im Landkreis Anhalt-Bitterfeld und umliegenden Regionen gelegt zu haben. Sie sollen die Brände fotografiert und die Aufnahmen anschließend an Medien verkauft haben. Das Urteil wird kommende Woche erwartet.
0: Soweit die Infos. Dankeschön.
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0: 17:01 hört Sputnik mit einem Blick auf die Straßen. A2 Richtung Hannover. Zwischen Oechslingen und Bornstedt, da gibt es Stau im Baustellenbereich. Viertelstunde anstehen. Außerdem A14 Richtung Magdeburg zwischen Halle-Tornau und Halle-Trotha. Da steht ein brennendes Fahrzeug. Aufpassen auf der A72 Richtung Hof zwischen Borna Süd und Geithain. Da hat ein Fahrzeug Ladung verloren. B6 Richtung Bernburg zwischen dem Abzweig Lattdorf und Bernburg Ost. Da steht ein defektes Motorrad. Und im Landkreis Börde, da ist die Straße zwischen Bülstringen und Süpplingen aufgrund einer Störung am Bahnübergang aktuell noch blockiert. Blitzer schiebe ich direkt hinterher. Danke fürs Durchgeben. Auf der A38 Richtung Göttingen, am Dreieck Halle Süd, auf der B87 am Abzweig Audenhain Richtung Eilenburg, auf der B184 stehen Sie am Ortseingang Zerbst aus Richtung Magdeburg, in Chemnitz noch Richtung Salzwedel und auf dem Magdeburger Ring Richtung A2 in der Abfahrt Pfahlberg. Falls ihr was ergänzen wollt, 08021 und 4x0 kostenlos, schreibt uns gern per WhatsApp. Nummer zum Handy gibt's da auf sputnik.de und auch in der ARD Sounds App. Blauer Himmel nach wie vor. Ich sehe nicht eine Wolke. Falls ihr eine entdeckt, dann macht mal ein Foto von. Ansonsten stabile 25 Grad in Magdeburg an der Hochschule, Halle am Marktplatz, da sind es 25, 23 in Zwickau am Johannesbad. Die Maximalwerte mehr oder weniger sind damit erreicht. Für morgen sieht es ähnlich aus. Ein bisschen Regen kann vielleicht mal rumkommen. Ansonsten aber viel Sonne bis 26 Grad. Sputnik ist bei euch um 17.02 Uhr. Hoffe, ihr seid inzwischen im Feierabend, vielleicht auf dem Weg nach Hause und euch erwartet vielleicht ja einen Serienabend, vielleicht aber auch einfach nur Sofa und Beine hoch. Völlig in Ordnung. Wir kommen gerne mit. Musik gibt's auf jeden Fall. Franzi übrigens morgen wieder da. Eine Stunde mache ich hier noch Programm. Mein Name ist Ingo. Hi.
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0: Das ist Alex Warren, Neumusik bei MDR Sputnik. Passenger habt ihr gerade gehört, das ist 17.12 Uhr und neu sind ja auch einige Serien auf den Streaming-Plattformen. Ich persönlich habe ja schon einige gesehen in diesem Sommer, aber es gibt auch Leute da draußen, die viel unterwegs waren auf Festivals, das Wetter war wunderbar und bisher halt einfach zum Seriengucken noch nicht so wirklich gekommen sind. Deshalb spreche ich mit unserer Serienexpertin Theresa und du hast einen Überblick über das, was vielleicht noch auf unsere Watchliste auf jeden Fall drauf sollte. Eine Serie, von der ich hier und da schon gehört habe, ist auf jeden Fall Sterling Point. Was steckt denn dahinter?
1: Na, die hat einfach alles, was in so eine Sommerserie reingehört. Also sie spielt an einem See. Es gibt so diese obligatorischen Jemand springt von dem Schnee ins Wasser Szenen, ne, was einfach dazugehört. Es geht um die 17-jährige Annie, die nach dem Tod ihres Großvaters überraschend eine abgelegene Insel in Kanada erbt. Mhm. Und dort stellt sie fest, dass ihre Familienkonstellation komplett anders ist, als sie ihr Leben lang gedacht hat.
2: Wieso brichst du in mein Haus ein und klaust ein Foto von meiner toten Mutter?
3: Sie ist auch meine Mutter.
4: Oh, shit. Mir war nie bewusst, wie selten ich über meine Mom nachgedacht habe. Du bist quasi Moms Ebenbild. Ich will dich die ganze Zeit umarmen.
3: Absolut gar nicht.
4: Verständlich.
1: Ja, und ist auch alles ein bisschen verwirrend, aber eben sehr spannend. Gibt's auf Prime Video.
0: Verwirrend und spannend auf der einen Seite, aber es gibt noch viel mehr Serien, die auf unsere Watchliste sollten. Auf jeden Fall in diesem Sommer noch. Welche denn? Theresa?
1: Ja, die Sommerserie schlechthin, würde ich sagen, Outer Banks. Mhm. Da ist jetzt vor kurzem die fünfte und damit finale Staffel rausgekommen. Die spielt am Strand. Es geht um eine Freundesklicke, die auf Schatzsuche ist. Natürlich gespickt mit Liebe und Drama.
0: Natürlich.
1: Also wer die noch nicht kennt, könnte die auch jetzt mal durchbingen. Gibt's auf Netflix. Ansonsten kann ich noch The Shards auf Disney Plus empfehlen, wenn ihr Glamour, 80s, Vibes und Crime wollt. Und was auch immer geht, The White Lotus auf Wow.
0: Natürlich.
1: Einfach einer der besten Serien ever.
0: Das gibt, genau. Also White Lotus auf jeden Fall Tipp auch von mir und Freunde, Ted Lasso, wer es nicht kennt, auf jeden Fall mal mit Staffel 1 anfangen und ansonsten seit August gibt es Staffel 4 jeden Mittwoch eine neue Folge aktuell. Ted Lasso, wer es noch nicht gesehen hat, ist selber schuld. Bis hierher hatte Theresa auf jeden Fall die Infos für uns und an dieser Stelle danke dir.
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0: Neue Geschichten aus Magdeburg. Natürlich kommen die auch hier mal von uns. Also eine, die so ein bisschen, ja, was soll ich euch sagen? Auf der einen Seite, lächelt man drüber oder eher nicht? Also es ist auf jeden Fall so, dass es dort Schiffsverkehr gibt. Das wisst ihr, die Elbe, die fließt durch Magdeburg. Und die Wasserschutzpolizei untersucht dort zwei Steuermänner auf einem Schiff. Die haben da einen Job, müssen da eben entsprechend arbeiten. Das Problem ist, offenbar gab es da Alkohol. Die Steuermänner hatten da aber sich nicht nur ein kleines Feierabendbier gegönnt, sondern ein bisschen mehr offenbar. Der eine hatte 3,2 Promille, bei dem anderen sind sie immerhin auf 2,04 gekommen. Und trotzdem wurde da gearbeitet auf diesem Güterschiff. So, die Polizei ist angerückt, hat das Ganze natürlich unter die Lupe genommen. Und einer, der da auch mitgearbeitet hat, auf Seiten der Wasserschutzpolizei, das ist jemand, der mit Alkohol gar nichts am Hut hat. Kommissar Meiner nämlich.
1: Hallo?
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3: Hier ist der Captain Blaubeer aus Magdeburg. Ich bin schon die Villa Blau, wie mein Name schon sagt. Aber die Elbe scheint ja ein Entziehungskur gewesen zu sein. Die ist wieder trocken, hab ich gehört.
4: Hallöchen, hier ist der Kommissar Meiner. Ich hab hier gerade mal meinen Anker gelichtet. Aber es ist hier immer noch stockdunkel, du. Wo ist denn hier der Lichtschalter?
1: Ja? Hallo? Geht's jetzt gleich los?
5: Hier spricht ein Marienkäfer. Ich habe gerade meine Einberufung zur Marine erhalten. Endlich werde ich Marinekäfer. Geil!
6: Ahoi, hier spricht der Kapitän von der Titanic. Seit mit dem Vorfall vor 100 Jahren oder was, kriege ich einfach Eisbergsalat nicht mehr runter. Da kriege ich richtige Titanic-Attacken. Ich bin ein richtiges Wrack.
4: Achtung, Achtung! Hier spricht Ihre beliebte Schiffskantine. Aufgrund des starken Wellengangs gibt es heute angewärmtes Sauerkraut. Schmeckt rein wie raus. Ideal auch zum Fastenbrechen. Guten Kotze, Appetit!
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Kamerad, habt ihr gerade gehört, um 17:30 Uhr. Sputnik ist für euch am Start mit einem Blick auf die Straßen A2 Richtung Hannover zwischen Irxlim und Bornstedt. Da gibt es Stau im Baustellenbereich. Die A14 Richtung Magdeburg, da zwischen Halle-Tornau und Halle-Trotha, gibt es aufgrund eines brennenden Fahrzeugs derzeit eine Sperrung. Zurzeit 6 Kilometer Stau. Auf der B2 zwischen Prater und Lutherstadt-Wittenberg gibt es Stau an einer Baustelle. Die B6 Richtung Bernburg noch zwischen Abzweig Lattdorf und Bernburg-Ost. Da steht ein defektes Motorrad. Und im Landkreis Börde, da ist die Straße zwischen Bülstringen und Süpplingen aufgrund einer Störung am Bahnübergang derzeit blockiert. Noch schnell die Blitzer. Danke fürs Durchgeben. Auf der A38 Richtung Göttingen am Dreieck Halle Süd. Auf der B87 am Abzweig Audenhain Richtung Ellenburg. Auf der B184 am Ortseingang Zerbst aus Richtung Magdeburg in Chemnitz Richtung Salzwedel und auf dem Magdeburger Ring Richtung A2 an der Abfahrt Pfahlberg wurde aufgebaut. Falls ihr ergänzen wollt, gerne 08000 21 und 4x die 0 wie immer kostenlos. Gerne auch per WhatsApp. Nutzt den blauen Himmel, wenn ihr den könnt. Rausgehen lohnt sich bei fast schon ja doch angenehm 26 Grad. Das kann man machen in Magdeburg an der Seebühne in Halle. Dort am Roten Turm haben wir nachgemessen 25 Grad und Wittenberg-Lutherhaus auch da 25 Grad. Für heute können wir einen Haken dran machen. Morgen sieht es ähnlich aus. Ein paar Regentropfen sind vielleicht mal dabei. Ansonsten aber viel Sonne. Bis 26 Grad morgen. Hier ist Sputnik Home Zone. Lasst euch gut gehen, kommt gut in den Feierabend. Mein Name ist Ingo und Musik kommt von ihr. Guten Tag.

0: Das ist Flo. Leak It heißt dieser Track, neu bei uns in der Playlist. 17:41 hört die Sputnik Home Song und wir müssen mal ein bisschen in die Gaming-Welt abtauchen. Es gibt ein neues Game. Der Pokémon-Entwickler Beast of Reincarnation heißt es, ist ein neues Action-Rollenspiel und ich bin ganz ehrlich, ich bin jetzt nicht der größte Gamer unter der Sonne, aber Alex bei uns hier aus dem Sputnik-Team, der schon. Und er hat dieses Spiel auch schon angezockt. Erzähl doch mal.
1: Ich war tatsächlich richtig gespannt auf das Game, denn wie du schon sagst, das Pokémon-Team durfte die letzten Jahre höchstens mal so kleine Nebenprojekte abseits der Taschenmonster machen. Und außerdem haben die Pokémon-Games in letzter Zeit auch immer öfter enttäuscht. Jetzt aber hatten sie endlich mal die Chance, mit einem richtig großen Game zu zeigen, was sie sonst noch so drauf haben.
0: So, die wollen also was zeigen. Ich habe jetzt gar keine Ahnung so richtig, worum es geht in A Beast of Reincarnation. Der Titel alleine sagt mir jetzt erstmal gar nichts. Worum geht's?
1: Also, alles spielt im Jahre 4026 in einer Welt, die von einer mysteriösen Seuche heimgesucht wird. Mhm. Menschen gibt es deshalb auch kaum noch welche. Stattdessen viele Roboter und vor allem Tiere, die durch diese Seuche zu Monstern und Mutanten geworden sind. Die einzige Hoffnung ist die Kriegerin Emma, die Fähigkeit besitzt, die Seuche der Tierwelt in sich aufzunehmen und unschädlich zu machen.
2: There exists a hope to the east. They meant a girl, a solitary blight stain, scorned and nurtured in the shadow of their own corruption.
1: Eigentlich finde ich, ist das ein echt spannendes Setting, aber ehrlich gesagt hat mich die Story von Beast of Reincarnation nicht so richtig gecatcht. Die kommt relativ schwer in Gang, das ist alles ein bisschen oberflächlich und leider sehr vorhersehbar. Ein großer Lichtblick ist aber das Wolfswesen Ku, der begleitet Emma und ist extrem cute und hat, obwohl er kein Wort spricht, gefühlt von allen Figuren am meisten Charakter.
0: Na gut, überzeugt also Alex offenbar nicht so richtig. Vielleicht aber euch, falls ihr mal reinschauen wollt, Beast of Reincarnation gibt's für die Xbox, für die PlayStation, für den PC und für alle, die einen Game Pass-Abo haben, die können darüber auch dieses Spiel zocken. Alex aus unserem Team hier hatte die Infos dazu. Vielen Dank dir!

0: So, ihr Mäuse, ich muss mich jetzt leider schon mal verabschieden. Es ist fast 6:10, die Sendung geht bis 18 Uhr. Franzi, die ja normalerweise die Homezone hier moderiert, ist morgen wieder da. Die hat heute ein kleines Hüsterchen, ist mal raus. Aber morgen 14 Uhr ist sie hier wieder am Start. Mein Name ist Ingo. 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Da sagt Sido,
1: gönn dir. Gönn dir, Dicke.
0: Und ich sage, es lohnt sich auf jeden Fall. Ansonsten, Klock, Klock gibt es jetzt hier noch bei Sputnik. Ich bin raus. Macht euch noch einen schönen Dienstag. Bye, bye.

0: 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Minute ein Kopf-an-Kopf-Rennen. 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
0: Ganz genau. Also, wenn bei euch gerade vielleicht auch was in die Hose gegangen ist, Krone richten und weitermachen. Küsschen.
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1: Für den insolventen Automobilzulieferer Bohai in Harzgerode gibt es weiter keine Lösung. Insolvenzverwalter Olaf Spiegermann sagte dem MDR, es gebe einen Interessenten. Sein Angebot habe jedoch nicht vollständig überzeugt. Nun gebe es Gespräche mit einem neuen Großauftraggeber, der an der Produktion in Harzgerode Interesse zeige. Die Verhandlungen seien aber noch nicht abgeschlossen. Bohai musste 2025 Insolvenz anmelden, nachdem Volkswagen als Hauptkunde Verträge gekündigt hatte. Die Zuckersteuerpläne von Finanzminister Lars Klingbeil sorgen offenbar für Streit in der Bundesregierung. Wie Reuters und Bild berichten, wollen Ernährungsminister Alois Rainer und Gesundheitsminister Carsten Linnemann den Entwurf nicht mittragen. Zuvor hatte die Bild-Zeitung geschrieben, Klingbeil wolle deutlich mehr Getränke besteuern als von der Finanzkommission Gesundheit empfohlen, darunter Cola Zero oder Milchgetränke. Der Aufschlag solle 26 bis 38 Cent pro Liter betragen. In Magdeburg haben hunderte Menschen vor der Landtagswahl ihre Briefwahlunterlagen doppelt erhalten. Nach Angaben der Stadt wurden die Wahlscheine versehentlich doppelt gedruckt und verschickt. Das städtische Wahlamt habe die doppelten Unterlagen inzwischen für ungültig erklärt. Die rund 440 Betroffenen bekämen neue Briefwahlunterlagen mit einer eindeutigen Wahlscheinnummer. Eine doppelte Stimmabgabe sei damit nicht möglich.
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1990 sind richtig modebewusst unterwegs. In Peeptoe geht's um Freunde, gute Stimmung, Fotos mit Blitzlicht und das Gefühl, gemeinsam unterwegs zu sein und einfach Spaß zu haben. Die Rap-Crew aus Dresden packt jede Menge Leichtigkeit in den Song und lässt uns an ihren Sommerabenteuern teilhaben. Ach, und für alle, die gerade ein bisschen lost sind, Peeptoes sind diese hochhackigen Schuhe mit Loch vorne, da wo die Zehen rausgucken. 1999, Peeptoe hört ihr hier bei Sputnik

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Uns ins schönste schwingende Kleid schmeißen, das wir besitzen und in irgendeinem spanischsprachigen Land zwischen Palmen auf den Straßen tanzen. Diesen Vibe gibt mit Chula von Becky G. Der Song ist auf ihrem neuen Album Baraja Bendita drauf und transportiert das lateinamerikanische Lebensgefühl und den Stolz auf die eigene Ausstrahlung und Wurzeln. Chula ist in dem Fall ein Kosename wie Süße oder Hübsche Frau. Im Liedtext besingt sie, wie sie zwar viele schmeichelhafte Komplimente bekommt, aber nichts davon sich damit vergleichen lässt, wenn der Partner sie Chula nennt. Kleiner Funfact noch, Becky G heißt eigentlich Rebecca Marie Gomez. Mit Selena ist sie aber nicht verwandt. Becky G mit Chula hört ihr jetzt hier bei Sputnik dein Abend.

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1: Hallo und herzlich willkommen zurück. Die Pause, ich hoffe, sie war okay. Ich hoffe auch ein bisschen, sie war unerträglich für euch. Aber seid getrost. Wir sind wieder da. Wöchentlicher Audiostoff kommt wieder auf eure Ohren. Wie ihr vielleicht schon seht, heute ein bisschen ein anderes Setup als sonst. Keine Sorge, das ist nicht irgendwie ein neues Staffeldesign oder so. Wir sehen mich im Studio des guten alten vertrauten Pink-Braun-Grün-Tonus. Und Levi ist gerade auf dem Laptop hier zugeschalten in seiner wunderschönen Berliner Altbauwohnung. Willst du uns kurz Kontext geben, wie es zu dieser Situation kam?
2: Ja, ich bin zu Hause. Also eigentlich ist das jetzt eine ganz lange Story und ich könnte das eine halbe Stunde ausführen. Aber wir sind ja jetzt hier kein Podcast oder so, wo wir irgendwie Geschichten erzählen. Nein, ich habe einfach starke Schmerzen. Ich werde noch erklären, warum, aber ich habe starke Schmerzen, wenn ich stehe oder sitze und im Liegen nicht. Und es ist mittlerweile schon besser, aber es ist noch nicht so gut, dass ich sagen würde, ich würde mir das zutrauen, dass ich bis ins Podcast-Studio fahre, was ja wirklich am anderen Ende von Berlin ist, und mich da dann anderthalb Stunden hinsetze und dann wieder zurückfahre. Das wären dann irgendwie 4 Stunden und das wäre einfach zu schmerzhaft. Deswegen hat die ARD es möglich gemacht, dass ich heute mal Homeoffice mache. Ich habe natürlich auch keine Hose an. Auch keine Unterhose, weil das macht man ja so im Homeoffice.
1: Ich auch nicht.
2: Ey, das ist richtig geil. Ich habe gerade wirklich so Flashbacks zu den Zeiten, als ich noch normal gearbeitet habe. Da waren die Zeiten, also die Tage, wo ich im Homeoffice gearbeitet habe, das waren die geilen Tage.
1: Früher fand ich es auch richtig, also ich denke, du meinst auch Corona-Zeiten und so, ne?
2: Ja, klar.
1: Genau, da habe ich nämlich auch, also manchmal, da habe ich bei einer Vorlesung oder so, da habe ich wirklich am Anfang eine Sache gesagt, die wohl einigermaßen schlau war. Dann habe ich 3 Stunden geschlafen und dann am Ende nochmal eine Sache gesagt, die schlau war. Und dann habe ich ein Kompliment von der Dozentin bekommen, dass ich dann echt gute Sachen sage. Ich habe einfach geschlafen die ganze Zeit.
2: Digga, Online-Seminare während Corona war wirklich absoluter Fiebertraum.
1: Komplett. Es geht heute sehr viel um Levis Sommerpause. Es wird weniger um meine Sommerpause gehen, sie war relativ unereignisreich. 1-2 Schwenker

0: kann ich mitnehmen, aber ich denke, Levi wird deutlich mehr zu erzählen haben, so rum. Dann reden wir vielleicht ein bisschen kurz Sonnenfinsternis, sein Krankenhausaufenthalt und ähnlich. Es ist viel passiert, es ist nichts passiert. Was passiert überhaupt? Darum geht es in diesem Podcast.
1: Musste durch mit Levi und Fabi.
0: Levi Pennell.
2: Ja, ich würde sagen, bevor wir jetzt ins Drama-Dumping und ich habe Epilepsie-Gedöns kommen,
0: ja.
2: Einmal noch der Hinweis, ihr könnt euch Tickets kaufen für unsere Live-Show. Am 26.09. sind wir in Berlin, haben wir Podcast-Live-Show. Wir würden uns wahnsinnig freuen, wenn ihr kommt. Und wenn ihr nicht kommt, dann nehmen wir das euch auch nicht übel, aber wir werden schon enttäuscht. So.
0: Es gibt sogar eine Verlosung. Also einfach, macht einfach Sachen. Kommentiert auf Spotify, sagt, wie toll wir sind und dann kommt ihr in den Topf.
2: Ja, ich würde also mal sagen, hier unter allen, alle Podcast-Kommentare, die sagen, sie würden gerne Tickets gewinnen, unter denen verlosen wir 2x2 Tickets. Also 2 Personen gewinnen jeweils 2 Tickets.
0: 5x2 Tickets sogar.
2: Ja, ey, Fabi, also ich dachte, den Rest können wir dann so über Social Media verlosen. Oder so in den nächsten Wochen oder so.
0: Ach so, da 2x2 Tickets. Kleines Venue auf jeden Fall. Warum sind wir eine Woche zu spät? Das wäre vielleicht ein guter Einstiegspunkt.
2: Genau, ich war ja, ich habe ja so Schwindelattacken. Da war ich bei einer Neurologin, aber das hatten wir schon. Und die hat gesagt, ja, Herr Pennell, Sie haben wahrscheinlich Epilepsie. Und super. Da habe ich mir dann eine Einweisung ins Krankenhaus abgeholt. Und genau die haben wir dann auch umgesetzt. Also es wäre halt einfach so gewesen, dass ich wusste ja nicht, wie lange ich im Krankenhaus bin. Und das wäre dann so gewesen, dass dieser Termin von ich bin im Krankenhaus auf den Aufnahmetermin vom Podcast fällt. Und auch wenn da, jetzt kann ich von zu Hause aufnehmen, aber ich glaube, aus der Klinik wäre das nochmal irgendwie schwieriger geworden. Deswegen mussten wir das eine Woche verschieben. Auf jeden Fall, ich rede schon wieder um den heißen Brei herum. Ich war im Krankenhaus. Genau. Und am Ende dieses Krankenaufenthalts stand oder steht jetzt die Epilepsie-Diagnose. Ich habe jetzt offiziell gesichert Epilepsie und nicht nur so Verdachtsdiagnose. Das ist ja auch schon mal ein Ding. Und ich muss sagen, in dieses Krankenhaus, ich bin da wahnsinnig ruhig hingefahren. Also ich wurde halt irgendwie auch oft gefragt, ja, Levi, bist du jetzt aufgeregt oder so? Ich war null aufgeregt. Und das lag, glaube ich, schon viel auch an der Dame, mit der ich da telefoniert habe, kurz bevor ich ins Krankenhaus bin. Die war einfach wahnsinnig lieb. Und da hatte ich dann schon mal so ein wohliges Gefühl, als ich da hingekommen bin.
0: Ist crazy, wie viel sowas ausmacht, ne?
2: Ist wahnsinnig. Es macht wahnsinnig viel aus. Und dieses Krankenhaus, man kann sich das nicht so vorstellen wie so ein normales Krankenhaus, sondern das war tatsächlich so ein altes Krankenhaus. Also das, ich glaube, das wird bald 200 Jahre alt oder so. Und vor 200 Jahren hat man Krankenhäuser noch anders gebaut. Da waren das noch keine. Und
0: da haben sich die Leute noch Mühe gegeben.
2: Genau, da haben sich die Leute noch Mühe gegeben. Aber wirklich, weil heute sind das ja häufig so irgendwie so große Kästen.
0: Klötze.
2: Und da hast du dann vom Klötze, genau, da hast du dann vom ersten Stock mit der Onkologie bis zum sechsten Stock die alten Leute, die Demenz haben, hast du quasi alles so in einem Haus. Und wenn du Glück hast, hast du ein Zimmer mit Fenster. Und die Kliniken, die sie damals gebaut haben, die sind aber auf so einem grünen, großen Gelände angelegt mit verschiedenen Häusern. Das war auch richtig schön in Backsteinoptik. Mhm. Was man jetzt auch dazu sagen muss, das war ein Krankenhaus der Grundversorgung. Also du konntest da hinfahren, wenn du irgendwie Notfall hast. Zu einem ganz großen Teil, und das habe ich erst realisiert, als ich da war, zu einem ganz großen Teil war das einfach eine Psychiatrie. Also es hat einen großen psychiatrischen Schwerpunkt, dann natürlich auch verschiedene Bereiche, also psychiatrische Stationen für Menschen in akuten Krisensituationen oder mit Suchterkrankungen oder sonst was. Aber das habe ich vorher nicht gewusst. Aber, ich weiß nicht, kennst du Joachim Meyerhoff, die Bücher?
0: Vom Namen, ja.
2: Genau, Joachim Meyerhoff, ich lese seine Bücher sehr gerne. Und der hat auch ein Buch geschrieben, ich glaube, das heißt Ach, diese Lücke, diese entsetzliche Lücke. Und da hat er darüber geschrieben, dass er auf einem Psychiatriegelände aufgewachsen ist. Also, dass sein Papa Direktor ist von der Psychiatrie.
0: Achso, autobiografisch.
2: Autobiografisch. Und da hat er eben auch dieses Gelände beschrieben. Und ich sagte in dem Moment, als ich da angekommen bin, auf diesem Klinikgelände, ich habe gedacht, ich bin in einem Joachim Meyerhoff-Buch. Weil genau so habe ich mir das vorgestellt, wie so eine psychiatrische Klinik aussieht. Also wahnsinnig viel Grün. Man konnte da auch wahnsinnig gut spazieren. Das war auch das Ding. Ich durfte während meines Aufenthalts nicht das Klinikgelände verlassen. Und deswegen habe ich viele ausgedehnte Spaziergänge gemacht über dieses Klinikgelände. Was ich komplett geil fand, es gab halt so ein paar große Hauptgebäude. Und dann gab es aber noch so ganz viele kleine Nebengebäude, weißt du? Dann gab es irgendwie noch die ambulante Klinik für Kinder und Jugendliche oder dann noch ein Haus für die Spezialsprechstunde für Epileptiker und was weiß ich, ne? Also es gab dann auch noch ganz viele so kleinere Stationen quasi, die aber basically aussahen einfach nur wie Villen. Und es gab dann aber ein Haus auf diesem Klinikgelände, das war basically verlassen. Also da bin ich da dran vorbeigegangen und ich bin dann ein paar Mal dran vorbeigegangen. Und das sah aber eben nicht so aus wie die anderen Stationen, die anderen Häuser. Den hat man schon irgendwie angesehen, okay, das sind am Ende immer noch Klinikgebäude, ne? Aber das Haus, das sah tatsächlich so aus, einfach so wie ein Wohnhaus. Und ich bin mir relativ sicher, dass das so das alte Gebäude ist vom Klinikdirektor. Weil früher hat man die Kliniken ja wirklich so gebaut, ne? Da hatte der Direktor dann ein eigenes Haus auf diesem Klinikgelände und da hat er dann gelebt. So war es ja auch im Buch von Meyerhoff. Und das war zwar ein Wohnhaus und man hat diesem Haus auch angesehen, dass es ein Wohnhaus war, aber es hatte trotzdem auch so was Pompöses. Also es hatte einfach so ein bisschen so eine Aura.
0: Wollte ich gerade sagen, hat das nicht so voll so eine mysteriöse Aura? So
2: voll,
0: eine.
2: Es hatte voll die mysteriöse Aura. Vor allem einfach so Direktorenhaus auf dem Psychiatriegelände und dazu dann noch verlassen, ne? Und es war jetzt nicht so, es war nicht zusammen eingestürzt. Aber man hat schon deutlich gesehen, dass da niemand mehr wohnt. Also auf der Treppe sind auch schon so Pflanzen gewachsen und manche Fenster waren auch einfach nicht mehr da oder kaputt. Und da war dann auch viel so ein bisschen so mit Holz abgesperrt. Und auf meinen Spaziergängen dann über dieses Klinikgelände, da hat mich dieses Haus irgendwie so ein bisschen fasziniert, weil es war irgendwie so, ne, es hat halt, ist so ein bisschen aus dem Raster gefallen. Und mit der Zeit bin ich dann auch immer so mehr zu diesem Haus hin, es hat mich irgendwie so magisch angezogen.
0: Ja.
2: Nein, aber nee, ich bin dann auch mal hoch und hab so durch die Fenster geschaut, kann man da irgendwas sehen? Und die Tür, wenn man da hochgegangen ist, diese Treppe, die Tür, die war halt massiv, ne, massive Holztür. Und du hast dann noch so einen Lichtschalter gehabt, ne, habe ich auch mal gedrückt, natürlich nichts passiert. Und dann war aber auf der anderen Seite war noch so eine Klingel. Und man hat gar nicht mehr richtig erkannt, dass das überhaupt eine Klingel ist, weil das war so quasi so ein Kreis war da drum. Und dieser Kreis war aber schon total zerstört. Nur in der Mitte war so ein kleiner Schalter, den man so hoch und runter schalten konnte. Und darauf war noch so ein Glockensymbol. Und nur dadurch hat man überhaupt erkannt, dass es sich überhaupt um eine Klingel handelt. So, und nachdem ich dann diesen Lichtschalter gedrückt habe, bin ich rüber und habe diese Klingel gedrückt und die hat noch funktioniert.
0: Wollte ich gerade sagen, kann sogar sein, dass die noch ewig funktioniert.
2: So ein Ring, ich bin so zurückgeschrocken, weil man muss sich das vorstellen, das ist wirklich so ein extrem gruseliges Direktorengebäude auf so einem Psychiatriegelände. Ich schwöre, hätte ich mich in der Situation umgedreht und da hätte der verstorbene Psychiatriedirektor hinter mir gestehen, ich hätte mich nicht gewundert. Nee. Das war scary as fuck.
0: Ich finde auch so, ich habe früher in Langenfeld, dass ich auch neben so einer, das war auch so eine, also primär psychiatrische, also da war sogar auch also von Gefangenen quasi, also Leute.
2: Wirklich?
0: Ja, das war also einer der größten, diesen LVR-Kliniken heißen die. Und das war auch so ähnlich, also es ist auch so ein Park ähnlich fast schon. Und da gibt es halt so verschiedene Gebäude. Und da, ich weiß nicht, du gehst da so drauf, also ich bin da auch manchmal spazieren gegangen, du gehst da so drauf und du spürst, hier passieren Sachen.
2: Ja.
0: Weißt du? Also ich find das richtig krass. Oder auch wenn du so in so verlassenen Gegenden spazieren gehst, also das ist ein bisschen esoterisch jetzt vielleicht, aber ich finde, du spürst schon irgendwie so, da ist was. Weißt du, da ist irgendwas Interessantes ist da passiert.
2: Ja.
0: Und ich glaube, dass du das bei diesem Haus, also da, ich war auch direkt in so einem, wie heißt er, Joachim Meyerhoff?
2: Joachim Meyerhoff, ja, genau.
0: Genau, oder so ein Stephen King Novel, weißt du? Also ich finde sowas, also da kann man sehr viel Inspiration draus ziehen.
2: Absolut, also absolut. Jetzt vielleicht nicht direkt für Comedy-Reels, aber für andere Sachen dann.
0: Hier in diesem Gebäude sind, glaube ich, sehr viele Leute.
2: Aber tatsächlich war es, also man musste diese Aura gar nicht nur so spüren, sondern man hat sie auch einfach direkt mitbekommen. Weil am Anfang, ich habe noch gar nicht gewusst, dass das so hauptsächlich eine psychiatrische Klinik ist. Und ich bin dann auch mit einer Mitpatientin bei mir von der Station, von den Epileptikern, bin ich dann auch über dieses Klinikgelände spaziert und wir haben uns dann einfach mal auf so eine Bank gesetzt.
0: Ja.
2: Und diese Bank war halt auch direkt vor einer psychiatrischen Station. Ich weiß gerade gar nicht mehr welche. Aber wir haben uns da hingesetzt und 2 Sekunden später hören wir auf einmal relativ laute Schreie aus dem Gebäude, vor dem wir gerade sitzen. Und es waren nicht so Schreie vor Schmerz oder so, sondern es hat sich mehr so angehört, als wenn da eine Person gerade einfach sehr Lust hätte, einfach rumzuschreien. Ne?
0: Ja.
2: Und es kamen dann halt auch Personen raus und rein in dieses Gebäude. Ich würde jetzt halt gar nicht sagen, ne, es war nicht scary oder so.
0: Nee.
2: Aber die Personen, die waren halt alle wahnsinnig offen.
0: Ja.
2: Das klingt jetzt vielleicht doof, aber es war so eine total positive Energie eigentlich, als wir dann davor saßen. Weil da kamen dann Leute raus und rein und alle waren so total nett. Ne?
0: Ja.
2: Und vielleicht auch so ein bisschen anders, als man so im sozialen Kontext erwarten würde. Aber es hat halt so soziale Barrieren oder so, haben gar nicht funktioniert. Ne? Sondern es war so eine komplett neue Kommunikationssituation immer. Und das fand ich wahnsinnig wahnsinnig cool einfach.
0: Ich finde bei sowas, finde ich auch immer so, also das ist nochmal so, weil klar, man, was weiß ich, man sieht Leute, die irgendwie, ja, auf Drogen sind oder was weiß ich, so, dann denkst du dir, ja, okay, die sind gerade nicht im normalen Bus, aber ich finde, bei sowas ist das immer so eine ganz, ganz andere, also eine ganz krass andere Perspektivewechsel, so. Also es ist so du merkst erstmal so, oh ja, das, weil ich meine, in den strengsten Fällen sind sie ja meistens in solchen Einrichtungen, dafür sind sie ja da. Deswegen werden die ja auch quasi ein bisschen aus der Gesellschaft so rausgenommen. Aber ich finde immer, wenn man das dann mitbekommt und auch mal mit denen redet und so, dann merkt man immer, also ich finde, das ist immer so, das danach hat man immer ganz andere so Vorstellungen und so, oh ja, das gibt's ja auch so. Also nicht unbedingt negativ sogar, sondern so, interessant.
2: Wir hatten doch auch so eine Interaktion, oder? Wir haben ja auch einmal telefoniert.
0: Ja.
2: Und als ich dann am Telefon war, ist ja auch so jemand auf mich zugekommen, mit dem Finger auf mich gezeigt und gesagt, ey, du bist doch der von TikTok, oder?
0: Ja,
2: hat
0: ja,
2: den
0: genau.
2: auch null gejuckt, dass ich da gerade mit dir telefoniert habe.
0: Ist war dem komplett egal.
2: Weißt du auch, was er gesagt hatte?
0: Ach so, ja, du meintest so von wegen, also warum bist du hier, meinte der so quasi. Ja. Ich glaube, das ist in den Kliniken so der Opener immer.
2: Ja, das stimmt, ja, absolut. Genau.
0: Und dann meintest du, ja, ich habe eine Epilepsie-Diagnose bekommen und werde jetzt halt so ein bisschen durchgecheckt. Und dann meintest du aber schon irgendwas Relativierendes. Also du meintest so, aber ist okay, also mir geht's ganz gut. Mhm. Vielleicht geht das dann auch mit den Medikamenten weg oder so. Und er meinte einfach so, nein.
2: Stimmt.
0: Er meinte so, nee, das bleibt. Und du so, ja, also kann schon, also rein wissenschaftlich kann das schon sein, dass es das deutlich verbessert. Und er so, ja. Und dann hat er ein anderes Thema gemacht. Aber er hat auch wirklich sehr beharrt darauf, dass du.
2: Ich glaube, er hat es halt so gemeint, dass die Epilepsie nicht verschwindet, nur weil Medikamente nehme, die meine Anfälle unterdrücken. Aber es war
0: es war schon entmutigend, sage ich mal so.
2: Ja, ich habe halt einfach nur gesagt, ja, also ich hoffe, dass ich dann auch mit den Medikamenten keine Anfälle habe. Und er so, nein. stimmt, ich erinnere mich. Und also ich saß dann aber auch mal auf so einer Bank vor dem Klinikgelände und da waren so wahnsinnig aufwendig gestaltete Beete, ne?
0: Mhm.
2: Also wirklich extrem schön, mit extrem schönen Blumen, wahnsinnig toll kuratiert. Und irgendwann kam da dann eine Dame an, die hatte ein wildes Outfit erstmal, also so kurze Hose, aber dann Oberkörper komplett warm eingepackt, also so ein Pullover. Und als sie hatte so eine Mütze auf, aber es war nicht so wirklich eine Mütze, sondern es war so ein Netz aus Blumen quasi. Es sah sehr selbstgestrickt aus. Mhm. Aber ich vermute mal, dass diese Dame auch eine Faszination dann für Blumen hatte. Eher so der florale Persönlichkeitstyp vielleicht. Diese Dame ist an diesen Beeten lang gegangen und hat sich da einen total schönen Blumenstrauß zusammengepflückt. Also wirklich einen großen Blumenstrauß. Und das Ding ist, das waren aber nicht so Beete, wo dann irgendwie so Wald- und Wiesenblumen waren oder wo da so tausende Blumen waren. Und wenn man sich da eine wegnimmt, dann sieht man das nicht. Also sondern das waren schon wirklich
0: designed.
2: Ja, genau. Das war schon sehr designed und man hat dann auch gesehen, wenn Dinge gefehlt haben. Aber das hat diese Frau überhaupt nicht gestört. Die ist dann Seelenruhe rum und hat sich ihren wunderschönen Blumenstrauß zusammengepflückt. Und ich habe ihr den Blumenstrauß dann auch gegönnt. Weil sie sah offensichtlich so aus, als hätte sie Spaß gehabt.
0: Mhm.
2: So, auf jeden Fall, jetzt mal abgesehen von diesem Klinikgelände, ich war ja jetzt auf der Epilepsiestation.
0: Ja.
2: Habe ich auch ein paar interessante Charaktere kennengelernt. Gar nicht so, also da waren dann ja offensichtlich Leute, die jetzt keine psychischen Probleme haben oder da nicht da sind wegen psychischen Problemen. Aber es ist natürlich trotzdem ein Querschnitt der Bevölkerung, ne? Es ist ja komplett unabhängig von eigentlich allen. Du kannst ja immer Epilepsie bekommen. Das heißt, da war natürlich junge Leute und alte Leute und
0: junge, alte, alte, junge.
2: Alte, junge, wirklich von allem. Weißt du, was ich aber frech fand?
0: Nein.
2: Es war so im Erdgeschoss war die Kinder- und Jugendstation und im ersten Obergeschoss war die Erwachsenenstation.
0: Ja.
2: Und den Cut-Off haben die aber gemacht bei 24 Jahren. Also wenn du unter 24 bist, dann bist du noch auf die Kinder- und Jugendstation gekommen. Und ich bin dann halt so ganz knapp auf die Erwachsenenstation gekommen.
0: Bist du bei einer Erwachsenenstation der Rookie?
2: Ich hab mich selten so gefühlt wie ein Ankh.
0: Ja.
2: Ne? Also ich war dann natürlich auch der Jüngste auf der Erwachsenenstation.
0: Wollte ich gerade sagen, macht das dann nicht eher das Gegenteil? Weil da bist du dann ein Frischling.
2: Ich war absolutes Frischfleisch. Du, die haben mich zerrissen. Ja. Ich finde auch, es gibt im Krankenhaus, wenn man da für eine etwas längere Zeit ist, gibt es auch so eine Hierarchie.
0: Safe.
2: Also die Leute, die länger da sind, sind Boss.
0: Es ist, ne? Wie bei allen anderen Sachen.
2: Ja, es ist wirklich so. Du kommst da rein, du bist quasi wie so Azubi erster Tag. Ja. Ne? Alle wissen schon, wie es läuft, du hast auch gar keine Ahnung. Und je länger du dann aber da bist, desto mehr Aura bekommst du selbst.
0: Und, genau, wenn dann neue reinkommen und du bist schon ein paar Tage da, dann bist du schon
2: dann
0: höher.
2: Bist du der King. Auf jeden Fall, es gab dann natürlich auch ein paar Patienten, mit denen habe ich besser gewiped, ein paar Patienten, mit denen habe ich weniger gut gewiped, ne, wie das immer so
0: aber
2: ist.
0: Aber wie war das mit Zimmerkollegen und Kollegen?
2: Ach, die waren alle sehr entspannt. Am Anfang hatte ich einen, der hat sehr stark geschnarcht, aber ich habe ja Ohrstöpsel zum Glück gehabt. Ja. Und dann zum Ende habe ich mir von meinem Zimmerkollegen nochmal eine Erkältung abgeholt, aber ansonsten, ne, was Zimmerkollegen angeht, da haben wir gut zusammen gewohnt. Es war nur deswegen ein bisschen komisch, weil ich bin da reingekommen in diese Klinik und wirklich von Minute 1 an haben mich alle gekannt. Yeah. Also ich bin da gerade angekommen und bin dann so wieder aus dem Gebäude raus, um so einen kurzen Erfrischungsspaziergang zu machen, nachdem ich da meine Klamotten abgelegt habe. Und direkt unten stand jemand und hat so auf mich gezeigt und gesagt, hey, du bist doch Levi, oder? Also null Anonymität. Ich habe mir das ehrlicherweise schon gedacht, weil wenn man dann auf so einer Station ist, ne, der Flurfunk geht crazy.
0: Ja, ich meine, bei mir war es, also ich würde sagen, momentan bist du ja noch mal mehr, also deutlich mehr so im Hype quasi. Aber selbst bei mir, als ich da auf der Notstation war, das waren keine 5 Minuten, bis das sich darum gesprochen hat.
2: Ja, absolut. Absolut. Und da kam dann halt noch mal der zusätzliche Faktor dazu, war bei mir ja auf der Kardiologie auch ein bisschen so. Ne? Ja. Aber da war das halt für das Krankenhauspersonal, die haben mich dann halt gekannt. Und sonst war ich dann ja nur mit 80-Jährigen, weil Herzprobleme haben ja normalerweise nur 80-Jährige, war ich da halt nur mit 80-Jährigen auf der Station und die hat das natürlich überhaupt nicht gejuckt. Ne? Und wenn du stationär in der Kardiologie bist, hast du meistens auch andere Probleme, als dich jetzt dafür zu interessieren, dass in irgendeinem Zimmer ein Influencer liegt. Auf der Epilepsiestation ist das ja nicht so. Ne? Da bist du ja nicht, weil es dir irgendwie gerade aktiv schlecht geht, sondern du bist auf der Epilepsiestation, weil du halt Epilepsie hast. Aber sonst bist du ein ganz normaler Mensch. Und deswegen, von Anfang an habe ich gemerkt, ich habe schon so eine, in Anführungszeichen, Sonderrolle. Ja. Und es war ja eh so, dass man die ganze Zeit überwacht wurde, ne? Also es war ja in jedem Zimmer, auf jedem Flur, in jedem Gemeinschaftsraum war eine Kamera.
0: Ja.
2: Und das hat ja auch alles seinen Sinn. Weil wenn man die Epilepsie diagnostizieren will, dann ist das wichtig, dass man sieht, ob die Leute einen Anfall haben und wenn ja, wie der aussieht. Weil man muss das natürlich unterscheiden von anderen Krankheiten. Es gibt ja ganz viele Möglichkeiten, warum man Anfälle haben kann. Und es gibt sogar so ein Syndrom, das ist so Pseudo-Epilepsie. Also du hast keine echte Epilepsie, sondern du hast Anfälle, aber die sind so psychisch bedingt und die sehen aus wie Epilepsie. Und da kann es unter anderem, deswegen kann es wahnsinnig sinnvoll sein, dass man die Leute sieht, wenn sie einen Anfall haben. Man muss aber sagen, dass man dann auf dieser Station eben entsprechend weniger Privatsphäre hat. Ja, und es ist schon nochmal was anderes, wenn du da halt einfach die ganze Zeit überwacht wirst, ne, und irgendwie weißt, okay, da schaut jemand auf die ganzen Monitore, schaut, ob irgendjemand einen Anfall hat.
0: Ja.
2: Oder ob du halt weißt, die Person, die da sitzt und auf diese Monitore die weiß, wer du bist.
0: Ja.
2: Ne?
0: Ja,
2: und deswegen, ich habe dann ja auch so ein Video gemacht, wo ich das so gezeigt habe, ey Leute, übrigens, ich bin hier auf der Epilepsiestation und wir werden hier die ganze Zeit gefilmt.
0: Ja.
2: Und da haben dann auch viele so drunter geschrieben, ja, Levi, mach dir keine Sorgen, ne? Das Krankenhauspersonal, das juckt das überhaupt nicht, ob du dich an den Eiern kratzt.
0: Ja.
2: Aber es war ja eben nicht so, dass ich so in Anführungszeichen ein ganz normaler Patient bin, ne?
0: Ja.
2: Sondern das wird natürlich nie passieren, ne? Aber man hat schon so Gedanken, wenn da jetzt jemand mitfilmt und mich in einer ganz doofen Situation erwischt und mich dann irgendwie versucht, damit zu blackmailen, ne? es sind halt einfach so Gedanken, die kommen.
0: Ja, klar, ja.
2: Ich hatte dann ja auch dieses eine Video hochgeladen, wo ich so gezeigt habe, yo, wir werden hier die ganze Zeit gefilmt. Und mein Zimmernachbar hat mir dann wirklich original eine Stunde später gesagt, ja, ich war eben im Gemeinschaftsraum, da haben ja alle schon so dein Video gezeigt, was du hier gemacht hast aus der Klinik. Ich muss ehrlich sagen, das hat so ein bisschen an schwierige Zeiten so in der Schule so zurückerinnert. Weißt
0: Ach so.
2: Weil die anderen sitzen dann da und schauen sich das Video an. Und du weißt ja nicht, was ist so deren Meinung dazu. Checkst du? Ja. Kann ja auch sein, die sitzen da einfach und sagen, boah, so ein Hurensohn. Ich hoffe, der ist hier schnell wieder raus. Checkst du? Es ist so ein bisschen. Das ist
0: primär in deinem Kopf gewesen, aber.
2: Ja, aber checkst du, woher das kommt?
0: Auch wenn jemand, so generell, wenn jemand, was ich auch letztens hatte, das ist auch irgendwie in meinem Kopf geblieben. Da war jemand, der wollte eigentlich nach Feuer fragen, aber hat mich dann so erkannt. Und dann meinte so, warte, du machst doch TikToks und so. Und dann so, machst du noch TikToks? Ich so, ja, schon. Keine Ahnung, ich habe dich, glaube ich, ewig nicht mehr gesehen irgendwie. Und dann denkst du dir auch so, oh fuck, bin ich irrelevant geworden.
2: Ja.
0: So, und weil ich, aber es ist eine andere Situation, aber es ist halt so, so manche Sachen, so, da bist du auf einmal so voll irgendwie, wenn das eh schon eine Sache ist, die du vielleicht mit der Mann mal zu tun hatte, so ja. im eigenen Kopf, wie bei dir jetzt zum Beispiel, das, oh, reden die Leute über mich?
2: Ja.
0: Du wurdest ja offiziell beobachtet quasi, ja. aber was ich, weil, also kannst du dann gerne dazu sagen, ob das stimmt oder nicht, weil ich hatte auch mal so eine komische Magensache, da ging es mir, also das ging nur ein paar Tage, aber das war richtig weird, weil da ging es mir so okay und dann hatte ich so für 5 Minuten so krasse Magenkrämpfe einfach, so zwischendurch.
2: Ja.
0: Und da war ich auch im Krankenhaus und so, aber ich finde, man fühlt sich fast ein bisschen wie so ein Imposter oder so, weil die meiste Zeit geht es einem ja gut.
2: Ja.
0: Weißt du, bei so einer Erkältung oder so bist du immer angeschlagen,
2: ja.
0: weißt du?
2: Ja.
0: Da denkst du ja, okay, ich bin krank. Aber es gibt halt so ein paar, und ich glaube, Epilepsie könnte also auch dazu zählen.
2: 100%.
0: Wo die meiste Zeit hast du ja gar nichts damit, also weißt du, so ja. gar nichts damit zu tun, quasi. 100%,
2: aber auf einer anderen Ebene, in dem Sinne, ich war ja auf einer Station, da waren ja nur Epilepsie-Erkrankte, ne?
0: Ja.
2: Ich dachte vorher, ich gehe da rein. Und habe mich so darauf eingestellt, alle werden so die ganze Zeit Anfälle haben. Ne?
0: Ja, ja,
2: ich, genau, ehrlicherweise, ja. ich hatte keine Ahnung von Epilepsie. Ich hatte keine ja. Ahnung, wie häufig man so Anfälle hat. Aber ich habe ja so einmal die Woche Anfälle durchschnittlich. Und das ist schon sehr häufig. Ne? Also es gibt okay. viele Leute, die haben nur so ein paar Mal im Jahr Anfälle. Das war so das Erste, was ich dann realisiert habe, als ich auf diese Station gekommen bin. Nein, es liegen nicht die ganze Zeit alle auf dem Boden. Tatsächlich, ich habe keinen einzigen Anfall von einer anderen Person selber mitbekommen. Ne?
0: Crazy.
2: Und es war aber auch so, dass es quasi so zwei Gruppen gab auf dieser Station. Es gab einmal die Neuepileptiker, also die Leute, bei denen ein Epilepsieverdacht steht, die da sind für die Diagnose, bei denen man einfach mal schauen will, okay, hast du wirklich Epilepsie? Und andererseits gab es auch die Altepileptiker, beziehungsweise so ein bisschen die Problemfälle. Das ist halt die zweite Option, wenn du auf der Epilepsiestation bist. Und das waren Leute, bei denen die Therapie einfach schwierig ist, ne? Die dann vielleicht auch schon viele Medikamente durchprobiert haben und deswegen jetzt in der Klinik sind, um die nochmal neu einzustellen, die vielleicht auch einen Tumor haben oder bei denen eine Operation im Raum steht, um das Problem so ein bisschen in den Griff zu bekommen. Und das war manchmal schon so ein bisschen schwierig, einfach psychisch. Weil du hattest halt einerseits so die neuen Fälle und das Ding ist, Epilepsie lässt sich meistens gut mit Medikamenten behandeln. Also 70% der Epilepsie-Patienten sind nach dem ersten oder zweiten Medikament schon anfallsfrei über eine ziemlich lange Zeit. Dann hast du aber gleichzeitig auf dieser Station nur die absoluten Problemfälle.
0: Ja.
2: Und die reden da dann natürlich auch viel drüber und du sitzt beim Essen und dann werden so Geschichten geteilt und sonst was. Und dann ist auch so ein bisschen, ich würde gerne einen Begriff einführen, Epiplaning. Und zwar leitet sich das ab von Explaining oder Mansplaining, aber so Altepileptikern, die dann neuen Epileptikern erklären wollen, wie der Epilepsiehase so läuft. Ne?
0: Yeah.
2: Und die reden dir dann aber so ständig ein, ja, Epilepsie, ganz schlimm. Du wirst nie mehr normal leben können, dein Leben ist vorbei. Aber auch so grundlegende Sachen, ne? Ich saß dann da irgendwie beim Mittagessen und es gab halt dann auch so ein paar Leute, wenn die einmal in so einen Epiplaning-Monolog gekommen sind, die sind da auch nicht wieder rausgekommen. Und ich saß dann so beim Mittagessen und dann hält mir eine Person 5 Minuten lang einen Vortrag darüber, dass es ja auch Leute gibt, die wegen Epilepsie ihren Beruf aufgeben müssen. So, say what? Du kannst kein Busfahrer mehr sein, wenn du Epilepsie hast. Also so Sachen, die mir halt absolut klar waren, ne? Es war jetzt auch nicht so, ich hatte das Gefühl, also viele von den Altepileptikern saßen da so mit so einem Selbstverständnis, dass ich gerade vor 5 Minuten in dieses Epilepsiezentrum gekommen wäre und zum ersten Mal gehört habe, dass es die Krankheit Epilepsie überhaupt gibt.
0: Ja.
2: So. Und das war aber psychisch so ein bisschen schwierig, sich dann so abzugrenzen von diesen ganzen Horrorgeschichten, ne? Wo dann erzählt wird, ja, es kommt auf jeden Fall raus, dass du noch einen Tumor hast, du wirst dein Leben lang Anfälle haben, du wirst nie wieder gesund sein, du wirst nie wieder Freunde finden, alles mögliche. Ne? Also da gab es auch wirklich sehr tragische Geschichten auf dieser Station von Menschen, denen Epilepsie wirklich so ziemlich das Leben zerstört hat. So, aber das ist ja jetzt bei mir gar nicht der Fall. Ne? Ich habe ja einerseits das Privileg, ich arbeite in einem Job, wo Epilepsie gar nicht ein so großes Problem ist. Ich bin nicht aufs Auto angewiesen. Ich habe noch keine Medikamente ausprobiert. Das heißt, es gibt auch eine relativ große Chance, dass die Medikamente einfach wirken. Ich glaube, wenn man Epilepsie hat, wenn man es bekommt, dann will man in so einer Position sein wie ich.
0: Ja.
2: Aber dann sitzt du da auf dieser Station und die ganze Zeit erzählen dir alle, du wirst nie mehr normal leben können. Das fickt.
0: Ja.
2: Das fickt den Kopf.
0: Ja, aber ich glaube, das ist ja auch, also das ist generell eine sehr menschliche Sache, so dass die Leute quasi ihre eigenen Perspektiven so auf andere projizieren. Weißt du?
2: Ist es. Ist absolut menschlich.
0: Ich glaube, das ist auch so ein Zeichen. Also zum Beispiel, Ich meine, jetzt mal auf ein bisschen Motivationsbasis. Das sagen ja auch, wenn du was Neues probierst oder so, sagen es einem ja auch alle. Also so, weißt du, wenn du jetzt anfangen würdest, Video zu posten oder so, dann sagen, oh, Markt schon übersättigt und so, weißt du. Aber das haben die, als wir angefangen haben, haben die Leute das gesagt, vor 10 Jahren haben die Leute das gesagt. Und das ist halt, also das ist immer so, dass die Leute so ein bisschen ihre eigenen, und das ist, ich glaube, die meinen das noch nicht mal böse so, aber es ist halt so, die projizieren so ein bisschen ihre eigenen Limitationen oder ihre eigenen schlechtesten Erfahrungen dann auf alle anderen.
2: Ja, aus einer menschlichen Perspektive verstehe ich das auch, also ich verstehe es total, aber andererseits musste ich mir dann auch immer vergegenwärtigen, ey, es ist halt nicht so schlimm, ne? Ich werde mich jetzt erstmal einfach ergebnisoffen den Medikamenten einstellen und davon ausgehen, das wird klappen, wie bei den meisten Leuten, ne? Und wenn es nicht klappt, dann sehen wir dann nochmal weiter. Und auf jeden Fall, aber ich bin dann ja angekommen mit dem Verdacht der Epilepsie-Diagnose. Ich hatte auch so ein bisschen das Gefühl, dass so die ÄrztInnen teilweise mein Video schon vorher gesehen hatten, ne? Ergibt ja auch irgendwie Sinn. Also wenn du Arzt bist und in der Epileptologie arbeitest und dann macht irgendein Influencer ein Video mit mehreren Millionen Aufrufen, wo er
0: darüber spricht, kriegst du es ja auch geschickt.
2: Ja, genau. So. Kriegst du das schon mit. Und ich hatte das Gefühl so am Anfang, weil ich hatte das in meinem ersten Video, was ich so direkt gemacht habe, als ich dann bei der Neurologin war und in die Klinik eingewiesen wurde, habe ich es schon so ein bisschen so geframed, als wäre das jetzt schon relativ safe, dass ich Epilepsie habe, ne?
0: Ja.
2: Und deswegen habe ich das Gefühl, wurde mir am Anfang noch so ein bisschen gesagt, ja, sie haben ja jetzt auch keine offizielle Diagnose, ne? Sondern sie sind hier mit einer Verdachtsdiagnose.
0: Gibt es da irgendwie einen Vitalwert oder, also, ist das irgendwie, wird das gescreent oder, also, wie kommt man quasi, also ich weiß nicht.
2: Wie kommt man zur Diagnose? Erzähl ich gleich.
0: Also, gibt es da halt harte Datenpunkte quasi?
2: Jein, aber erzähl ich gleich noch. Okay. Erstmal habe ich dann halt einfach gedacht, hatte ich das Gefühl, sie haben mir so ein bisschen erklärt, wie so ein Dreijährigen, dass ich jetzt auch keine offizielle Diagnose habe. Aber als ich dann mal so beschrieben habe, wie meine Anfälle so sind, meinte die Oberärztin dann auch direkt, ja, also das hört sich schon sehr nach Epilepsie an. So. Mhm. Und es gibt jetzt mehrere Wege, wie man so eine Epilepsie diagnostiziert. Das ist quasi so ein Build-up-Step-Prozess. Ne? Ja. Erstmal beschreibst du natürlich so genau, wie es überhaupt geht, so deine Symptome. Was dann auf jeden Fall immer noch gemacht wird, ist ein EEG. Also, dass Gehirnströme gemessen werden. Und da kriegst du dann auch so ein Blitzlicht vor die Augen, um zu schauen, ob du vielleicht irgendwie so einen fotosensitiven Trigger hast.
0: Ich glaube, dass tatsächlich damit kommen die meisten, also daher kennen die meisten Leute, glaube ich, Epilepsie wegen
2: den
0: Epilepsie-Warnungen.
2: Ja. Tatsächlich habe ich aber vorher auch nicht gewusst, die meisten Menschen haben gar keine fotosensitive Epilepsie. Crazy. Also das ist sehr besonders. Das haben, glaube ich, nur wenige Prozent haben eine fotosensitive Epilepsie. Aber wenn du es halt hast, ist natürlich besonders scheiße, weil du dann nicht mal so auf TikTok scrollen kannst. Ich habe keine fotosensitive Epilepsie, also ich kann nach wie vor Blitzlichter ohne Probleme sehen. Und das war dann auch das Erste, was ich gemacht habe, also das EEG, Gehirnströme messen. Und was man da auch machen musste, war, dass man einfach so die Wochentage einmal aufzählen, einmal bis 5 zählen. Und dann gab es irgendwann
0: Hast du das geschafft?
2: Das habe ich geschafft, gerade noch.
0: Super.
2: Und dann gab es aber irgendwann die Situation, dass ich erst 3 Tiere aufzählen musste. Und da habe ich irgendwie, in der Situation habe ich ein bisschen gepanickt. Ich meinte dann irgendwie Hund, Ente. Und dann ist mir nichts mehr eingefallen, dann habe ich Hyäne gesagt. Keine Ahnung, wo dann Hyäne herkam. Aber es wurde dann noch schlimmer, weil danach wurde ich gefragt, einfach 3 Farben zu nennen.
0: Yeah.
2: Und da war ich komplett im Full-Panic-Modus. Ich habe dann gesagt, grün, violett und ocker. Ich glaube, ich war die erste Person in diesem EEG, die jemals bei Farben ocker gesagt hat. Aber ich glaube,
0: diese Kombination wurde tatsächlich noch nie irgendwo. Also
2: noch nie, ja, ich bin der absolut Erste.
0: Alle rot, gelb, grün, nein, violett, ocker.
2: Ja, ich wollte halt einfach ein bisschen spätten. Nein, mir sind tatsächlich einfach keine anderen Farben eingefallen. Und auf jeden Fall hatte ich dann das Glück, dass in diesem EEG direkt schon eine Auffälligkeit gefunden wurde. Also ich hatte dann verlangsamte Hirnströme. Und anscheinend ist der offizielle Begriff dafür, wenn man verlangsamte Hirnströme hat, Hirnschaden bzw. Hirnschädigung. Das fanden meine Geschwister super, dass ich jetzt einen offiziell diagnostizierten Hirnschaden habe.
0: Ich sag mal so, das kann gegen dich verwendet werden.
2: Das wird auch gegen mich verwendet, also das ist ganz böse. Aber jetzt hat meine Schwester wenigstens so ein bisschen den Counter, wenn wir sie damit konfrontieren, dass sie mal Krebs hatte. Also dass man so verlangsamte Hirnströme hat, das ist relativ typisch für Epilepsie. Und das war aber gut, weil es gab so einen Elefanten im Raum. Ne? Mhm. Wenn es halt so ein bisschen uneindeutig ist nach diesen ganzen Tests, ja, dann kann es auch sein, dass du ins Monitoring musst. Ja. Und ins Monitoring heißt, du musst 3 Tage in so einen Raum. Und ich war da ja nicht selbst. Aber ich habe gesehen, wie die Leute in diesen Raum sind. Also das ist dann, ab und zu sind dann halt Patienten einfach so verschwunden mit Patienten. Ne? Dann hieß es so, ja, ich muss jetzt ins Monitoring. Und dann waren die 3 Tage weg. Und als sie wiedergekommen sind, das waren veränderte Menschen. Du hast sie nicht wiedererkannt. Also das scheint so ein Mindfuck zu sein, weil was im Monitoring passiert, du bist auch an einem EEG angeschlossen, also dir werden deine Gehirnströme werden gemessen, und aber halt für 72 Stunden straight. Das heißt, Gott, du hast einen Bewegungsradius von 2-3 Metern. So, du liegst im Bett und kannst halt vielleicht so einen Schritt machen außerhalb vom Bett. Und nicht nur das, du bist auch wirklich dauer überwacht. Ne? Also ich war ja auch dauer überwacht, aber es war halt so, eine Person hat auf alle Bildschirme geschaut und wenn da irgendwas Auffälliges war. Aber Monitoring ist eher das so quasi 1:1 Betreuung. Ne? Also quasi die ganze Zeit wirst du direkt angeschaut. Und vor allem, bei uns war ja noch der Luxus, im Bad wurden wir nicht gefilmt. Ne? Ja. Also wir sind dann halt auf Toilette gegangen und das hat schon viel gemacht. Also natürlich, wenn man beim Kacken nicht gefilmt wird, ist ja eh ganz angenehm. Aber dass man dann halt auch mal so zwischendurch einfach mal 15 Minuten hatte, in denen man einfach mal so abschalten konnte. Ne? Einfach mal zu wissen, okay, jetzt ist gerade der Moment am Tag, wo ich einfach mal nur für mich habe. Ja. Das war schon wichtig, so mental. Und in diesen Monitoring-Räumen, also das weiß ich auch nur aus Erzählung, aber da hast du dann halt das Bett und daneben hast du dann so einen Stuhl. Und auf diesem Stuhl musst du dann halt dein Geschäft verrichten. Und du kannst dann so den Leuten vor dem Bildschirm sagen, ey, ja, schaut mal bitte kurz weg. Ne? Aber du wirst halt trotzdem die ganze Zeit gefilmt.
0: Boah, nee.
2: Ja, nee. Da war ich sehr, sehr froh, dass da gleich im EEG so ein bisschen.
0: Aber also wollen die dann quasi einen Anfall mitbekommen oder was?
2: Genau,
0: ist die
2: Logik? Aber also es gibt ganz, ganz viele verschiedene Arten von Epilepsie. Ne? Wir kennen ja hauptsächlich so aus den Medien diese Epilepsie-Anfälle, dass man dann auf dem
0: Boden also, und krampft genau, und so zittert und sowas. Und
2: genau, das ist dann ein, ich glaube, das heißt tonisch-klonischer Anfall oder so. Das ist schon so das Maximum,
0: was passieren kann. Ich bin ehrlich, tonisch-klonisch hört sich nicht so seriös an, wie es ist.
2: Ist alles, es hat alles, alles hat ganz unseriöse Namen, finde ich. In diesem ganzen Epilepsiebereich, die müssen sich neu branden. Weißt du, wie Epilepsie-Medikamente heißen?
0: Nee.
2: Die heißen Antiepileptika. Und immer, wenn ich dieses Wort gehört habe, habe ich mir vorgestellt, dass es so eine politische Gruppe gibt, die was gegen Epileptika hat. Die Anti-Epileptika.
0: Ja, ich hatte auch gerade sofort irgendwie so eine politische Bewegung irgendwie im Kopf.
2: Sperrt sie weg, die Epileptika. Wir wollen sie nicht auf der Straße haben.
0: Oder so einen alten Typen, der einfach out of control, ohne Sinn und Verstand einfach Epileptika hatet. Der kommt so an, so sagt, sie sind aber keiner von denen, oder? Was? Von wem? Von den Epileptikern.
2: Aber jedes Mal, wenn ich das Wort Antiepileptiker höre, muss ich daran denken und lachen. Das ist wirklich toll. So, und aber es gibt ganz viele verschiedene Formen von Anfällen, die man mit Epilepsie haben kann, ne? In verschiedenen Abstufungen.
0: Ja.
2: Und ich habe ja jetzt relativ, ich sag mal, in Anführungszeichen harmlose Anfälle. Also ich
0: auch weil du noch bewusst bist währenddessen quasi, ne? Wieder? Weil du noch einigermaßen bewusst bist währenddessen, ne?
2: Ich bin noch, ich habe währenddessen mein Bewusstsein, also es ist ein sehr eingeschränktes Bewusstsein.
0: Ja, klar, ja. Aber du fällst nicht um.
2: So
0: an.
2: Ich habe vorher so eine kleine Aura und dann habe ich so noch 20 Sekunden Zeit und dann habe ich
0: noch mehr als sonst. Noch mehr Aura als sonst.
2: Noch mehr Aura als sonst.
0: Wow.
2: Nein, Aura heißt quasi, dass man so einen ganz kleinen Anfall hat.
0: Nennt man das bei starker Migräne nicht auch mit Aura oder so?
2: Ja. Was? Aber ich irgendwas glaube, da bezieht sich das mehr auf sowas Visuelles, oder? Oder
0: ich glaube, das nee,
2: auch da vorne.
0: Also ich weiß nur, diese, also hier FIA, also die macht ja sehr viel Aufklärung da. Die hat sehr, sehr schlimme Migräne. Und die meinte auch, dass sie Migräne mit Aura hat.
2: Ja, ich muss aber sagen, gucken, ich gehöre zur politischen Gruppe der Anti-Migräner. Und ich lehne Migräne-Betroffene kollektiv ab.
0: Genau so. Und die schlimmsten von denen sind die Aura-Migräner, ich sag's dir.
2: Ja, das sind die allerschlimmsten.
0: Ja.
2: Nein, also ich habe Anfälle, bei denen bin ich noch bei Bewusstsein, aber nicht mehr so wirklich handlungsfähig. Ne? Ich kriege schon irgendwie noch mit, was um mich herum passiert, aber ich habe nicht so richtig die Möglichkeit, jetzt krass drauf zu reagieren mäßig. Ja. Und es gibt aber total viele Abstufungen. Ne? Es gibt Leute, bei denen krampft dann irgendwie die Hand nur. Es gibt Leute wie ich, bei denen krampft gar nichts. Ne? Genau. Und für diese verschiedenen Arten von Anfällen ist das aber auch super wichtig, dass man das mal auf Kamera beobachtet, weil bei vielen Epilepsie-Betroffenen ist es auch so, dass sie teilweise gar nicht merken, dass sie Anfälle haben. Also es gibt auch eine bestimmte Form, die heißt Absence-Epilepsie. Da sind Leute dann so 10, 20 Sekunden einfach so weg. Und bei mir ist das ja so ein sehr, sehr intensives Gefühl, so Déjà-vu und Angstgefühl, wie so eine kleine Panikattacke quasi. Aber bei Leuten mit Absence-Epilepsie ist es so, dass sie oft danach sich auch nicht an die Anfälle erinnern können. Das heißt, sie
0: wissen gar nicht, dass sie welche hatten.
2: Genau, die wissen gar nicht, dass sie Anfälle hatten. Und deswegen ist es dann für Ärztinnen und Ärzte wahnsinnig wertvoll, wenn sie dann sehen können, ob Leute zufällig einfach mal so 10 Sekunden weg sind. Ne? Mhm. Weil die Leute kriegen das gar nicht mit. Und auch für sowas sind die Leute dann im Monitoring. Ich meine, offensichtlich würde man sie nicht 72 Stunden einsperren bei Videoüberwachung, einfach nur einfach ohne Grund.
0: Aus Jux, ja.
2: Genau. Und da war ich aber sehr froh, dass mir das erspart geblieben ist, dieses Monitoring. Es gab aber dann noch eine andere Situation. Und zwar, ich war für so 3 Tage relativ überzeugt davon, dass ich einen Tumor habe im Kopf. Mhm. Und das geht zurück auf ein Missverständnis. Also ich bin das Gegenteil von einem Hypochonder. Ich mache mir wirklich viel zu wenig Gedanken.
0: Ja, hatten wir ja schon mal drüber. Wie casual du diese Sachen erzählt hast. Ich hätte schon gesagt, ich beende es einfach aus Angst jetzt schon, weil das gebe ich mir nicht.
2: Ja, aber, und deswegen sage ich das auch. Ich hatte 3 Tage lang wirklich berechtigte Angst vor einem Tumor. Weil man muss sagen, einerseits ist es bei mir ja schon auffällig. Meistens kommst du da halt rein und da sind dann Leute, ja, ich hatte irgendwie über die letzten 2 Jahre 3 Anfälle oder so und deswegen bin ich jetzt mal hier. Bei mir war es ja anders. Bei mir hat es ja erst vor ein paar Monaten angefangen, dass die Anfälle kommen und dann aber und dann auch häufiger. Ziemlich heftig. Ne?
0: Ja.
2: Ich hatte dann ja direkt im März, hatte ich jeden Tag einen Anfall. Und für Epilepsie ist das insane oft. Also wirklich insane oft. Ne? Andererseits habe ich dann auch ein MRT gemacht. Also so quasi so ein Röntgenbild vom Kopf. Ne? Da wird dann nur, dass so ein riesiger Magnet um dich rum sich dreht. Da wird dann in deinen Kopf reingeschaut. Und das wird halt auch gemacht, um eben sowas auszuschließen, wenn man eine Epilepsie hat. Weil gefühlt jeder Tumor kann eine Epilepsie auslösen. Und
0: im Kopf.
2: Im Kopf, richtig. Hirntumor, absolut richtig.
0: Ja, ja. Genau. Also ein Tumor im... Also ein Darmtumor wird, glaube ich.
2: Darmtumor wird wahrscheinlich eher selten eine Epilepsie auslösen. Da hast du recht. Kommt drauf an, Durchfall, wie weit er sich ausbreitet.
0: Metastasierend.
2: Und deswegen wird aber bei allen Leuten, die so Neuepileptiker sind, wird eigentlich mal ein MRT gemacht.
0: Ich muss aber wirklich sagen, dieses Neuepileptiker und Altepileptiker ist so wirklich eine starke Hierarchie auf jeden Fall in meinem Kopf. So, wer, weißt du, so die, das sind so die Neuen.
2: Ja.
0: Und das sind so die OGs.
2: Nein, aber ich akzeptiere das auch. Also ich akzeptiere, dass ich im Epileptiker-Game halt gerade einfach Azubi im ersten Layer bin, weißt du?
0: Ja. Würdest du sagen, im Videogame bist du schon Alt-Videoler oder noch nicht?
2: In Bezug auf Videogames?
0: Ja, nein, also quasi Influencer sein, Videoproduktion. Wo würdest du
2: dich da einschätzen? Ich würde sagen, ich bin so mit Influencer. Ja.
0: Weil ich würde auch sagen, so diese Oldschool-YouTuber und so, die sind halt so die Alt-YouTube, also Alt-Video. Ja. Mensch.
2: Ich würde halt sagen, so Alt-Influencer. Nee, es gibt OG-Influencer, Alt-Influencer, Mit-Influencer und Neu-Influencer. Und so ein Tim Gio zum Beispiel ist Neu-Influencer. Mhm. Ich würde sagen, du bist Mit- bis Alt-Influencer, weil du so schon von Anfang an so auf TikTok mehr oder nicht ganz von Anfang an, aber schon so länger so auf TikTok und so dabei warst. Ja. Und dann gibt es halt noch so die OG-Influencer, die groß geworden sind, bevor Insta, Reels und TikTok ein Ding war.
0: Ja, die YouTuber.
2: So ne? Ja, genau, die ganzen Streamer. Alten YouTuber und so.
0: Ja.
2: Das sind die OGs. Naja, ich bin jetzt auf jeden Fall noch Neuepileptiker, aber ganz, das kann man ja auf jeden Fall unpolitisch, ganz frisch. Ne? Da macht man sich keine Feinde, weder bei den Pro- noch bei den Anti-Epileptikern.
0: Epileptiker,
2: Und so, auf jeden Fall habe ich dieses MRT gemacht. Und ich habe das gemacht am Donnerstagnachmittag, also das war dann irgendwie gegen 18 Uhr durch. Wo natürlich alle schon im Feierabend war. Und am Freitagmorgen war dann Chefarztvisite. Da haben die schon mal so kurz drauf geschaut, wie meine Ergebnisse so aussahen und waren so, ja, eigentlich ganz unauffällig, aber wir würden das jetzt noch mal zur Charité schicken. Ne? Da muss jetzt noch mal so ein Experte drauf schauen. und da habe ich mir nichts weiter bei gedacht. Und ich hatte dann aber nachmittags nochmal einen Termin bei einem sehr stabilen Arzt, aber der hat mich dann halt auch so aufgeklärt, ne, also und wie das jetzt so läuft mit Epilepsie, hat so ein bisschen Rundumberatung gegeben und dann halt auch nochmal gesagt, ja, bei den meisten Leuten wirken Epilepsie-Medikamente ja sehr gut. Bei ihnen muss man jetzt halt mal schauen, ne? Ich habe ja gesehen im MRT, da wurde eine Läsion festgestellt. Also wenn, gerade wenn das dann so ist, das muss jetzt noch nichts heißen, eine Läsion, aber wenn da jetzt zum Beispiel, ne, bei ihnen ist, kann das ja jetzt auch sein, dass da ein Hirntumor hintersteckt, da muss man mit Medikamentenwirkung immer noch mal schauen, da ist noch mal was anderes. Also es hat sich einfach sehr so angefühlt, als wenn der gerade einen Hirntumor soft launcht. Und das war aber halt so am Freitagnachmittag so der letzte Termin, der stattgefunden hat. Und
0: boah, damit wurde ich dann so ins Wochenende entlassen.
2: So, und das Ding ist aber, er war nicht so gut informiert, ne? Er hat dann wahrscheinlich irgendwie diesen Befund gelesen, mal drüber geschaut. Und am Ende war gar nichts. Am Ende war gar nichts.
0: Aber da warst du auch entspannt dann an dem Wochenende.
2: Ja, sagen wir, ich bin jetzt nicht in Panik geraten, aber es hat mich schon auch beschäftigt. Also ich habe da schon auch drüber nachgedacht, sagen wir mal so.
0: Immerhin.
2: Und ich habe dann, ich glaube, so meine Reaktion darauf ist, dass ich mich einfach sehr gut informiere, ne? Also ich bin ja auch schon, als ich zur Neurologin gegangen bin, hatte ich ja auch schon den Verdacht, ja, es könnte gut Epilepsie sein.
0: Ja, ich finde auch sofort, also ich nehme sofort Google auseinander.
2: Und es war mir schon relativ klar, wenn ich einen Tumor habe, dann habe ich wahrscheinlich keinen bösartigen Tumor. Also keiner, der mich akut lebensgefährdet, weil da wären meine Symptome auch schon deutlich schneller fortgeschritten so.
0: Ja.
2: Aber es gibt einen Tumor, ich glaube, der heißt irgendwie Gangliokliom oder so. Der ist auch relativ häufig, also ist einer der häufigsten gutartigen Tumore. Und der hat eben häufig als Erstmanifestation Epilepsie. Also bei 70% der Leute fällt dieser Tumor dadurch auf, dass sie epileptische Anfälle entwickeln. Und er tritt zu 84%, glaube ich, bei Männern auf. Und es gibt eine Häufung vom 9. bis zum 25. Lebensjahr. Und ich sag mal, statistisch würde das sehr gut passen. Und deswegen, bei aller Ruhe, die ich in solchen Situationen habe, war ich schon so ein bisschen, habe ich mich mental einfach mal drauf eingestellt, dass es sein könnte, dass ich diesen Hirntumor habe. Hat sich dann am Ende rausgestellt, ich habe gar keinen Hirntumor. Was ich stattdessen habe, ist eine sehr große Zyste in meiner Nasennebenhöhle. Und das ist eine richtig gute Nachricht.
0: Wollte ich gerade sagen, ist das nicht mit deiner Erkältungssache und so?
2: Das ist endlich mal ein Ansatzpunkt, warum ich seit 2 Jahren durchgehend erkältet bin.
0: Ja.
2: Ich habe auch direkt instant noch in der Klinik einen Termin beim HNO vereinbart. Der ist jetzt Ende September. Ich hoffe, dass ich vielleicht noch einen etwas schnelleren Termin sogar bekomme.
0: Du musst bis Ende September warten für einen HNO-Arzttermin.
2: Ja.
0: Levi,
2: ich versuche meine Hausärztin zu überzeugen, dass sie mir einen Vermittlungscode-Rezept gibt. Weil ehrlicherweise, ich will das einfach angehen. Es wäre so geil, es würde mir so viel Lebensqualität bringen, wenn ich nicht die ganze Zeit erkältet wäre.
0: Und das ja auch bei dir ist das ja auch wirklich, also das ist ja nicht normal. Also ich meine, es gibt Leute, die haben vielleicht ein bisschen schwächeres Immunsystem oder sind einfach anfälliger oder so. Aber bei dir, also ich kenne dich eigentlich, seitdem ich dich kenne, bist du eigentlich erkältet.
2: Ja, ja. Und da, tatsächlich ist es aber so, das ist endlich mein Ansatzpunkt. Und ich gehe deswegen jetzt sogar einigermaßen hyped aus dieser Klinik raus.
0: Ja.
2: Weil es ist so, ja okay, ich habe Epilepsie. Ich check schon, hat viel Einfluss, aber was mich momentan wirklich in meinem Leben stärker einschränkt, ist einfach dieses ständig erkältet sein. Und es kann gut sein, dass ich jetzt in 1-2 Monaten operiert werde, aber das ist es mir sowas von wert. Also,
0: ja, aber bitte. Ich denke nicht, dass das invasiv ist dann, oder?
2: Ja, es ist, glaube ich, schon mit Narkose, aber das sind alles Gedanken, die mache ich mir später. Ich wollte noch ein kleines Shoutout rausgeben an den Chefarzt von der Klinik. Stimmt, das wollte ich vorhin nämlich schon erzählen. Der war dann auch, ich habe den halt das erste Mal getroffen bei dieser Chefarztvisite dann und der ist dann so reingekommen ins Zimmer und wir haben uns dann so ein bisschen unterhalten und dann meinte er so, ja, ich habe ja auch schon gesehen, Sie machen ja auch Videos, ne? Mhm. Und dann meinte ich so, ja, können Sie ja mal überlegen, ob das vielleicht für Sie auch eine Karriereoption wäre. Dann haben alle ganz doll gelacht, also da habe ich wirklich einen Witz gerissen, ne? Den erzählt man sich im Epilepsiezentrum Berlin-Brandenburg noch in 3 Jahren.
0: Ja.
2: Und das war aber ein total netter Typ. Und der ist dann aber so ein paar Tage später, ist der nochmal zu mir ins Zimmer gekommen. Und so ein Chefarzt einer Station, der übel Aura. Und damit meinen wir nicht Epilepsie und Migräne-Aura, sondern Aura. Den sieht man halt.
0: Mystische. Nur.
2: Richtig. Der hat extrem wenig Zeit, viel beschäftigt. Ne? Der ist auch so einer der führenden Epileptologen in Deutschland. Also hat irgendwie so, ich glaube, die Leitlinie für Epilepsie rausgebracht. oder mitveröffentlicht, mitentwickelt.
0: Ein Pro-Epileptiker.
2: Also absoluter Pro-Epileptiker. Er ist halt so jemand, den bekommt man einmal in der Woche für 5 Minuten bei der Chefarztvisite zu Gesicht. Und deswegen war ich schon einigermaßen überrascht, als er dann auf einmal an einem Montag oder Dienstag zu mir ins Zimmer gesteppt ist und sich so hingesetzt hat und so gesagt hat, Herr Pernell.
0: Ja.
2: So, und ich muss sagen, vor so Autoritätspersonen, ich habe grundsätzlich erstmal Angst. So auch vor diesem Chefarzt. Ne?
0: Ja.
2: Und der hat sich dann so hingesetzt und es hat sich so angefühlt wie so ein Lehrer, der so pädagogisch mal so ein ernsthaftes Gespräch führen will. Und jetzt anfängt auch mit der Sandwich-Methode erstmal was Positives zu sagen. Weil er hat dann auch so gesagt, ja, Herr Pernell, ich habe gesehen, dass Sie Videos im Internet machen. Ich bin ehrlich, mir war gar nicht bewusst, so in welcher Dimension das ist. Ne? Mhm. Und ich habe auch Ihr Video gesehen, was Sie zur Epilepsie gemacht haben. Da will ich erstmal sagen, das finde ich gut, ne? Also dass Sie darüber informieren. Und dann hat er darüber übergeleitet, dass ich ein Video aus dieser Epilepsiestation gemacht habe. Ne? Und dann hat er gesagt, ich habe jetzt ja auch gesehen, Sie haben ein Video gemacht hier aus der Epilepsiestation, wo Sie das gezeigt haben mit der Kamera. Ne? Und ich war so fettbereit, dass ich die krasseste Standpauke bekomme in Sachen Datenschutz und dass das gar nicht geht und dass dieses Epilepsiezentrum, dass das niemals von innen gezeigt werden darf, weil das Hochsicherheit ist, ne? Was auch immer. Ne? Ich war wirklich einfach schon bereit zu sagen, ey, ich lösche meinen Account, um dieses Thema irgendwie zu resolven. Aber das kam nicht, sondern er hat einfach nur gesagt, ja, Herr Pernell, auch das Video fand ich gut aus der Klinik. Also Sie haben da ja richtig gut diesen Kniff hinbekommen, dass Sie sagen, ja, hier ist Videoüberwachung. Und dann haben Sie ja richtig toll erklärt, warum das passiert. Ne? Und dann hat er noch so gesagt, ja, das ist wahnsinnig wichtig, dass Epilepsie auch Öffentlichkeit bekommt. Also er hat mich einfach nur bestärkt. Ja. Und das war irgendwie so eine, ich war so erleichtert. Aber
0: ich glaube, irgendwann können die nicht mehr anders reden, außer mit diesem Ton quasi, weißt du? Und das verunsichert einen.
2: Ich glaube, es war auch einfach ein Mii-Problem. Ne? Also es war ein total netter Typ.
0: Ja,
2: Chefärzte können auch nett sein, die müssen gar nicht fies sein und voll wenig Zeit. Und tatsächlich könnt ihr gerne mal in die Kommentare schreiben, was ihr von der Idee haltet. Aber ich habe dann auch gesagt, ey, Professor Dr. Holtkamp, haben Sie nicht Bock, mal bei uns in einem Podcast vorbeizuschauen und mal ein bisschen über Epilepsie zu reden? Und ehrlicherweise, ich fände das voll geil. Stell dir mal vor, hier sitzt einfach so mein Chefarzt quasi.
0: Genau. Und du auch, wir.
2: Und ich auch. Und dann können wir live ein Arzt-Patienten-Gespräch haben.
0: Aber nochmal kurz, um jetzt das, weil dass du heute nicht hier sitzen kannst, hat ja gar nichts mit der Epilepsie zu tun, sondern mit der letzten Untersuchung.
2: Genau, ich habe da noch eine Untersuchung bekommen. Das war wirklich, wie du sagst, auch die letzte Untersuchung. Wenn man dann halt diese Epilepsie-Diagnose hat, die ich dann ja auch schon hatte, dann geht es darum, dass man ein paar Sachen ausschließt, wie halt zum Beispiel einen Hirntumor, aber auch sowas wie eine Hirnhautentzündung. So. Und das ist unwahrscheinlich, dass ich die hatte. Das war von vornherein auch klar. Und wenn man eine Hirnhautentzündung hat, dann geht das auch meistens viel schneller mit den Symptomen. Aber
0: ist das lebensgefährlich eigentlich, Hirnhautentzündung?
2: Wenn man das hat, dann ist das halt lebensgefährlich. Ne? Und deswegen auch für diese 1-2% Wahrscheinlichkeit, dass ich es halt habe, checkt man das dann trotzdem nochmal aus. So. Und was da passiert, ist, dass du eine Lumbalpunktion bekommst. Und eine Punktion bekommen, kenne ich, habe ich schon gekannt vom Begriff, also nicht von mir selber, sondern meine Schwester, die musste während ihrer Chemotherapie irgendwie 12 Lumbalpunktionen, also Punktionen machen.
0: Wurde das nicht sogar da festgestellt? Meinst du das nicht sogar? Dass die,
2: ja, genau, weil, genau. Ja, genau. Ja, für die Leukämie-Diagnose wird dann oft eine Knochenmarkspunktion gemacht. Und es musste aber auch so im Prozess öfter so ihr Nervenwasser gescreent werden. Und für meine Schwester waren diese Punktionen wirklich der Horror, ne? Mhm. Weil oft das Problem ist, wenn alles super läuft, alles super, aber oft treffen die dann auch nicht und dann wird das sehr schmerzhaft. Und was halt bei einer Punktion passiert, die nehmen.
0: Ich meine, das ist ja buchstäblich, da sind die Nerven.
2: So. Ja, absolut. Da sind die Nerven. Ja. Also wenn man da falschen Nerven trifft, dann tut das auch weh. Ja. Und dazu kommt dann nochmal der psychologische Aspekt, weil was sie bei einer Punktion machen, ist, dass sie eine riesige Spritze nehmen. Also die sehen auch immer ein bisschen anders aus, aber man kann sich das so schon so vorstellen, so eine riesige Spritze, wie man sie so aus Cartoons kennt.
0: Yeah,
2: genau, die dann halt irgendwie so reingerammt werden oder so. Weil da halt eine Nadel 3-5 Zentimeter tief in deinen Körper gepackt werden muss. Und da kannst du auch nicht lokal betäuben, weil das ist viel zu tief. Eine lokale Betäubung ist halt immer oberflächlich, aber bei 3-5 Zentimetern passiert nichts. Deswegen hatte ich initial schon, sagen wir, Respekt vor dieser Punktion. Die Punktion selbst war aber wahnsinnig entspannt. Ehrlicherweise, also es war schon gruselig, auch zu wissen, da ist jetzt gerade so für 2 Minuten einfach, ne, quasi in die Mitte meines Körpers ja wirklich.
0: Ja.
2: 5 bis 5 Zentimeter ist ja wirklich Körpermitte einfach bei mir.
0: Ja. Für dich, ja.
2: Richtig, für mich. Und Das war aber eigentlich relativ entspannt. Und dann meinte die Ärztin noch so zu mir, ja, das kann sein, dass sie jetzt Kopfschmerzen bekommen, gerade bei schlankeren Personen. Und ich meinte, ja, kein Problem. Also ehrlicherweise, bei mir gab es noch nichts, was eine Ibuprofen nicht hätte geregelt. Ne? Mhm. Also ich war da ziemlich entspannt. Und am ersten Tag, ich hatte dann auch schon so ein bisschen Kopfschmerzen. Am zweiten Tag sind die dann etwas doller geworden. Das Ding ist bei diesen Kopfschmerzen, die werden deutlich besser, wenn du liegst. Die sind schlimm, wenn du aufrecht, hatte ich ja schon gesagt, ne?
0: Ja.
2: Am Anfang. Und dann am Mittwochmorgen wurde ich dann aus dem Krankenhaus entlassen. Die Ärztin hatte dann auch noch gesagt, ja, also theoretisch können sie jetzt noch einen Tag bleiben, wenn sie schauen wollen, wie das noch mit diesen Kopfschmerzen sich entwickelt. Und dann meinte ich, ja, ach, also so ein bisschen im Bett zu Hause rumliegen mit einer Ibuprofen, das kann ich ja, ne? Dafür muss ich jetzt nicht hier sein. Ich sag ehrlich, einer der größten Fehler meines Lebens. Sobald ich zu Hause angekommen bin, hat mein Kopf so dermaßen angefangen zu dröhnen. Es waren Schmerzen, die habe ich davor noch nicht gekannt. Woher dieser Schmerz kommt, einmal ganz kurz. Die wird Liquorwasser entnommen, also so Nervenwasser. Und so wie ich das verstanden habe, ist das quasi so die Flüssigkeit, auf der das Gehirn so ein bisschen aufliegt, in Anführungszeichen.
0: Ja.
2: Wenn dir dann eben Nervenwasser aus der Wirbelsäule entnommen wird, dann hast du zu wenig Nervenwasser und dadurch entsteht ein Unterdruck im Gehirn und dadurch entsteht einfach ein Schmerz, weil das Gehirn quasi nicht gedämpft ist, auf eine Art und Weise.
0: Ja.
2: Als ich zu Hause angekommen bin, ich konnte keine 3 Sekunden stehen, ohne dass mir übel geworden ist vor Schmerz, dass mir Tränen in die Augen geschossen sind, weil ich es nicht ausgehalten habe. Es war wirklich, es war nicht vorstellbar. Ich habe das dann ja auch so öffentlich gepostet und es hat mich dann beruhigt, dass auch so andere Leute gesagt haben, also dass mir viele Frauen auch geschrieben haben, ey, yo, übrigens, ich hatte schon eine Geburt und eine Lumbalpunktion und die Schmerzen nach der Lumbalpunktion waren wesentlich schlimmer als die Geburt. Das hat mir ein positives Gefühl gegeben, in dem Sinne, dass ich mich nicht so ganz alleine gefühlt habe und auch nicht so komplett gepanickt habe. Und andererseits muss ich auch sagen, als ich dann aus diesem Krankenhaus rausgekommen bin, ist mir wieder aufgefallen, wie wenig man dann wieder ernst genommen wird, wenn man nicht im Krankenhaus ist. Ich finde, im Krankenhaus ist die medizinische Versorgung wirklich so, wie sie sein soll. Man bekommt schnell Untersuchungen, man wird ernst genommen. Wenn man sagt, man hat Schmerzen, man bekommt Schmerzmittel. Und dann war ich aber draußen. Ich war ja nicht lebensfähig, ne? Ich hatte dann nicht nur starke Kopfschmerzen, die zwar im Liegen dann besser waren. Ich hatte auch noch starke Rückenschmerzen. Und das war auch, ne? Ich hatte absolute Horrortage. Und was ich dann gemacht habe, als es irgendwann nicht mehr ging, habe ich kassenärztlichen Notruf angerufen. So, dass halt dann jemand vorbeikommt und sich das mal anschaut. Und ich wusste, okay, das ist einigermaßen normal, so nach einer Likorunterdruck-Ding. Aber ich hatte ja trotzdem extrem starke Schmerzen.
0: Ja.
2: Und ich glaube, ich bin bei sowas dann noch so ein bisschen zurückhaltend. Aber ich habe halt gesagt, ja, die Kopfschmerzen, wenn ich stehe, sind eine 8/10 und die Rückenschmerzen sind eine 6/10. Für mich sind Rückenschmerzen mit einer 6/10 etwas, was man nicht über einen längeren Zeitpunkt aushalten sollte. Ne?
0: Ja.
2: Also 10/10 Schmerzen sind für mich unvorstellbar. Ich würde einfach generell nie 10/10 Schmerzen sagen, weil ich mir denke, es gibt bestimmt noch einen krasseren Schmerz. Deswegen ist mein Maximum ist 9/10. So, und diese Kopfschmerzen kamen schon wirklich sehr nah ran an das, was ich mir als maximalen Schmerz vorstellen kann. Und 6/10 ist für mich ein Schmerz, den kann man so für 5 bis 10 Minuten aushalten. Und danach wird es aber unerträglich.
0: Und das, ich glaube, ist aber das ist kein, also da musst du an deiner Skalierung arbeiten.
2: Ja, hab ich mir dann später auch gedacht. Weißt du, ich bin da einfach so ein bisschen, ich wollte dann halt auch nicht der Idiot sein, der dann sagt, ja, 10/10 Schmerzen, den man dann nicht ernst nimmt.
0: Ja.
2: Da kam dann auch irgendwann eine Ärztin, ne? Und da habe ich dann halt gesagt, ja, ich kann nicht aufstehen. Und ich habe extrem starke Rückenschmerzen. Und dann sagt sie zu mir, ja, also, das ist normal. Ich schreibe Ihnen hier jetzt mal 600 Milligramm Ibuprofen auf.
0: Hast du doch eh da.
2: Ja, ist wirklich. Ich kann doch einfach 400 Milligramm Ibuprofen nehmen und 200 Milligramm Ibuprofen. Und dann habe ich auch 600 Milligramm Ibuprofen. Erstmal, es ergibt überhaupt keinen Sinn. Zweitens, warum drückst du mir ein Rezept in die Hand, wenn ich nicht aufstehen kann?
0: Aufstehen kann, ja.
2: Ja,
0: ja, das weißt finde ich, das, für das mich, da können wir auch ein komplettes Fass aufmachen. Auch zum Beispiel bei so psychologischen Ernstfällen und so ist das nochmal schlimmer. Weil dann weißt du, du erzählst irgendwie einer hoch depressiven Person, die es gerade so schafft, irgendwie auf Klo zu gehen und zu essen oder so, wenn überhaupt das. Der erzählst du dann so, ja, du musst da anrufen, dann musst du da mal vorbeischauen und was weiß ich. Das ist, also wie das oft am Leben vorbei ist, ist wirklich
2: Es ist komplett insane. Also wie wenig man dann ernst genommen wird außerhalb vom Krankenhaus. Und ich denke mir ja auch, wenn ich da anrufe beim kassenärztlichen Notdienst und sage, ich habe starke Schmerzen, dann schickt doch jemanden vorbei, der Schmerzmedikamente im Koffer hat. Ja. Und ich checke komplett, dass wir in Deutschland da ein bisschen vorsichtiger sind, was Schmerzmittel angeht. Gerade wenn
0: das
2: wir
0: ist ja auch grundsätzlich schauen, gut, aber.
2: Genau, die haben da ja auch eine Opioidkrise, ne? Ja. Und ich finde es gut, dass Schmerzmittel so ein bisschen konservativer verschrieben werden. Aber ich finde, es ist was anderes, ob man chronische Schmerzen hat oder ob man, wie ich, einen klar vorübergehenden Schmerz hat. Ne? Weil dieses Likor-Unterdrucksyndrom, es ist normal, aber es ist halt dann auch nach einer Zeit vorbei. Es besteht

0: noch Paracetamol kaufen.
1: Ja.
0: So, weil ich habe vorher auch ein paar Studien gelesen, so zur Kombination von Paracetamol und Ibuprofen. Und das ist tatsächlich sogar gar nicht, also das, so wie ich das jetzt verstanden habe, ist das jetzt nicht akut gefährlich und kann sogar laut einigen Studien positive Effekte haben, weil man bei Ibuprofen und Paracetamol ja jeweils unbedenkliche Tageshöchstdosen hat, ne, die man nicht überschreiten sollte, um sich nicht zu gefährden. Und man kann das dann so ein bisschen so gegenseitig auffangen. So. Und was dann natürlich auch so ein bisschen aus meiner Verzweiflung gesprochen hat, ne, ich wollte halt irgendwie ein bisschen meine Schmerzen reduzieren.
1: Ja.
0: Und ich gehe dann in die Apotheke mit diesem Rezept für 600 Milligramm Ibuprofen und sage, ja, ich hätte gerne auch noch Paracetamol dazu. Und dann meint die Apothekerin zu mir, ja, also die Ärztin hat Ihnen jetzt Ibuprofen aufgeschrieben, ne? Und dann war das Thema für die durch. Ich habe kein Paracetamol bekommen.
1: Heißt das nicht, ist Paracetamol verschreibungspflichtig?
0: Nein,
1: Nee.
0: also weder Ibuprofen noch Paracetamol ist verschreibungspflichtig. Aber weißt
1: Hä?
0: du, checkst du, was ich meine? Ich habe mich einfach
1: Ja.
0: so ohnmächtig gefühlt gegen diesen Schmerz,
1: Ja.
0: weil niemand glaubt einem, dass man Schmerzen hat.
1: Ja.
0: Niemand glaubt einem das. Nicht
1: Das
0: mal
1: ist brutal.
0: medizinisches Fachpersonal.
1: Ja, besonders wenn das wirklich so. Also, als ich die Sache hatte mit meiner Hand, da übrigens noch kurz für die ganz Aufmerksamkeit, es war keine Sehnenscheidenentzündung, sondern irgendeine Verletzung einfach, weil das war dann auch wieder sehr schnell weg. Aber das fand ich auch so, ich habe das so versucht, so, wenn du das so versuchst, so Leuten zu erklären, was für Schmerzen du gerade hast, und die nehmen das halt so casual auf, so,
0: Ja.
1: oh ja, miesen, so, nein, ich kann nicht mehr.
0: Ja.
1: Also,
0: Ja.
1: es ist, ich, also, ich halte es nicht mehr aus.
0: Ja.
1: Dann ist das ist immer sehr, also, es ist so ein ganz intensiver Frust.
0: Ich habe wirklich auch das Gefühl, Schmerz gleich Schmerz, ne?
1: Ja.
0: Also, ich meine, ist ja auch irgendwie logisch, man kann das schwer vergleichen.
1: Ja.
0: Aber boah, okay, also jetzt noch mal kurz der Rant muss so sein zum Gesundheitssystem. So, und das Letzte, was ich jetzt noch erzählen will, um diesen Komplex dann endlich auch mal abzuschließen, beziehungsweise da können wir dann ja die nächsten Folgen auch noch mal ein bisschen drüber reden. Aber was ich auch gemacht habe, ist, ich habe einen Schwerbehindertenausweis beantragt. Und da muss ich sagen, da habe ich schon noch mal geschluckt. Also es ist jetzt gar nicht mal so, dass dieser Schwerbehindertenausweis mir richtig viel bringt, weil ich bin ja jetzt nicht Arbeitnehmer in dem Sinne, dass ich dann jetzt krassen Kündigungsschutz habe und Sonderurlaub und sonst was. Also die
1: Ja.
0: ganzen, in Anführungszeichen, geilen Benefits von einem Schwerbehindertenausweis entgehen mir dann, ne? Also
1: Und kein
0: vielleicht gönnt
1: Auto.
0: ARD auch Zusatzurlaub oder so. Aber wir machen das ja hier auf Freelancer-Basis, da hat man diese Rechte natürlich nicht. Oder vielleicht schon. Vielleicht können wir jetzt nicht mehr abgesetzt werden, das wäre geil.
1: Das ist geschützt für immer.
0: Prüfen wir dann, wenn es soweit ist, ne? Prüfen wir
1: Genau.
0: dann, wenn es soweit ist. Nein, aber
1: Erste Folge der neuen Staffel. Wir bleiben optimistisch.
0: ja, es kommt jetzt auch so ein bisschen drauf an, welchen Grad der Behinderung bekomme ich und vielleicht auch welchen Buchstaben bekomme ich auf meinen Schwerbehindertenausweis.
1: Ja.
0: Aber ich habe dann so ein paar Steuervorteile. Also ist natürlich nett, aber so diese ganzen Hauptvorteile entgehen mir. Aber ich habe das tatsächlich auch gemacht, einfach so ein bisschen für meine Psyche. Damit ich selber so ein bisschen checke,
1: Ja.
0: Levi, das ist jetzt nicht einfach so, ja, jetzt habe ich halt Epilepsie, sondern das hat tatsächlich einen krassen Einfluss auf mein Leben. Verstehst
1: Ja.
0: du? Weil ich habe das Gefühl, in meinem Kopf ist es noch nicht so richtig angekommen. In meinem Kopf ist es
1: Nee,
0: so eine
1: das habe ich auch
0: Zeitnot.
1: bei dem, das denke ich, habe ich mich auch ein bisschen gedacht bei dir so, dass du dann, weißt du, dann denkst du, ja, ich kann ja trotzdem, also dass du weiterhin so Gas gibst quasi, obwohl das schon ernst zu nehmen ist so. Ich glaube, das ist
0: Ja.
1: ja auch so ein bisschen so eine Krankheit bei, also die viele so, also ich will das jetzt nicht nur auf uns, also Selbstständige so haben, dass man halt so, dadurch, dass man irgendwie selbstverantwortlich ist dann auch, dass man es dann extrem runterspielt so.
0: Ja, und vor allem ist es auch einfach eine Krankheit, die man ständig mitdenken muss. Also du musst halt in jeder
1: Ja.
0: Situation, musst du dir vergegenwärtigen, was ist, wenn ich jetzt einen Anfall hätte? Wie sehr wäre ich
1: Ja.
0: gefickt? Und da kommt man dann bei so einigen Situationen drauf, man wäre ziemlich sehr gefickt, wenn man jetzt gerade einen Anfall hätte. Also Autofahren, klar, da wäre man sehr gefickt, aber auch wenn man schwimmen geht oder auch wenn man in der Badewanne sitzt. Als Epileptiker sollte man nicht
1: Oh
0: alleine
1: ja.
0: baden. Weil wenn man einen epileptischen Anfall hat, versagt schnell mal der Schließmuskel, der verhindert, dass einem Wasser in die Lunge läuft. Und deswegen ertrinkt man wahnsinnig schnell. Ne? Also,
1: Schließmuskel?
0: ja, also du hast ja
1: Ist
0: so einen natürlichen Reflex. Wenn du Wasser
1: Ach so,
0: einatmest, dass
1: ich
0: dann.
1: habe gerade Schließmuskel, habe ich irgendwie mit
0: Ach
1: Hintern
0: so.
1: verbunden.
0: Ja, nee, ich meine den Schließmuskel so im Hals, den
1: Ach so, okay. Okay.
0: Luftröhren-Schließmuskel. Der
1: Ja,
0: schließt,
1: okay.
0: wenn
1: Ich habe
0: dein
1: gedacht, du
0: Körper
1: kackst dich dann
0: merkt, oh
1: einfach ein in der
0: Scheiße.
1: Badewanne.
0: Ja, wenn dein Körper merkt, da sollte gerade was nicht in die Luftröhre.

0: Ja, und aber auch zum Beispiel so irgendwie auf eine Leiter steigen oder so. Bei mir ist es jetzt nochmal so ein bisschen so ein Grenzfall, weil ich ja bisher immer gemerkt habe, wenn ein Anfall kommt. Heißt aber nicht, dass das so bleiben muss. Also das kann sich immer ausweiten. Und ich sollte da zumindest mal sehr vorsichtig sein. Und einfach, damit ich zumindest mal, dass ich das einfach so checke, ist es, glaube ich, psychologisch wichtig, dass ich diesen Schwerbehindertenausweis beantragt habe und den dann wahrscheinlich auch bekomme, einfach um es mir selber klar zu machen.
1: Ja, das war sehr viel Input. Ich glaube, jeder, der jetzt hier zuhört, ist ja
0: Alle
1: Epileptiker-Experte jetzt.
0: jetzt alle Antiepileptiker. Alle haben davon gehört, dass es diese politische Strömung gibt und sind jetzt so, ja, stimmt. Eigentlich fände ich Epileptiker auch
1: Genau.
0: richtig
1: Hier
0: scheiße.
1: die ganzen, die hier in Berlin gerade die ganzen Wahlplakate haben sich auch wenig mit Epilepsie beschäftigt irgendwie.
0: Ein Thema,
1: Vielleicht
0: über das die
1: wäre
0: Gesellschaft einfach schweigt. Was haben uns
1: Genau.
0: die da
1: Noch,
0: oben, was erzählen uns die nicht?
1: genau, haben die Parteiprogramme, habe ich das noch nicht gesehen.
0: Ich übernehme diese Folge jetzt einfach mal komplett. Wir machen so eine, aus der Sommerpause kommt eine Epilepsie-Spezialfolge und nächste Woche geht es dann nochmal weiter. Aber wir dürfen euch einen Podcast vorstellen. Und zwar geht es da um, nicht um Antiepileptiker, aber um Rechtsextreme. Auch eine schwierige politische Gruppe. Und wir haben aber sogar eine Sprachnachricht, weil der Host vom Podcast, nämlich Hendrik Bolz, der stellt euch diesen Podcast selbst vor. Deswegen viel Spaß, Herr Bolz.
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0: Ja, danke schön,
1: Das haben wir
0: Hendrik
1: jetzt
0: Beuys.
1: hiermit gemacht, Hendrik. Nee, sehr interessantes Thema.
0: Ihr könnt gerne mal in die Kommentare schreiben, wen ihr schlimmer findet, Rechtsextreme oder Antiepileptika.
1: Ja, ich würde sagen, aber ich kann mir sehr gut vorstellen, dass es das eine ziemlich große, also weiß ich, finde Antiepileptika gibt schon ein wenig rechts.
0: Ja,
1: Ja,
0: absolut.
1: ich
0: Ja, ich
1: finde,
0: glaube, da gibt es eine krasse Überschneidung.
1: glaube ich auch.
0: Glaube ich auch. Ach so,
1: Okay.
0: stimmt, wir hatten ja auch für diese, vielleicht sagen wir das einmal kurz, wir hatten ja für diese Staffel auch angekündigt, dass wir eine Challenge machen, immer abwechselnd.
1: Ja.
0: Damit fangen wir nächste Woche an. Damit fangen wir
1: Würde ich
0: an,
1: auch
0: wenn
1: sagen.
0: wir beide wieder bewegungsfähig sind.
1: Richtig.
0: Noch nicht
1: Also,
0: diese Woche.
1: genau. Aber ich muss es tatsächlich sagen, ich sehe hier gerade einen Community-Vorschlag, den ich euch jetzt noch nicht erzählen werde, aber der letzte, der hier aufgeführt wurde, auf den bin ich selbst auch gekommen und ich habe gedacht, ich hätte gekocht, aber anscheinend wurde das vorweggenommen.
0: Ich
1: Das findet ihr heraus
0: ich hab's auch
1: in
0: gar
1: der
0: nicht gesehen,
1: nächsten.
0: aber kannst du, vielleicht schaue
1: Okay.
0: ich mir dann auch nicht an, dann kannst du mich dann
1: Nee,
0: direkt
1: mach mal
0: überraschen.
1: nicht. Mach mal nicht. Das ist ein geiles Ding. Ich glaube, da könntest du auch kochen dann mit.
0: Geil.
1: Ja, aber natürlich. Das haben wir eine neue Staffel, aber das bedeutet natürlich trotzdem, dass wir euch das Leben erklären in dem folgenden Abschnitt.
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4: Hi Fabi, hi Levi, ich brauche mal euren Rat. Ich tue mich super schwer damit, alleine zu sein. Und zwar jetzt nicht mal einen Tag oder so, was alleine zu unternehmen, sondern wenn ich ein paar Tage alleine daheim bin. Ich bin 25 und habe auch noch nie alleine gewohnt. Bin auch seit einem Jahr Single nach einer 7-jährigen Beziehung und wohne wieder bei meiner Mama, weil während des Studiums Miete zahlen, ja, das kann nicht jede. Wenn ich alleine zu Hause bin und weiß, die nächsten Tage bleibt es auch so, dann bin ich total überfordert. Tagsüber bin ich meistens viel unterwegs, Uni, Freunde, aber abends alleine daheim und dann kommt der ganze Haushalt auf mich zu oder für mich alleine kochen oder so. Ich muss dann jede Entscheidung von mir selbst rechtfertigen. Was mache ich dagegen? Wie lerne ich, mir selbst zu gönnen und für mich alleine zu kochen und die Einsamkeit zu genießen?
1: Also allererst, ich glaube, nach einer 7-jährigen Beziehung ist, also du meinst, es ist vor einem Jahr passiert, aber das ist dann halt schon nochmal eine Umstellung, auf
0: Voll,
1: jeden Fall.
0: voll.
1: Also ich glaube, wenn man immer quasi, das heißt auch, du hattest von 15 bis, nee, 17 bis 24?
0: Ja, 17 bis 24 müsste es sein.
1: Dann ich meine, das ist ja auch so, da lernt man sich selbst ja auch mehr kennen eigentlich. Ja. Und wenn man dann die ganze Zeit in einer Beziehung war, ich glaube, dann ist das halt einfach, sag mal, wenn ihr auch wirklich viel miteinander gemacht habt, dann ist das eine schwierige Umstellung auf jeden Fall. Ich muss sagen, ich kann nicht allzu viel Produktives dazu sagen, weil ich finde Alleinsein eigentlich, also was heißt, es gibt ja einen Unterschied zwischen einsam sein und allein sein.
0: Ja.
1: Ne? Also, aber ich glaube, das war hier auch ein bisschen gemeint, dass man sich dann auch einsam fühlt. Also es ist immer ein bisschen schwierig zu sagen, aber ich glaube, es ist halt sehr viel so wirklich so Sachen zu finden, die man so für sich selbst hat.
0: Ja, also. Es ist aber, ich glaube, es ist auch einfach krasse, krasse Gewöhnungssache. Also ich hatte auch, ich habe so ein bisschen so eine ähnliche Erfahrung gemacht. Ich kam auch aus einer Beziehung, da haben wir auch zusammen gewohnt. Und das war auch das erste Mal, dass ich dann alleine gewohnt habe. Und das war am Anfang auch richtig, richtig schwierig. Weil ich es davor halt einfach nie erlebt habe, dass ich alleine war. Sondern es waren immer Leute um mich rum. Und das hat eine relativ lange Zeit gebraucht, bis ich mich daran gewöhnt habe. Und das war auch noch nicht nach einem Jahr. Ich glaube, nach 2 Jahren oder so, ist erst der Zeitpunkt gekommen, wo ich sagen würde, okay, ich fühle mich jetzt wirklich aktiv wohl damit, alleine zu sein. Und jetzt wohne ich ja seit so 4 Jahren circa alleine und mittlerweile ist es ins Gegenteil umgekehrt, dass mir oft die Abende, also dass wenn ich 3-4 Wochen Abende nicht alleine bin, dass ich dann so ein hartes Craving danach habe, endlich mal wieder einen Abend zu chillen und alleine zu sein. Das ist erstmal das Erste, was ich sagen will. Und andererseits, muss man, glaube ich, du hast ja auch gesagt, wie kann ich die Einsamkeit genießen? Ich glaube, man muss sie gar nicht genießen. Also es ist komplett legitim, zu versuchen, der Einsamkeit so ein bisschen zu entkommen. Und es hat ja auch einen Grund, warum alte Leute immer den Fernseher laufen haben. Ne? Ja. Und das ist nicht irgendwie Psycho-Behavior, sondern das ist halt einfach so, es ist einfach ein kleiner psychologischer Trick. Einfach nur dadurch, dass im Hintergrund irgendwas passiert, dass irgendwer spricht, fühlt man sich gleich viel weniger einsam. Ist aber trotzdem, wie du, Fabi, sagst, ist aber trotzdem noch alleine. Also ich mache auch total oft abends, mache ich einfach irgendeinen Twitch-Stream an oder so und höre dann gar nicht unbedingt aktiv zu, aber es ist einfach irgendjemand so da und erzählt mir irgendwas. Und das hat für mich damals, also gerade damals, hat das für mich so dieses Gefühl der Einsamkeit wahnsinnig aufgefangen.
1: Also ich glaube auch, das ist einfach eine riesige so Persönlichkeitssache. Also ich habe eher Probleme damit, wenn zu viele Leute so lange um mich herum sind. Aber ich glaube auch, und das ist jetzt vielleicht, aber ich finde auch manchmal im momentanen kulturellen Zeitgeist, so das wird ein bisschen zu sehr romantisiert auch so. Also ich habe das Gefühl, viele Leute denken, oh, ich muss viel alleine sein, weil sonst bin ich zu abhängig und so. Und das ist ja auch, wenn du gerne Leute um dich herum hast, dann hab gerne Leute um dich herum. So. Mhm. Also ich meine, das ist ja auch schon ein sehr grundlegendes biologisches Bedürfnis quasi. Und ich glaube auch, wo du hier meintest, du, das ist jetzt ein bisschen wortmäßig, aber so die Einsamkeit zu genießen, ich glaube, keiner genießt Einsamkeit.
0: Ja.
1: Ich glaube, man genießt Zeit für sich.
0: Ja.
1: Aber wenn du dich wirklich einsam fühlst, dann natürlich, es gibt so Tricks, wie Levi jetzt meinte, aber du kannst, also weißt du, wenn du sagst so, hey, ich lade mir jeden Tag irgendwie Freundin ein oder so oder mach viel Sachen draußen, das ist ja auch völlig okay.
0: Ja, voll. Ich habe auch das Gefühl, es gibt so einen, so als Gegenbewegung zu Social Media, gibt es so einen Trend so zu Gemütlichkeit. Also, dass man bei sich selbst zu Hause, dass man es gemütlich einrichtet und nur ganz wenig Licht da und dann sitzt man zu Hause auf dem Sofa mit einer Decke und einem Tee in der Hand und liest irgendwie ein Buch oder so. Also entschleunigend, ne? Und als das wird dann halt so geframed, so als Me-Time, ne? Dieser Oberbegriff Me-Time. Aber das ist was einem nicht in jeder Lebenssituation auch gut tun muss, ne? Ich finde, es ist ein total berechtigtes Bedürfnis, wenn man dann sagt, nee, jetzt habe ich gerade keinen Bock auf Hygge, jetzt habe ich keinen Bock auf Me-Time, sondern jetzt geht's mir gerade nicht so gut damit, dass ich hier einfach alleine bin. Jetzt mache ich einfach mal das große Licht an und pack den Fernseher auf volle Lautstärke und bin dabei auf TikTok. Also auch das ist, ich finde, dass auch das ist ein absolut berechtigtes Bedürfnis, wenn man einfach so das Bedürfnis hat, so der Ruhe so ein bisschen zu entkommen, ne? Also man muss sich dann so ein bisschen, glaube ich, auch lösen von dieser Vorstellung, von dieser entschleunigenden Erzählung und einfach schauen, womit geht's mir jetzt gerade in der Situation gut.
1: Da ist dann halt auch immer so, benutzt man das wirklich, weil man sich gerade, oh, ich brauche das gerade oder um quasi, weiß, also ich glaube, was vieles entschleunige ist so, dass man sich gar nicht mehr mit sich so selbst beschäftigt und so, das glaube ich auch nicht gut. Aber Ja, also ich würde, so, du kannst, wenn du sagst, so, du fühlst dich nicht so gut alleine und fühlst dich auch einsam und so, dann, keine Ahnung, hol dir ein paar Mädels rüber, mach einen schönen. Ich glaube, viele Leute haben ja auch irgendwie, und da versuche ich auch gegen anzukämpfen, aber man muss ja nicht immer große Sachen machen.
0: Ja.
1: So, man kann ja auch zusammen scrollen, zum Beispiel. Ja, also, aber man hängt irgendwo voll. So, aber das ist so, und das versuche ich auch zu lernen, und wenn ich dann endlich meine eingerichtete Wohnung habe, dann will ich das auch mehr machen. So einfach, weißt du, einfach zusammen chillen.
0: Ja.
1: So, ich glaube irgendwie, das ist auch vielleicht auch ein bisschen Social Media bedingt, dass man immer, man muss immer irgendwas machen.
0: Ja.
1: Weißt du, man muss immer irgendwie, hey, wo, was geht.
0: Ja.
1: So, es muss nicht immer was gehen. Ja. Kannst einfach so chillen.
0: Period.
1: Genau. Alright, Rosa. Ich glaube, das ist, wie gesagt, gib dir Zeit und auch natürlich wie immer nicht die eigenen Gefühle zu sehr richten. Ne? Nicht sich, don't judge yourself. Wenn du sagst, du bist nicht schwach, weil du Leute um dich herum haben möchtest.
0: Oder? Nein, Rosa, du bist wahnsinnig stark sogar.
1: Genau. Rosa, Legende.
0: So, und wenn ihr noch Nachrichten für uns habt, Fabi und Levi geben Rat, schreibt uns gerne zum Beispiel auf WhatsApp unter den 016036, dreimal die 0 und zweimal die 3.
1: Genau, sonst überall musste-durch@ard.de, falls ihr uns eine Mail zu schreiben habt. Wie gesagt, checkt die Tickets aus, Podcast-Verkauf im Rundhaus, im Funk, Rund, was? Funkhaus?
0: RBB. Rundfunkhaus, ja.
1: Rundfunkhaus in Berlin. Charlottenburg sollte das sein,
0: ja. Oder?
1: Sind wir noch in Charlotte? Ich glaube Charlotte. Und kommentiert, Spotify-Kommentare, macht ihr ja eh immer fleißig, das ist ja super. Gibt 5 Sterne, you know the drill. Wir freuen uns, dass wir wieder back sind, ihr wieder back seid und bis nächste Woche.
0: Bis nächste Woche, ciao.
1: Tschüss.
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1: Das provisorische Gerichtsgebäude in Magdeburg soll zur Schwimmhalle werden. Das bestätigte Oberbürgermeisterin Simone Boris dem NDR. Demnach sollen dort künftig die Leistungssportler des Bundesstützpunktes Schwimmen trainieren. Die Kosten für den Umbau liegen demnach bei 3,7 Millionen Euro. Stimmt der Stadtrat am Donnerstag zu, könnten die Schwimmer schon ab November in der neuen Halle trainieren. Das Gerichtsgebäude war für den Prozess um den Magdeburger Weihnachtsmarktanschlag errichtet worden. Der insolvente Hersteller von Halberstädter Würstchen stellt den Betrieb endgültig ein. Die Insolvenzverwalterin erklärte, alle Versuche, die Halberstädter Konserven GmbH zu retten, seien vergeblich gewesen. Nach Angaben der Gewerkschaft NGG waren im Werk zuletzt noch 50 Mitarbeiter beschäftigt. Sie hätten jetzt von der Halko die Kündigung erhalten. Maschinen seien schon abgegeben worden. In Magdeburg haben hunderte Menschen vor der Landtagswahl ihre Briefwahlunterlagen doppelt erhalten. Nach Angaben der Stadt wurden die Wahlscheine versehentlich doppelt gedruckt und auch verschickt. Das städtische Wahlamt habe die doppelten Unterlagen inzwischen für ungültig erklärt. Die rund 440 Betroffenen bekämen neue Briefwahlunterlagen mit einer eindeutigen Wahlscheinnummer. Eine doppelte Stimmabgabe ist damit nicht möglich. Die nun ungültigen Unterlagen könnten die Betroffenen selbst entsorgen.
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2: Hey, hallo, mein Name ist Josi und ihr hört die allerbeste Sendung für NewcomerInnen und Neuentdeckungen. Ihr dürft und könnt ihr neue Acts und Songs für euch entdecken, die noch nicht jeder auf dem Schirm hat. Heute mit unserem neuen Soundcheck-Act der Woche Marlo Großhardt und einem Interview mit Sängerin und Songwriterin Fia Silena. Wir starten aber erstmal rein mit Deutschpop von Newcomerin Semia aus Hannover. In ihrer aktuellen Single geht es darum, warum wir immer diejenigen am meisten vermissen, die uns offensichtlich gar nicht gut getan haben. Das ist Semia mit Hurricane, hier jetzt im Soundcheck.
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Das war Semia mit Hurricane hier im Sputnik Soundcheck. Selene hat einen Rant in Richtung performativer Männer released in Songform und das lieben wir doch komplett. Das ist Selene mit Du bist so schön hier jetzt im Soundcheck.

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1: Die Welt ist aktuell in einem ziemlich wackeligen Zustand. Ein Zeitpunkt für MusikerInnen, Lieder darüber zu schreiben. Denn Musik kann Mut machen, Menschen zusammenbringen und dafür sorgen, dass man sich weniger alleine fühlt. Marlo Großhardt aus Hamburg zum Beispiel beschreibt auf seinem neuen Album Bildet Banden den Zustand der Welt ganz gut.
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0: die auch so nennen.
1: Gerade in solch unsicheren und angstmachenden Zeiten ist es wichtig, wenn Musik politisch ist und Haltung zeigt. Mit seinem neuen Album ist Marlo unser Soundcheck-Act der Woche. Noch mehr Facts und Infos bekommt ihr jetzt hier.
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3: Moin, mein Name ist Marlo Großhardt, ich komme aus Hamburg.
2: Deine Musik in 5 Worten.
3: Politisch, Liedermacher, laut, ruhig, wildes Durcheinander.
2: Was sind deine Hobbys?
3: Ganz viele verschiedene Sportsachen machen. Ich spiele sehr gerne Volleyball und zudem bin ich sehr, sehr gerne im Garten. Ich habe das große Privileg, einen schönen Garten zu haben und arbeite da gerne in der Erde. Und wenn ich Zeit habe, pflanze ich ein bisschen was an.
2: Was war dein schönstes Geburtstagsgeschenk?
3: Oh, ich habe diesen Geburtstag zum Beispiel so im Garten so eine riesige Schaukel mit Bettmöglichkeit und so bekommen. Das ist schon fantastisch. Da kann man jetzt Kaffee trinken und sich draußen hinlegen mit der Gitarre und irgendwie eine gute Zeit haben. Das finde ich sehr schön.
2: Welche Serien bingest du und warum?
3: Ach, ich bin sehr schlecht in Serien und Filme und so, weil ich gar nicht so richtig die Zeit dafür finde. Aber das Letzte, was ich so richtig gebinged habe, war Game of Thrones und dann aber mit allem drum und dran. Alle Nebenserien, aber auch alle Analysevideos auf YouTube, dann gehe ich da richtig rein.
2: Welche Träume hast du dir noch nicht verwirklicht?
3: Ich habe derbe Bock, mal in den Balkan zu reisen, da irgendwie musikalisch mich ein bisschen weiterzubilden.
2: Was ist dein geheimes Talent?
3: Die Handflöte, also sozusagen diese Uhu-Geräusche mit der Hand macht. Ich kann mittlerweile sehr fast eine ganze Tonleiter und ich würde sagen, es ist schon ein geheimes Talent, aber wenige sind begeistert, aber ich bin sehr begeistert davon.
2: Was steht in diesem Jahr bei dir an?
3: Ja, sehr viel. Ich habe ein Album herausgebracht. Das ist jetzt schon draußen seit dem 14.8. Das heißt Bildet Banden und ich gehe jetzt noch im September auf große Bildet Banden Tour. Da freue ich mich auch tierisch drauf.
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1: Jetzt hören wir aber mal in die Musik rein vom neuen Album Bildet Banden. Das ist unser Soundcheck-Act der Woche. Marlo Großhardt mit Realität.
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0: Das war unser Soundcheck Act der Woche. Marlo Großhardt mit Realität von seinem neuen Album Bildet Banden. Marlo ist durch und durch ein politischer Songwriter. Dieses Engagement für das, was er als gerecht empfindet, wurde ihm quasi in die Wiege gelegt.
1: Eine große Inspiration war, ich bin in einer sehr politischen Gegend aufgewachsen, in Moorburg. Da ja, wurde ein Kohlekraftwerk direkt um die Ecke gebaut und es gab eigentlich immer irgendwas, wogegen man sich wehren musste oder was man gestalten wollte. Und meine Mutter hat in der Geflüchtetenhilfe gearbeitet als Sozialarbeiterin und so habe ich schon als kleines Kind sehr viel von den Ungerechtigkeiten in der Welt irgendwie mitbekommen und das hat mich irgendwie angestiftet, da irgendwie daran teilhaben zu wollen und irgendwie etwas dagegen zu machen.
0: Marlo schafft es, dass es nicht nach anstrengendem Sozialkundereferat klingt, sondern tatsächlich nach tanzbaren und mitreißenden Indie-Pop mit teilweise Anklängen von Polka und Hip-Hop. Entstanden ist Bildet Banden im selbstgewählten Exil in Portugal.
1: Ich habe das große Privileg, mein Patenonkel ist wieder in sein Heimatdorf zurück ausgewandert nach Portugal und der hatte ein Tonstudio gebaut und ich durfte da ganz, ganz viel Musik schreiben mit ganz tollen Leuten und das war schon ein sehr prägender Ort für dieses Album.
0: Am Anfang seiner Karriere hat Marlo sich vor allem als Support für Bosse oder die Sportfreunde Stille Einnahmen erspielt. Mit seinen neuen Songs geht er im Herbst auf Bildet Banden Tour. Worauf ihr euch bei seinen anstehenden Konzerten freuen könnt, hat uns Marlo im Sputnik-Interview verraten.
1: Ach, ich glaube, dass jeder Abend bei uns anders ist, dadurch, dass wir keinen Track oder so im Hintergrund laufen haben, sondern es kommt alles live von der Bühne. Ich nehme mir immer nicht richtig vor, was ich sage, sondern das passiert irgendwie live und es macht alles unfassbar Spaß und ist sehr dynamisch und wir können uns dem Publikum der Stimmung anpassen und versuchen eine große Party zu machen, in der man aber auch mal nachdenken kann und irgendwie ein paar ruhige Momente schafft und ein Auf und Ab und ein Hin und Her und ich glaube, dass das oft sehr viel Spaß macht.
0: Alle Tickets, Termine und Infos findet ihr im Netz und wir hören jetzt als Einstimmung noch einen Track vom neuen Album Bildet Banden. Das ist unser Soundcheck-Act der Woche, Marlo Großhardt mit Parallelwelt.

Das war unser Soundcheck der Woche. Marlo Groß hat mit Parallelwelt von seinem aktuellen Album Bildet Banden. 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Die Band Fruchtiger Beigeschmack aus München mischt politische Texte mit jazzigen Sounds, verpackt im ultimativen Gen Z-Look. Das ist Fruchtiger Beigeschmack mit Löschzug hier im Soundcheck. 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

0: Das war ein fruchtiger Beigeschmack mit Löschzug hier im Sputnik Soundcheck. Mika Noé kommt aus Berlin und hat sein brandneues Album Panorama für Ende November angekündigt. Die Shows seiner dazu passenden Tour sind auch schon fast alle ausverkauft. Läuft bei ihm. Das ist Mika Noé mit New York Berlin hier jetzt im Soundcheck.
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1: Kulturhauptstadt war gestern in Chemnitz. Am Wochenende ist trotzdem wieder was los, nämlich beim Kosmos Kulturfestival, das am 29. August stattfindet. Auf mehreren Bühnen in der Innenstadt treffen Indie-Pop, Deutschrap, Elektropop, Punk und Techno aufeinander. Und jetzt ist auch endlich raus, wer der große, bisher noch geheim gehaltene Headliner-Act sein wird.
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1: Auf jeden Fall kurzer Anreiseweg für die Jungs von 01099 aus Dresden. Das Kosmos ist übrigens komplett kostenlos, also wenn ihr am Wochenende noch nichts vorhabt, ab nach Chemnitz mit euch. Auch Powerplush werden natürlich in ihrer Heimatstadt mit am Start sein. Das sind sie mit Acting in a Way hier jetzt im Soundcheck.

Das war ein Powerplush aus Chemnitz mit Acting in a Way hier im Sputnik Soundcheck, eurer Sendung für NewcomerInnen und Neuentdeckungen. Tasmania kommt aus Leipzig und macht so eine wilde Mischung aus New Wave, Rap, Synthie-Sounds und Altpop. Das ist Tasmania mit Wo komme ich her? Hier jetzt im Soundcheck.

0: Das war Tasmania aus Leipzig mit Wo komme ich her? Hier im Sputnik Soundcheck. Newcomerin Karia kommt aus Rostock und hat vor kurzem ihr Debütalbum Mädchen wie ich rausgebracht. Darauf erzählt sie die Geschichte einer jungen Frau mit Wurzeln in der Ukraine und in Panama. Das ist Karia mit dem Titeltrack des Albums Mädchen wie ich, hier jetzt im Soundcheck.
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1: Geboren in Weimar, aufgewachsen in Erfurt und wohnhaft in Berlin. Newcomerin Fia Silena ist Anfang 20 und auf dem Weg, ein neuer Stern am Deutschpop-Himmel zu werden. Ich durfte diese Woche mal mit ihr quatschen und später in der Show feiern wir sogar die Radiopremiere ihres ganz neuen Songs. Stell dich gern vor, wer bist du, was machst du?
2: Hi, ich bin Fia Silena und ich bin Pop-Artist und komme aus Erfurt, bin jetzt tatsächlich nach Berlin gezogen, ganz frisch. Und ich bezeichne das immer als deutschen Chantpop, also Crowdgesang, Crowdshouts im Hintergrund und liebe Musik.
1: Ja, cool, du bist gerade nach Berlin gezogen. Wie war das? Wie fühlst du dich in Berlin?
2: Ein bisschen peinlich. Ich war noch nicht so richtig viel da, weil wir sehr viel unterwegs waren. Wir hatten jetzt Auftritte in Italien tatsächlich mit einem Projekt und war jetzt auch viel in Hamburg, auch wegen Musik. Deswegen, aber ab September kann ich genaueres sagen, wie es mir gefällt.
1: Da müssen wir also nochmal sprechen.
2: Ja, genau.
1: Ach krass. Und es war aber auch wegen der Musik, dass du gesagt hast, ich gehe jetzt den Schritt nach Berlin. Hier sind die ganzen Leute und...
2: Genau, ja. Da sind meine Leute, da habe ich... Ich bin sowieso so viel in Berlin gewesen und deswegen war ich so, okay, komm, dann jetzt, let's go.
1: Deine Story ist aber schon, dass du in Weimar geboren bist, wurdest genau. Und dann auch aber eine Weile in Erfurt gelebt hast. Ist das richtig?
2: Genau, ja. Also ich bin in Weimar geboren, bin aber in Erfurt groß geworden. Genau.
1: Also hast du auch die ganze Zeit da verbracht? Du kennst da die ganzen Leute, hast da wahrscheinlich noch SchulfreundInnen. Wie war das für dich, so von Erfurt wegzugehen, auch nach der ganzen Zeit?
2: Es war eine sehr, sehr impulsive Entscheidung, die irgendwie innerhalb ein, zwei Monaten war ich so, okay, komm, eine Freundin von mir hatte ein Zimmer frei, war ich so, okay, let's go, dann mache ich das jetzt einfach. Und es hat sich aber extrem gut angefühlt, aber ich bin auch noch extrem viel in Erfurt, weil ich trotzdem hier noch Projekte habe und Jobs habe und trotzdem einfach die Stadt unfassbar doll liebe. Deswegen ist es nie so, dass ich sage, okay, ich bin nie in Erfurt. Deswegen.
1: Aber du kommst auch so aus so einem Theater- und Tanz-Background, ne? Erzähl mir davon.
2: Ja. Also ich bin sehr, sehr, sehr, sehr künstlerisch aufgewachsen. Meine Mama ist Tänzerin, mein Papa ist selber Komponist für Film und auch Orchester und Popmusik. Und meine Schwester ist Tänzerin, Breakdancerin. Also wir sind sehr künstlerisch unterwegs und ich liebe das. Also es ist wunderschön, weil wir uns gegenseitig einfach inspirieren können, zusammenarbeiten können. Und es einfach super, super viel Spaß macht, die Projekte, die wir auch zusammen umsetzen. Genau, ja.
1: Also das heißt, du arbeitest dann auch manchmal mit deiner Schwester zusammen und dann macht sie irgendwie eine Choreo für dich oder wie läuft das ab?
2: Ja.
1: Ach geil.
2: Also sie ist zum Beispiel schon ganz oft bei Auftritten von mir mit aufgetreten, weil ich war so, okay, komm, ich habe da einen Breakdance-Part, kannst du schnell auf die Bühne hüpfen? Und sie war ja, let's go, so, also mega cool, macht total Spaß.
1: Ach geil, das ist ja richtig praktisch, wenn du so eine künstlerische Familie
2: hast. Ja, ist schon ganz geil.
1: Aber das heißt, das war quasi auch irgendwie vorherbestimmt, dass du Musikerin wirst, oder? Wenn du aus so einer künstlerischen Familie kommst.
2: Ich wollte erst Tänzerin werden, Ballerina, also so richtig mit Tütü. Und dann habe ich aber irgendwie, ja, ich weiß nicht, so mit, ich glaube 12, 13 habe ich dann angefangen, die ersten Songs auf dem Klavier zu schreiben, also nur Klavierstücke. Und dann kam aber irgendwann auch Sprache dazu und Songlyrics und die ersten Melodien. Und dann war ich so, okay, I think that's the way. Und dann ist es immer mehr in die Richtung gegangen. Also ich habe trotzdem weiter getanzt und so und tanze auch immer noch. Aber es hat, die Liebe ist da extrem groß geworden und hat nie aufgehört deswegen. Aber es war mal Ballerina.
1: Ach, krass. Aber gibt es so einen Moment, wo du sagst, jetzt weiß ich, dass ich Popstar werden will? Oder war das so ein fließender Übergang?
2: Also es war schon fließend irgendwie. Es ist einfach, diese Liebe ist immer, immer größer geworden. Es hat nie aufgehört, wo ich gesagt habe, okay, nee. Sondern bei jedem Step wurde es irgendwie mehr und es war immer mehr klar, okay, it's music. So.
1: Ja. Und wann kam für dich der Moment, wo du sagst, ich hau jetzt Musik raus und ich veröffentliche die auch bei Spotify und ich mache das hier jetzt professionell, ich gehe das richtig an?
2: Tatsächlich nach dem Abi.
1: Ja.
2: Also mir war klar, ich mache jetzt das Abi fertig und dann Musik die ganze Zeit. Mhm. Und das ist auch genau so passiert. Also wirklich durchgängig, direkt nach dem Abi, erster Song und...
1: Vier Songs hat sie auf Englisch veröffentlicht, bis sie dieses Jahr den Switch zu Deutsch gemacht hat. Wieso, weshalb, warum, klären wir gleich. Erstmal hören wir ihre Liebeserklärung an ihre Heimatstadt. Das ist Fia Silena mit Rendezvous in meiner Stadt, hier jetzt im Sound.

0: Das waren Fia Silena und Mika mit Rendezvous in meiner Stadt hier im Sputnik Soundcheck. Fia kommt aus Erfurt, ist Anfang 20 und das ist tatsächlich ihr allererster Song auf Deutsch bisher. Du hast ja erst mit englischen Songs angefangen, die du veröffentlicht hast. Wann kam für dich der Switch? Oh nee, ich mach doch Deutsch.
1: Also ich wurde erstens sehr, sehr viel gefragt. Vor allem auch sehr viel gefragt, warum ich nicht Italienisch mache, weil ich auch Halbitalienerin bin. Und ich war immer so, also ich habe es nie ausgeschlossen. Ich war immer so, ja, mal gucken, was passiert. Und dann kam Rendezvous in meiner Stadt. Das war ja auch jetzt meine erste deutsche Veröffentlichung. Das war an sich eine Zusammenarbeit mit dem Tanztheater Erfurt, wo wir ein Tanzmusikvideo auf die Beine gestellt hatten. Und die brauchten halt einen Song für Erfurt. Also es war von Erfurt Kultursommer gefördert. Und dann war es halt komisch, wenn ich einen Song für Erfurt mache, den auf Englisch, das wäre komisch. Und dann war okay, let's go, wir machen auf Deutsch. So, das war der erste Step. Und dann haben wir auch noch einen Rapper, Mika heißt der, haben wir mit ins Boot genommen, was super cool war, der Songwriting-Prozess, weil er aus der Perspektive eines Zugezogenen auf Erfurt Heimat beschrieben hat und ich halt in Erfurt aufgewachsen. Und wir sind aber trotzdem irgendwie aufs selbe Bild gekommen, aber mit unterschiedlichen Begriffen. Und das war total cool, wie wir da saßen und das geschrieben haben. Das hat super Spaß gemacht und war super inspirierend auch einfach. Also das kam erstens Bombe an bei den Leuten. Und zweitens habe ich einfach gemerkt, okay, es macht so Spaß. Ich kann mit Wörtern ganz anders umgehen als auf Englisch, weil es einfach, to be fair, nicht meine Muttersprache ist. Und ich kann einfach Bilder ganz anders verwenden. Und ich werde nie vergessen, eine Person hat mir mal gesagt, die Deutsch schreibt, wenn du einmal auf Deutsch anfängst, du kannst nicht mehr aufhören. Mhm. Und da musste ich so oft dran denken, weil ich war so, ey, das stimmt so. Genau, und dann ist es auch bei Deutsch geblieben. Er hatte recht.
0: Also ich hoffe, du bleibst jetzt auch bei Deutsch.
1: Ja, ich bleib bei Deutsch.
0: Ja?
1: Vielleicht kommt ein bisschen Italienisch noch mal gucken, aber...
0: Das wär, also du kannst wirklich richtig fließend Italienisch.
1: Mhm. Oh. Ja.
0: Und du schreibst deine Songs auch alle selbst und schreibst du die dann am Klavier oder wie entstehen so deine Songs?
1: Ah, unterschiedlich. In Notizen habe ich eine sehr, sehr, sehr, sehr lange Liste an Lyrics oder beziehungsweise an einzelnen Phrasen, die ich ganz geil finde, die mir in den Kopf irgendwie im Alltag kommen. Und dann nehme ich mir eine, gehe damit in eine Session, wo dann andere Writer drin sitzen und auch Produzent, Produzentin und sage, ey Leute, auf das Thema hätte ich zum Beispiel Bock. Würdet ihr da mitgehen? Habt ihr da auch Bock drauf? Und dann fängt man an, zu dieser einen Line oder wenn es mehrere sind, halt einfach zu writen. Und deswegen, es basiert sehr, sehr viel auch auf Beats. Mhm. Also ich arbeite sehr viel, hey, gib mir mal einen Beat, den ich geil finde und dann haut man da eine Topline drüber und dann kommt eigentlich alles sehr, sehr schnell von einem zum anderen und es passiert auch viel gleichzeitig, was super, super spannend ist. Wenn Lyrics und gleichzeitig Melodie, dann haut ein Writer rein, ey, die Line ist geil und ich so, oh ja, und die Melodie passt gut dazu und ist sehr geil, macht super viel Spaß.
0: Aber wie ist das? Bist du gerade schon dran an neuer Musik? Also ich sehe, du sitzt in einer Art Studio, also bist du gerade an neuen Ideen dran, an neuen Songs? Wie läuft das da gerade?
1: Dadurch, dass ich ja gerade ganz frisch von Englisch zu Deutsch wechsle, schreiben wir extrem, extrem viele neue Songs auf Deutsch. Und genau, haben auch, also es wird wahrscheinlich auch, sehr sicher, Ende des Jahres dann auch ein Release-Konzert geben, wo wir die ganzen neuen Songs dann auch vorstellen und mit ganz, ganz vielen Leuten hoffentlich, die dann auch abfeiern können. Genau.
0: Lass uns jetzt natürlich noch über das absolute Highlight

0: du deinen eigenen Song auch selber anmoderieren. Ich würde dir die Chance dazu geben.
1: Ja. Hi, ich bin Fia Selena und ihr hört jetzt die Radiopremiere Mad Girls Hammer hier bei MDR Sputnik.

0: Das war Fia Silena mit Mad Girl Summer hier im Sputnik Soundcheck. 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Am 1. Septemberwochenende kommen in Hundesburg in Haldensleben 13 Acts zusammen. Dort treten sie dann zu einem Musikcamp im Rahmen des Local Heroes Bundesfinales an. Auch Mitteldeutschland ist mit 3 Acts dabei: Kick Punch Pow aus Jena, Sander Dornblut aus Leipzig und die Raptiloiden aus Halle. Und was das für sie bedeutet, ihr Bundesland in so einer Zeit zu vertreten, haben sie uns mal im Sputnik-Interview verraten.
1: In Sachsen-Anhalt ist die aktuelle politische Lage so, dass vielleicht Fehler der Vergangenheit wiederholt werden und wir uns demzufolge umso mehr freuen, mit Werten wie Vielfalt, Toleranz, Menschlichkeit dieses Bundesland vertreten zu dürfen. Wir haben es auch als ein Bundesland kennengelernt, in dem genau diese Werte von vielen Leuten hochgehalten werden und viele Leute Engagement haben. Und da finden wir es toll, repräsentieren zu können und zu sagen, ihr seid nicht allein, wir alle können das Ruder rumreißen. Gleichzeitig freuen wir uns auf viele neue Erfahrungen, weitere Bekanntschaften mit engagierten Menschen, eine Vernetzung im Underground und ein buntes Finale.
0: Ende November werden dann in Magdeburg die GewinnerInnen des Local Heroes Bundesfinales bekannt gegeben. Wir drücken natürlich den Acts aus der Sputnik-Zone ganz, ganz fest die Daumen. Wie auch den Raptiloiden. Das sind sie mit Legalize It jetzt im Soundcheck.
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Das waren die Reptiloiden aus Halle mit Legalize It hier im Sputnik Soundcheck, eurer Sendung, um neue Acts und neue Songs für euch zu entdecken. Wim heißt eigentlich Nina Müller und kommt aus Hamburg. Bisher war sie als Songschreiberin für andere Acts eher im Hintergrund unterwegs. Jetzt möchte sie selber im Rampenlicht stehen. Im Oktober erscheint ihr Album und im November geht sie damit auf Tour. Dieser Song wird da sicher auch mit dabei sein. Das ist Wim mit Ich hab dich verloren hier im Soundcheck. 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
1: Aus Köln kommt eine sehr spannende Indie-Pop-Rock-Band namens Thiel. Gegründet wurden sie von zwei Schulkumpels in Stuttgart, die dann zum Studium nach Köln gegangen sind und da über verschiedene Wege zu einer vierköpfigen Band gewachsen sind. Am Anfang klangen sie noch sehr nach R&B, mittlerweile ist es eher der Indie-Alternative-Sound der 90er Jahre geworden. Im Sputnik-Interview haben sie uns verraten, dass sie dieses Band-Ding wieder mehr feiern wollen.
2: Ja, grundlegend geht es uns auch viel darum, diese ganze Band-Thematik so ein bisschen wiederzubringen. Gerade wenn man das mit England vergleicht, wo es jetzt viele, viele junge Bands gibt, wie Bleach, Kyo, die so eine ganze Welle auslösen an Jugendkultur, wäre es schon echt cool, das irgendwie umzusetzen in Deutschland und vielleicht zu etablieren.
1: Ende September erscheint ihre Debüt-EP und danach wird erstmal viel live gespielt. Alle Infos zu ihrer Musik und ihren Tourdaten bekommt ihr immer im Netz. Wir hören jetzt gleich mal den Song Bitte geh nicht zusammen, der die Band schon recht lange begleitet.
2: Bitte geh nicht war tatsächlich mit der erste Song, den wir in diesem Band-Kontext gemacht haben. Wir haben davor nämlich eher so trappiger R&B-Mucke gemacht und irgendwann war es klar, dass es doch in Gitarrenmusikrichtung gehen soll. Und dann war Bitte geh nicht der erste Song, der daraus entstanden ist.
1: Das sind Thiel mit Bitte geh nicht, hier jetzt im Soundcheck. Oh.

Das waren Thiel mit Bitte geh nicht. Und damit ist diese kleine feine Sendung auch schon fast wieder vorbei. Vielen Dank, dass ihr wieder zugehört habt, egal ob im Radio oder in ARD Sounds. Wir freuen uns, euch jede Woche neue Acts und Songs vorstellen zu können. Einen letzten Song habe ich jetzt noch für euch, das ist Lena mit Vielleicht, Vielleicht, hier im Sputnik Soundcheck. Schönen Abend wünsche ich euch. Ich glaube.

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0: 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Ganz oben bei MDR Sputnik.

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0: gerade meine besten Jahre in dieser Zwischenphase.
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1: Johnny Mahoro. Zwischenphase bei MDR Sputnik.

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3: Um 0 Uhr mit Cedric Bies. Der Brand im belgischen Hohenfenn könnte durch eine landwirtschaftliche Maschine ausgelöst worden sein. Das vermutet die Staatsanwaltschaft in Lüttich. Sie hat eine Untersuchung zur Brandursache gestartet. Thomas Spickhofen berichtet.
4: Derzeit würden von den Ermittlern allerdings mehrere Hypothesen geprüft. Eine endgültige Aussage sei derzeit noch nicht möglich. Nach Angaben der Staatsanwaltschaft kann es noch mehrere Monate dauern, bis die abschließenden Gutachten vorliegen. Heute Mittag hatte die für Krisenmanagement zuständige EU-Kommissarin Hajja Labib, selbst eine Belgierin, das Brandgebiet besucht. Nach Gesprächen mit Experten vor Ort sagte Labib, der Brand sei, so wörtlich, ganz offensichtlich zu 100% menschlichen Ursprungs. Die wichtigsten Straßen im Hohenfenn sind inzwischen wieder geöffnet, allerdings gelten in der Nähe des Brandgebiets weiterhin strikte Einschränkungen.
3: Im Handelskonflikt mit den USA hat Kanada Vergeltungszölle angekündigt von bis zu 50%. Sie sollen ab dem 8. September auf Importe aus den USA erhoben werden. Aus dem ARD-Studio Kanada berichtet Giselle Ucker.
5: Betroffen sein werden US-Produkte mit einem Gesamtvolumen von rund 20 Milliarden US-Dollar. Darunter beispielsweise Stahl, Milchprodukte oder landwirtschaftliche Maschinen. Um kanadische Betriebe und Arbeitnehmer vor den Folgen eines länger andauernden Zollkonflikts mit den USA zu schützen, schnürt die kanadische Regierung außerdem ein milliardenschweres Hilfspaket. Außenministerin Melanie Joly ermutigte kleine, mittelgroße und auch große Betriebe, sich bei den zuständigen Behörden zu erkundigen.
3: Nach der außerplanmäßigen Betriebsversammlung bei VW in Wolfsburg sind sowohl die Mitarbeitenden als auch der Betriebsrat unzufrieden. Der Vorstandsvorsitzende Blume hat zwar eine Perspektive für alle Standorte in Aussicht gestellt, konkrete Infos soll es aber erst in 6 bis 12 Monaten geben. Der Betriebsrat von VW und Audi sagt, das sei zu unkonkret. Außerdem spricht er von beschädigtem Vertrauen. Deutschland schickt den Film Everytime ins Rennen um einen Oscar in der Kategorie Bester internationaler Film. Das hat die Auslandsvertretung für deutsche Filme in München bekannt gegeben. Der Film kommt von der österreichischen Regisseurin Sandra Wollner. Es geht um den Verlust eines geliebten Menschen. Wollner hat mit Everytime schon bei den Filmfestspielen in Cannes einen Hauptpreis gewonnen. Dieses Jahr ist es zum ersten Mal möglich, dass 3 deutsche Produktionen um den Auslands-Oscar ins Rennen gehen. Grund ist eine Regeländerung. Seit diesem Jahr können Filme, die bei bestimmten Filmfestivals Hauptpreise gewonnen haben, automatisch für die Oscar-Kategorie Bester internationaler Film eingereicht werden. Das Wetter in Deutschland. Heute Nacht gibt es vor allem in der Mitte noch ab und zu Regen und Gewitter, sonst höchstens ein paar Wolken bei Temperaturen zwischen 10 und 17 Grad. Am Tag dann viel Sonne, auch länger am Stück, am meisten an der Ostsee und in Teilen von Baden-Württemberg. Ansonsten immer viele Wolken und ab und zu auch Regen bei maximal 21 bis zu 30 Grad. Die Zeit, es ist 0:03 Uhr.
6: Ihr hört die junge Nacht der ARD. Hallo zusammen. Die A1 Osnabrück Richtung Bremen ist zwischen Groß-Ippenau und Bremen-Brinkum nach einem Unfall aktuell gesperrt. Da staut es sich. Die A1 Hamburg Richtung Lübeck ist zwischen dem Kreuz Bagdeheide und Bad Oldesloe bis 6 Uhr gesperrt. Die A1 Köln Richtung Euskirchen ist zwischen Köln-Bocklemünd und dem Kreuz Köln-West wegen Tunnelwartungsarbeiten bis 5 Uhr dicht. Auf der A4 Erfurt Richtung Chemnitz ist zwischen Erfurt Ost und Magdala wegen eines Schwertransports mit Verkehrsbehinderungen zu rechnen. Die A23 Heide Richtung Hamburg ist zwischen Heide West und Heide Süd wegen eines brennenden Fahrzeugs gesperrt. Auf der A45 Gießen Richtung Hagen ist zwischen der Talbrücke Lüdesperd und der Talbrücke Beustenbach nur eine Spur frei, da gibt es Fahrbahnerneuerungen bis 5. Die A71 Erfurt Richtung Schweinfurt ist zwischen Arnstadt Süd und Stadtilm wegen Wartungsarbeiten im Tunnel Behringen bis 6 Uhr noch dicht. Und die A215 Kiel Richtung Neumünster ist zwischen dem Kreuz Kiel West und Blumenthal nach einem LKW-Unfall dicht. Da, wo es geht, hoffentlich eine freie, gute und sichere Fahrt.
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6: Jawohl, Nico Schmidt ist hier. Hi, aller guten Dinge sind drei. Es ist die dritte Nacht in Folge hier mit euch. Und deswegen schreibt mir doch gerne wieder, was geht? Oder sagt es mir, auch mit einer Voice Note, mit einer Audio, wie jede Nacht. 0221 567 89 111. Ich freue mich und ich freue mich auch auf Oliver Heldens, Lady, hear me tonight. Lady.

0: I hate you, I love you, hier in der Jungen Nacht der ARD. Und jedes Mal, wenn ich die Bilder dazu sehe, denke ich mir, what the fuck, WTF, heute ist Tomatina. Ja, hier diese Tomatenschlacht, die findet zum 80. Mal in der Region Valencia statt. Bei dem Fest, da bewerfen sich ja die Teilnehmer so eine Stunde lang mit 150 Tonnen, das müsst ihr euch reinziehen, 150 Tonnen überreifen. Tomaten. Also keine frischen, sondern die, die man eigentlich auch so nicht mehr essen würde. Für die, die es noch nicht mitbekommen haben, Junge Nachtreporter Nikolaus Buschlüter, wie läuft das Ganze da ab?
1: Zuerst fahren 7 mit Tomaten voll beladene offene Lastwagen in die Innenstadt von Buñuel vor. Oben stehen Leute, die anfangen, die rund 22.000 Gäste und Einwohner zu bewerfen. Die wiederum zerquetschen die Tomaten mit ihren Händen und bewerfen sich gegenseitig. Innerhalb kürzester Zeit sind alle Teilnehmer, Straßen und Wände in der Stadt komplett in roten Matsch getaucht. Von Lebensmittelverschwendung wollen die Organisatoren nichts wissen. Sie sagen, die Tomaten seien erstens nicht für den Verzehr gezüchtet und zweitens auch noch überreif.
0: Ja, trotzdem crazy, oder? Also, wenn jemand ganz zufällig heute noch auf dem Weg nach Valencia ist, meldet euch da auch mal gerne rein. 0221 56789 111.

Also Leute, ich sag's wie es ist. Ich würde sterben, wenn mir das passiert wäre oder passieren würde. In Hamburg ist ja Dom, also Kirmes. Eigentlich mega geil, ne? Du willst einen schönen Abend haben, essen, trinken, Geschäfte fahren und dann wirst du einfach komplett hops genommen. Etwa 20 Fahrgäste haben aktuell da gerade gar keinen Spaß. Die sind nämlich auf dem Kettenkarussell gefangen. Und zwar ungefähr auf 30 Metern Höhe. Da bewegt sich seit Stunden nichts mehr. Was zu der Panne geführt hat, das weiß man noch nicht. Die kommen da aber auf jeden Fall seit geraumer Zeit nicht mehr runter. Polizei, Feuerwehr, Höhenretter, Notärzte sind da gerade alle aktiv, geben Gas, kümmern sich um die Befreiung und Co. und auch um die Betreuung natürlich. Also ja, haltet weiter durch, kann ich nur sagen. Ich hoffe, das geht jetzt sehr, sehr schnell für euch da voran. Auch wenn ihr auf dem Karussell mich natürlich gerade nicht hören könnt. Aber die Daumen sind auf jeden Fall gedruckt. Ein bisschen Liebe von uns hier aus der jungen Nacht nach Hamburg mit Luciano und Jazik. Gimme Love.

0: Sonny, Fodera, Jazzy, D.O.D. On Some Days. Ihr hört die junge Nacht der ARD und wir schauen jetzt auf die Straßen und Autobahnen bei uns. Die A1 Osnabrück Richtung Bremen ist zwischen Groß-Ippenau und Bremen-Brinkum nach einem Unfall gesperrt, dadurch staut es sich. Die A1 Hamburg Richtung Lübeck ist zwischen dem Kreuz Bagdeheide und Bad Oldesloe bis 6 Uhr gesperrt. Die A1 Köln Richtung Euskirchen ist zwischen Köln-Bocklemünd und im Kreuz Köln-West wegen Tunnelwartungsarbeiten bis 5 Uhr dicht. Auf der A4 Erfurt Richtung Chemnitz ist zwischen Erfurt-Ost und Magdala wegen eines Schwertransports mit Verkehrsbehinderung zu rechnen. Die A23 Heide Richtung Hamburg ist zwischen Heide-West und Heide-Süd wegen eines brennenden Fahrzeuges gesperrt. Die A27 Bremerhaven Richtung Bremen ist zwischen Utele und Schwanewede nach einem Unfall aktuell dicht. Auf der A45 Gießen Richtung Hagen ist zwischen der Talbrücke Lüdespert und der Talbrücke Beustenbach wegen Fahrbahnerneuerung nur eine Spur frei, das Ganze bis 5 Uhr. Die A71 Erfurt Richtung Schweinfurt ist zwischen Arnstadt Süd und Stadt Ilm wegen Wartungsarbeiten im Tunnel Behringen bis 6 Uhr gesperrt. Und die A215 Kiel Richtung Neumünster ist zwischen dem Kreuz Kiel West und Blumenthal nach einem LKW-Unfall dicht. Euch allen eine gute Fahrt.
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0: Hä, ja, warum ist der Junge gerade ein bisschen außer Atem? Hat er hier nochmal Frühsport betrieben oder was? Nee, ich musste mal einmal kurz, ganz kurz das Studio verlassen. Etwas regeln und dafür hatte ich ein paar Minuten nur Zeit und dann habe ich mir hier sowas von einem weggerannt. Ich sag's euch, Leute, ich muss mehr Sport machen. Also Leistungssportler werde ich in diesem Leben nicht mehr. Aber hey, der Rest funktioniert, das Studio steht noch, die Technik will soweit heute Nacht auch. Was wollen wir denn mehr? Vielleicht noch gute Musik. Shabuzi, Miles Smith, Blink Twice. Ich bin Nico Schmidt, hi.

0: Rihanna, where have you been? Gute Frage, kann ich euch auch fragen, wo wart ihr denn alle? Ja, jetzt meldet ihr euch langsam alle rein über die 0221 56789 111. Kev ist am Start, der liegt wach im Bett. Was eine Überraschung, aber er hört uns. Tini ist auch am Start. Und das, obwohl sie frei hat, legt sie auch nochmal eine extra Nachtschicht ein. So ist das nun mal, wenn man in diesem Rhythmus ist, in diesem Modus. Sven auch wieder dabei, die junge Nacht zu hören. Und auch Kathleen, die hat mir direkt eine Sprachnachricht geschickt.
1: Bin gerade wach geworden, mache mir gerade eine Tasse Kaffee und habe Radio angemacht und höre dir jetzt zu. Habt eine schöne Sendung. Kathleen aus Datteln, liebe Grüße.
0: Jo, Grüße zurück, danke dir. Hoffentlich schmeckt der Kaffee noch und ist nicht kalt geworden mittlerweile. Aber auch ungewohnt, ne? Wenn man irgendwie sagen kann, ich bin so gegen Mitternacht, kurz nach Mitternacht, wach geworden. Ne? Und man startet in den Tag. Aber so ist das mit uns Nachteulen, ne? Also, was geht bei euch heute? 0221 56789 111. Gerne reinmelden.

Tiffany Harris. Vertigo in der jungen Nacht. Und jetzt für euch die Giant Rooks Slow Dance for a Minute, 0:48.

0: Nothing on you, B.O.B., Bruno Mars. Irgendwas geht ab bei Taylor Swift. Da kommt anscheinend neue Musik. Zumindest gibt es ja Easter Eggs. Und sie hat ein Interview gegeben. Für uns alle ist es wieder nur ein Interview. Aber für Brynja Becker aus dem Junge Nacht-Team war das eine Schnitzeljagd. Du hast nämlich eine These, die da wäre.
1: Also ich glaube ja, dass Taylor Swift ihr Debütalbum als neu aufgenommene Version Taylor's Version rausbringt.
0: Aha.
1: Und vielleicht noch so ein paar kleine Bonus-Songs, die sie für das Album Reputation geschrieben hat.
0: Und was gibt's da für Hinweise zu?
1: Jedes Album von Taylor hat ja so ein Farbkonzept. Ihr Debütalbum, das ich meine, ist so grün. Und plötzlich ist alles, was mit Taylor zusammenhängt, auch grün. Ihre Homepage und das Empire State Building in New York hat einfach grün geleuchtet und sogar die Buchstaben T und S gepostet.
0: Ja, haben wir auch alle sehen können bei Social Media. Da könnte also wirklich was dran sein. Welche neuen Hinweise gibt es denn jetzt?
1: Also sie hat dem Team, das hinter den Grammy Awards steckt, jetzt ein Interview gegeben, dieses neue Interview. Und was hatte sie da an? Ein grünes Kleid.
0: Ja gut, also bei anderen Stars würde ich jetzt sagen, na und? Aber bei Taylor hat das, also ja, immer einen Grund, ne? Ist ja klar.
1: Genau. Und dann hat sie auch noch gesagt, dass sie alle ihre alten Alben neu aufgenommen hat.
2: I re-recorded all of my, you know, all of my music that I had recorded on a former label.
3: We know.
2: And
1: ja, Moment mal, alle Alben. Zwei davon hat sie ja noch nicht rausgebracht, die scheinen aber fertig zu sein. Und dann noch der letzte Hinweis, sie hat gesagt, dass sie wieder zurück zu ihren Country-Wurzeln will.
2: I love my country roots more and more. I want to honor them more and more.
0: Ah, so. Und die meisten Country-Songs sind ja in ihrem Debütalbum. Wir verstehen. Also, Brynja Becker glaubt, dass Taylor Swift ihr Debütalbum neu rausbringen wird. Ich würde sagen, da lassen wir uns doch alle mal überraschen, ne? Hier ist sie jetzt auf jeden Fall in der jungen Nacht mit I Knew It, I Knew You.

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2: Um 1 Uhr mit Cedric Bies. Das Bundesfinanzministerium will die Zuckersteuer auf mehr Getränke als bisher gedacht erheben. Sie sollen nicht nur für Limonaden gelten, sondern auch für Säfte und gesüßte Pflanzenmilch. Medizinerinnen und Mediziner haben die Pläne gelobt. Jan Zimmermann berichtet aus Berlin.
3: Jede Maßnahme sei sinnvoll und vernünftig, die dazu führe, die Zuckeraufnahme zu senken, betont der Präsident der Bundesärztekammer Klaus Reinhardt auf ARD-Anfrage. Die Verbraucherschutzorganisation Foodwatch bewertet die Pläne als großen Wurf für die Gesundheit der Kinder. In der Regierungskoalition sind sich Union und SPD hingegen noch nicht einig, wie die Zuckersteuer konkret aussehen soll. Das CSU-geführte Landwirtschaftsministerium und mehrere CDU-Politiker wollen, dass die Steuer für weniger Getränkesorten gilt.
2: Der Brand im belgischen Hohenfenn könnte durch eine landwirtschaftliche Maschine ausgelöst worden sein. Das vermutet die Staatsanwaltschaft in Lüttich. Sie hat eine Untersuchung zur Brandursache gestartet. Im Moment prüfen die Ermittler noch mehrere mögliche Szenarien. Wegen des Brandes mussten fast 600 Menschen ihre Häuser und Wohnungen in der Region verlassen. Das Naturschutzgebiet selbst ist weiterhin geschlossen. Einen neuen Wald- und Buschbrand gibt es gerade in der spanischen Stadt Barcelona. Dort mussten die ersten Häuser evakuiert werden. Die Behörden haben einige Anwohner am nördlichen Stadtrand aufgefordert, sich vor dem dichten Rauch in Sicherheit zu bringen. Das Feuer war gestern Nachmittag ausgebrochen. Hunderte Einsatzkräfte versuchen es zu löschen. Die USA verschärfen ihren Kurs bei der Vergabe von bestimmten Arbeitsvisa. Betroffen ist das sogenannte H-1B-Programm. Es richtet sich an hochqualifizierte ausländische Fachkräfte. Aus Washington berichtet unsere Korrespondentin Anne Schneider.
4: Die US-Regierung will die Gebühren für H-1B-Visa drastisch erhöhen. Das US-Heimatschutzministerium hat einen Entwurf veröffentlicht, der eine zusätzliche Gebühr von über 103.000 US-Dollar vorsieht. Betroffen wären die meisten neuen H-1B-Anträge innerhalb der jährlichen Visa-Quote. Ausgenommen bleiben sollen Universitäten sowie bestimmte Forschungs- und gemeinnützige Organisationen.
2: Auf dem Volksfest Hamburger Dom gab es am Abend einen Großeinsatz von Polizei und Feuerwehr. Mehrere Fahrgäste saßen rund 3 Stunden in einem Kettenkarussell fest, sagt die Polizei. Wie es zu der Panne kommen konnte, ist noch unklar. Rettungskräfte und der Betreiber hatten lange nach einer sicheren Möglichkeit gesucht, um die Fahrgäste aus dem Karussell zu befreien. Das Fest Hamburger Sommerdom, auf dem das betroffene Kettenkarussell stand, geht noch bis Sonntag. Das Wetter in Deutschland. Heute Nacht gibt es vor allem in der Mitte noch ab und zu Regen und Gewitter. Ansonsten höchstens ein paar Wolken bei Temperaturen zwischen 10 und 17 Grad. Am Tag dann viel Sonne, auch länger am Stück. Am meisten an der Ostsee und in Teilen von Baden-Württemberg. Ansonsten immer wieder Wolken und ab und zu auch Regenschauer. Dazu wird es insgesamt wärmer mit bis zu 30 Grad maximal. Es ist 1.03 Uhr.
5: Ihr hört die junge Nacht der ARD und wir schauen auf die Autobahnen und Straßen bei uns in Deutschland. Die A1 Osnabrück Richtung Bremen ist zwischen Groß-Ippenau und Bremen-Brinkum nach einem Unfall gesperrt. Dadurch staut es sich. Im Stau befindliche Personen zwischen Groß-Ippenau und Dreieck Stur sollen bitte selbstständig wenden, steht hier, und an der nächsten Auffahrt abfahren. Personen zwischen Dreieck Stur und Brinkum werden einzeln von der Polizei aufgefordert zu wenden. Also ist wichtig, entweder werdet ihr von der Polizei aufgefordert oder eben alles zwischen Groß-Ippenau und dem Dreieck Stur. Wenn ihr das gerade hört, bitte selbstständig wenden und an der nächsten Ausfahrt abfahren. Seid da bitte vorsichtig. Die A1 Hamburg Richtung Lübeck ist zwischen Kreuz Bagdeheide und Bad Oldesloe bis 6 Uhr gesperrt. Die A1 Köln Richtung Euskirchen ist zwischen Köln-Bocklemünd und dem Kreuz Köln-West wegen Tunnelwartungsarbeiten bis 5 Uhr dicht. Auf der A4 Erfurt Richtung Chemnitz ist zwischen Erfurt Ost und Magdala wegen eines Schwertransports mit Verkehrsbehinderungen zu rechnen. Die A23 Heide Richtung Hamburg ist zwischen Heide West und Heide Süd wegen eines brennenden Fahrzeugs gesperrt. Die A27 Bremerhaven Richtung Bremen ist zwischen Udele und Schwanewede nach einem Unfall gesperrt. Auf der A45 Gießen Richtung Hagen ist zwischen der Talbrücke Lüdesperth und der Talbrücke Beustenbach wegen Fahrbahnerneuerungen bis 5 Uhr nur eine Spur frei. Und die A71 Erfurt Richtung Schweinfurt ist zwischen Arnstadt Süd und Stadtilm wegen Wartungsarbeiten im Tunnel Behringen auch noch bis 6 Uhr gesperrt. Da wo es geht, eine gute Fahrt.
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5: Jawohl, mit mir Nico Schmidt. Hallo zusammen, ihr seid alle fleißig wach, so wie ich euch doch kenne. Alina ist auch noch dabei, die arbeitet gerade auch. Deswegen, also es wundert mich nicht, wenn ihr arbeitet, es ist unter der Woche. Aber vielleicht macht ihr ja auch was anderes heute Nacht. Vielleicht habt ihr auch frei oder keine Ahnung, ihr seid am Zocken oder ihr seid schon mental ja auch gefühlt auf dem Weg zur Gamescom, in den Urlaub, in den Verspäteten, was auch immer. Ihr dürft euch immer reinmelden, 0221 567 89 111. Ich freue mich über eure Nachrichten. Immer.

0: Domino, Jesse J, ihr hört die junge Nacht der ARD. Wir haben 1.15 Uhr. Und Josefa Walter, Comedian, ist jetzt auch hier bei uns am Start. Die war vor kurzer Zeit bei den Kollegen von 1 Live in Köln zu Gast, hat da ein Stand-Up-Programm gespielt und daraus hören wir jetzt mal ihre Gedanken zu Liegefahrrädern.
1: Das ist das erste Mal, ich denke, hey, vielleicht können wir heiraten oder so, voll cute. Ich finde halt das Ding, wenn man heiratet, ist ein bisschen, dass man dann verheiratet ist. Also es ist ein ziemliches Commitment. Was mache ich, wenn er irgendwie weird wird? So, was mache ich, wenn er irgendwann morgens aufsteht und sich denkt, ich kaufe mir ein Liegefahrrad? Leider ist es so, ich habe noch nicht so viele Aufzeichnungen gemacht. Und dadurch, dass ich hier aus dem Sektor komme und so, war ich jetzt vor 1 Live wirklich sehr, sehr aufgeregt, weil mir das sehr, sehr wichtig ist. Und kurz bevor ich auf die Bühne gegangen bin, habe ich mir so gedacht, oh Gott, hoffentlich klappt das alles irgendwie, vergesse ich nichts. Aber ihr seid so ein geiles Publikum und ich habe jetzt wirklich gemerkt, für euch reicht's eigentlich. Und das ist wirklich, wirklich toll. Vielen Dank an euch, vielen Dank an uns zwei. Ciao.
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0: Justin Bieber. Ohne die Hilfe von euch Gamern da draußen gäbe es diesen Gnadenhof für Tiere zum Beispiel nicht.
1: Ich war auch wirklich ein paar Mal richtig den Tränen nah oder hatte auch schon Tränen in den Augen. Ich habe irgendwie eine Geschichte von einem Tier erzählt und direkt wurde gespendet.
0: Ja, das war Mira, die Leiterin vom Hof der Sentana-Stiftung, Entschuldigung, kleiner Fasbla, in Bielefeld. Genau, und immer wieder haben die da in den letzten Jahren Creator-Spenden-Streams veranstaltet, um das Projekt zu supporten. Der Hof nimmt Tiere auf, die woanders keine Chance gehabt hätten. Insgesamt 200.000 Euro haben die dadurch an Spenden bekommen. Solche Streams werden in der Gaming-Szene immer größer. Dieses Jahr gibt es zum Beispiel auch bei der Gamescom, die ja jetzt stattfindet, die Tage ein riesiges Spenden-Event. Joanna Leindecker aus dem Junge Nacht Spiele-Team. Also eigentlich könnten die Gamer ja immer für den Hof spenden, machen sie aber oft nicht. Wieso spenden die dann plötzlich so aus dem Nichts 2.000 Euro?
2: Ja, ich glaube, weil Spenden ganz viel mit Vertrauen zu tun hat. Und so hat es auch Mira erlebt, wenn dann mal Streamer da waren.
1: Die Follower oder die Community, die vertraut ja seinem Urteilsvermögen. Und wenn der sagt, hey, die machen hier gute Arbeit, dann spenden sie halt.
2: Also wenn mein Lieblingsstreamer mal nicht zockt, sondern Spendenstreams startet, dann bleibe ich ja vermutlich trotzdem dran und werde so auch auf Projekte aufmerksam, die mir vielleicht im Alltag irgendwie nie begegnet wären. Ja, und dann habe ich vielleicht auch mal schneller einen Euro locker.
0: Ja gut, aber als Gamer könnt ihr nicht nur in Spendenstreams euer Geld lassen, sondern ja auch in euren Lieblingsspielen was für den guten Zweck tun. Und darüber sprechen wir dann in gut 20 Minuten.

0: LA von Adela aus der Slowakei hier in der Jungnacht der ARD. Wir schauen auf die Straßen und Autobahnen bei uns in Deutschland. Die A1 Osnabrück Richtung Bremen ist zwischen Groß-Ippenau und Bremen-Brinkum nach einem Unfall gesperrt. Da staut es sich im Stau befindliche Personen zwischen Groß-Ippenau und Dreieck-Stur sollen selbstständig wenden und an der nächsten Auffahrt abfahren. Personen zwischen Dreieckstur und Brinkum werden einzeln von der Polizei aufgefordert zu wenden. Habt das bitte im Blick und seid da bitte auch vorsichtig. Die A1 Hamburg Richtung Lübeck ist zwischen Kreuz Bagdeheide und Bad Oldesloe bis 6 Uhr gesperrt. Die A1 Köln Richtung Euskirchen ist zwischen Köln-Bocklemünd und dem Kreuz Köln-West wegen Tunnelwartungsarbeiten bis 5 Uhr dicht. Auf der A4 Erfurt Richtung Chemnitz ist zwischen Erfurt Ost und Magdala wegen eines Schwertransports mit Verkehrsbehinderung zu rechnen. Auf der A23 Heide Richtung Hamburg West ist zwischen Heide West und Heide Süd eine Sperrung wegen eines brennenden Fahrzeuges. Die A27 Bremerhaven Richtung Bremen ist zwischen Udele und Schwanewede nach einem Unfall gesperrt. Auf der A45 Gießen Richtung Hagen ist zwischen Talbrücke Lüdesperth und Talbrücke Beustenbach wegen Fahrbahnerneuerungen bis 5 Uhr nur eine Spur für euch frei. Und die A71 Erfurt Richtung Schweinfurt ist zwischen Arnstadt Süd und Stadt Ilm wegen Wartungsarbeiten im Tunnel Behringen bis 6 Uhr dicht. Euch da draußen eine gute Fahrt.
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0: Ja, und weil wir gleich nochmal über das Spenden in Streams von Gamern sprechen, eine Nachricht von Svenno über die 0221 56789 111. Metashi12 ist wohl ein Streamer, den Svenno sehr gerne verfolgt. Er schreibt, der macht jedes Jahr im März einen Event, heißt März mit Herz. Da sammelt er Geld für krebskranke Kinder oder gegen Weihnachten sammelt er auch Geld für Kinder ohne Weihnachtsgeschenke. Das ist wirklich sehr löblich, damit ist er nicht der Einzige, machen auch viele andere Streamer und Gamer. Und über andere Möglichkeiten in Games zu spenden, sprechen wir hier gleich bei mir. Ich bin Nico Schmidt.

0: Meine junge Nachtkollegin Joanna Leindecker sagt, ich kaufe mir quasi Klamotten und das Geld wird gespendet. Ja, spielt die Welt retten. Das ist das Motto der Gamescom auch in diesem Jahr. Und wir schauen mal drauf, wo Gamerinnen jetzt schon Gutes tun können. Joanna Leindecker aus dem Spieleteam der jungen Nacht. Wie läuft das denn jetzt ab mit dem Outfits kaufen im Game?
1: In Online-Games wie League of Legends, Valorant oder Overwatch, da kommen immer mal wieder solche Skins, also Outfits raus, bei denen die eingenommene Kohle vom Verkauf gespendet wird. Und die Community von Overwatch zum Beispiel hat mit einem rosa Skin für den Hulk-Charakter Mercy über 25 Millionen Dollar für die Brustkrebsforschung gespendet. Ja, und für viele Gamer ist sowas dann nicht nur ein nettes Outfit, sondern ein Gamer hat zum Beispiel im Internet geschrieben, das klingt jetzt vielleicht ein bisschen albern, aber mich hat das Skin richtig emotional gemacht. Ich habe meine Oma an Brustkrebs verloren und in meinem Lieblingsspiel so meinen Support zu zeigen, das bedeutet mir echt viel. Und muss ich ganz ehrlich sagen, fühle ich als Gamerin sehr.
0: Ja, ist auch an sich natürlich trotz des Todes der Oma eine schöne Geschichte. Darf ich denn fragen, ob du denn auch schon mal mit einem Game was gespendet hast?
1: Darfst du fragen? Und ja, immer mal wieder. Also ich habe mir vor ein paar Jahren zum Beispiel ein Humble Bundle gekauft, was ukrainische Hilfsorganisationen unterstützt. Also Humble Bundles, das sind quasi so Pakete mit einer ganzen Menge Spiele drin, die Entwickler zur Verfügung stellen. Du zahlst also einen Preis und kriegst alle Games. Und mit diesem Stand with Ukraine Bundle haben wir Gamer über 20 Millionen Dollar Spenden gesammelt. Finde ich gut.
0: Starke Leistung. Was Gutes tun, ist auch immer wieder in Games möglich. 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Wir haben 1:40 Uhr.

Harry Styles und seine American Girls in der jungen Nacht der ARD. 1.48 Uhr. Ich bin Nico Schmidt und hab jetzt für euch in der Playlist Daft Punk und The Weeknd I Feel It Coming. 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
1: Um 2 Uhr mit Cedric Wies. Die Polizei in der Slowakei hat nach eigenen Angaben einen Brandanschlag auf eine Drohnenfabrik im Osten des Landes verhindert. 2 Verdächtige sind in der Slowakei festgenommen worden, ein weiterer Verdächtiger in Deutschland. Unsere Korrespondentin Marianne Allweis berichtet.
2: Auf Facebook teilt die slowakische Polizei Fotos ihres Einsatzes. 2 festgenommene Männer sind schemenhaft zu erkennen. Die Einsatzkräfte beschlagnahmten Werkzeuge, Mobiltelefone und einen handgezeichneten Plan. Außerdem eine große Menge Brandmischung. Vorläufigen Angaben zufolge handelt es sich um Napalm. Zum Zeitpunkt des geplanten Anschlags hätten sich rund 70 Personen in der Produktionsstätte befunden. Die Behörden teilten nicht mit, wann ihr Zugriff stattgefunden hat, auch nicht den Namen des Unternehmens oder den genauen Standort. Die Slowakei ist Mitglied von EU und NATO und grenzt im Osten an die Ukraine.
1: Ab September dürfen weniger Schiffe als sonst durch den Panama-Kanal fahren. Das liegt an einer langen Dürre in Mittelamerika, die durch das Klimaphänomen El Niño ausgelöst worden ist. Jenny Barke berichtet.
3: Schrittweise werden die buchbaren Durchfahrten von 36 auf 32 pro Tag gesenkt. Für den Betrieb der Schleusen des Panama-Kanals sind große Wassermengen nötig, die aus 2 Seen nahe der Schifffahrtsstraße entnommen werden. Allerdings hat es zwischen Mai und August 34% weniger geregnet als im historischen Durchschnitt für diesen Zeitraum. Der gedrosselte Schiffsverkehr wirkt sich auch auf die deutschen Reedereien aus. Nach Angaben des Verbands Deutscher Reeder VDR ist der Panama-Kanal für bestimmte Güter von zentraler Bedeutung. Betroffen sind laut VDR Container, Massengut- und Tankschiffe sowie Gas- und Autotransporter.
1: Das Bundesfinanzministerium will die Zuckersteuer auf mehr Getränke als bisher gedacht erheben. Nicht nur für Limonaden, sondern auch für Säfte und gesüßte Pflanzenmilch. Medizinerinnen und Mediziner finden die Pläne gut. Jede Maßnahme sei sinnvoll und vernünftig, die dazu führt, dass die Zuckeraufnahme gesenkt wird, hat der Präsident der Bundesärztekammer Reinhardt der ARD gesagt. Auch die Verbraucherschutzorganisation Foodwatch ist dafür. In der Regierungskoalition sind sich Union und SPD noch nicht einig, wie die Zuckersteuer konkret aussehen soll. Die US-Country-Sängerin Dolly Parton ist tot. Ihre Familie hat gesagt, dass sie im Alter von 80 Jahren gestorben ist. Parton ist durch Hits wie Jolene und I Will Always Love You bekannt geworden. Der Song ist später in der Version von Whitney Houston